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0: 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Sorry, kann ich etwas anderes nicht verstehen oder nicht weiß, wie es genau hat zu funktionieren. 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

0: ist vor euch hin, ohne irgendeinen sachlichen Sinn. Ihr wisst doch gar nicht, wer ich bin, yo. Zerreißt euer Maul über mich, ihr seid nicht ganz dicht. Ihr habt noch nicht die Sicht, um zu verstehen. Es kann noch andere Wege geben, miteinander umzugehen in diesen Leben. Doch das wollt ihr nicht verstehen. Ihr wollt immer nur eure blinde Perfektion und Ideologien sehen. Und dagegen muss man irgendwie stehen. Ja, ich nehme mir meinen kleinen Reinigungsapparat und fahr über deinen Vokabular ganz einfach radikal. Ja, und sag es dir gerne noch einmal. Ich möchte nicht deine vertikale Sprache als Abfall in meiner Umgebung hier sehen. Dann muss ich mich dagegen aufrichten und dagegen stehen. Ja, hast du es begriffen? Dann sind wir schon näher aneinander, als du denkst. Ja. Erstmal eine Zigarette anzünden. Wir werden schon die richtigen Wege finden. Yeah. Ja, Leute, so sieht's aus. Ich bin auch nicht perfekt, darum geht es auch nicht. Es geht nicht darum, in diesem Land, in diesem Haus. Ja, ich muss nicht perfekt sein, mich rausputzen hier. Nein, es geht darum, dass ich über den Verstand hier singe, in deinem Gehirn eindringe und einfach darin rumspringe und sage, es kann auch anders gehen, als mit Gewalt jeglicher Art, kannst du das verstehen? Ja. Jo, das musst du verstehen in diesem Leben. Es tut sich nicht alles nur um deine Gewaltsprache drehen oder sogar Gewalthandlungen, die du tust von dir geben. Yeah. Alles nur Freestyle hier gegeben, um ein bisschen frei zu leben, um gegen den ganzen Rott zu stehen, die manche Menschen hier von sich geben. Jo, ich lieb hier in meiner Heimat Deutschland und bin so stolz auf die sozialen Aspekte. Nur das Rechte bringt das Ganze Verdreckte, ja, und das muss man rauskehren hier aus diesem Land. Das ist gegen jeden Sinn, gegen jeden Verstand. Ja, habt ihr es immer noch nicht begriffen, es geht nicht um Hautfarbe oder um euer nationales Gewissen. Es geht auch nicht darum, welchen Glauben ihr vertretet im Leben. Es tut, ob ihr euch im Radikalen tut bewegen, gegen anderes Leben stehen, so wie die meisten von euch gehen, ihr. Jo, und es kann auch anders gehen, Leute, es kann auch anders gehen. Man braucht nicht anderen Menschen ihr Leben nehmen. Man braucht nicht blind als Perfektion im Leben stehen, sondern kann auf friedlichere Wege gehen. Jo, Wege, die nach vorne gehen und sich nicht im Kreise drehen. Jo, denn Wege, die sich im Kreise drehen, haben wir hier schon genug gesehen. Nicht alleine in der Politik, sondern auch im gesellschaftlichen Glied. Yep. Hast du's begriffen? Auf Rechte, Asoziale ist geschissen. Und ich kehr sie weg mit gutem Gewissen, denn ich will diese Scheiße hier mal dissen. Yo, ich brauch den ganzen radikalen Scheiß nicht, den ihr von euch gebt. Blind gegeneinander lebt, blind gegeneinander strebt und keiner mehr den anderen vergibt. Yeah. Ich bin hier einfach nur ein Freestyle angeben, nichts aufgeschrieben, nichts irgendwo an Texte vorher vorbereitet, abgelegt. Nein. Gib's einfach raus aus meinem Verstand, denn ich hab es in meiner Hand, einfach meine Texte, meinen Freestyle hier zu geben. Rein aus meinem Gehirn eben, so wie ich's immer mache in meinem Leben. Yeah. Und werde mich gegen die rechte und asoziale Scheiße bewegen. Weiterhin in meinem Leben, auch wenn sie immer wieder dastehen und meinen, sie müssten ihre große, radikale Fresse aufmachen und Menschen ermorden und andere Sachen. Yeah. Ich will eure Scheiße nicht mehr sehen. Und sollte ich auch hier als einzigster Mensch noch zu der Wahrheit stehen, werde ich diesen Weg weitergehen. Auch alle, wenn sich alle um mir herum den Kopf verdrehen und sagen, sie wollen nur noch rechte ideologistische Pampe sehen. Ich will sie nicht sehen, ich kehr sie weg, raus aus meinem Bereich mit eurem Dreck. Yeah. Wenn ihr es verstanden habt in diesem Leben, ich werde mich immer gegen den rechten und asozialen Fluss bewegen, weil er sich gegen das soziale Miteinander stellt und mehr noch tut als nur mit vertikaler Scheiße bellt. Ja, er bringt Mord, er bringt Vergewaltigung, er bringt Kinder- und Tierschändung in unser Land und das will nicht in euer Verstand. Ja, und noch mehr andere Sachen. Und die sind alle nicht mehr zum Lachen, yeah.
1: Hier ist Rottitan.
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3: Hier ist wieder Rottitan alias Sven Danken. Und yeah, bei den Rechten brauchen wir uns kein bisschen bedanken. Sie bringen uns Hass, Gewalt, Neid, Gier und den ganzen Scheiß. Braucht ihr dafür noch mehr Beweis? Ja, Mord und Totschlag bis Kriegsführung über Mobbing und Gewalt. Ja, in jeder Gestalt, das bringen die Rechten. Yeah. Ihr müsst mal genau hingucken, Menschenhandel, Frauen- und Kinderhandel, Tier- und Kindermissbrauch, das bringen die Rechten auch. Yeah, genau, da müsst ihr die Augen aufmachen und nicht einfach Party machen, nicht einfach sinnlos Sachen und euch mit Drogen berauschen, sondern auch aufmachen eure Augen, aufmachen eure Ohren und euren Verstand und sagt Nein in diesem Land, sagt Nein gegen Rechtes. Rechtes Übel, rechte Wurzeln. Sag Nein dagegen, dass sich sowas ausbreitet. Ja, euer Lord Titan alias Sven Danken sagt Nein. Sagt Nein und gibt euch Sonnenschein für Vielfalt und Menschlichkeit, für das Soziale im Leben. Wollen wir gegen das Rechte stehen, gegen die Gewalt, den Hass, die Lügen, das blinde Streben, die Hetzen, die sie geben. Ja, wir müssen dagegen stehen. Wir müssen Nein sagen in diesem Leben. Nein sagen zu rechten blinden Streben, die das Menschliche nur verwesen. Ja, wir wollen menschlich im Leben stehen mit Vielfalt. Bunt statt braun. Das ist unser Traum. Ja, und Menschlichkeit und nächste Generation haben ihre Hoffnung zu geben. Das ist Streben, das ist Leben. Nächsten Generationen auch was geben. Und Nein sagen in diesem Leben zu blinden, rechten Streben. Yeah. Yeah.

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Also lasst mich nicht hier zu lang alleine singen und gebt uns auch was von euren Dingen. Der Beat und Text sind wieder selbst gegeben, doch mache ich mir diese Arbeit gern in meinem Leben. Es freut mich, wem es gefällt, ganz easy und chillig. 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

Ich habe hier versucht, den Track schlicht zu halten, weil die Wertung Richtung Reddit gab. Und so hoffe ich, wir können dieses hier genießen und fangt nicht an, vor Wut und Hass zu fließen. Denn mag dieser Track auch kein Rally sein, so ist es doch ein chilliger Rally. Und eben Freestyle aus dem Herzen, also stellt gut raus eure Kerzen.

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so hoffe ich, es konnten einige von euch genießen, das ich habe, es lassen schimmig fließen. Wem es gefällt, kann mit abstimmen und diesen Track auf die Top 3 reinhalten. Und ihr bestimmt, gegen welche Richtung die Musik hier fällt. Stimmt mit ab, denn jede Stimme zählt. Nun befinden wir uns im Zentrum, mitten des Tracks. Also Leute, schilt euch noch ein wenig

Ja, warum auch nicht mal was zum Abschalten? Wir machen hier ja eben Fußball in allen Spalten. Und eben seid ihr gerne immer eingeladen, wollt ihr auch etwas mit dran teilen.

Deva, Lord Titan, alias Zenad, wird euch jetzt mit einem Freestyle-Attack. Yeah. Groß oder klein, voller Sonnenschein, ob jung oder alt, jeder in seiner Gestalt. Alle können die virtuelle Welt genießen, können zu sehen, wie selbst Blumen in Pixeln aufspießen. Yeah, wir brauchen Kaffee und Sonnenschein. Und wer keinen Kaffee mag, den schenke ich Schoko ein. Yeah, lasst uns diese Welt genießen, in der die Sonne und die Wolken spießen. Räume kannst du dir erstellen und kannst auch mit Geld dir etwas kaufen oder es auch sein lassen, wie du willst. Im Virtuellen wirst du selber eingestellt als Individuum der neuen Evidigation. Und du wirst sehen, es wird nach vorne gehen. Wir laden euch alle ein, dabei zu sein, dabei zu sein, yeah. In dieser virtuellen Welt, auf Plattformen, die gestellt sind von Menschen, die daran verdienen.

Schon lasst uns virtuell die realen Probleme vergessen, nicht im Realen noch mit Blinden gegeneinander messen, dass wir zusammen wieder aufbauen, blühen neuen Glanz. Das gebe ich dir hier mit diesem Track in den Verstand, oh ja, in dein Verstand, du hast es selber in der Hand.

0: Yeah, sie wird sich die Second Life in Red Line Center.
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Ja, so sieht das aus, Digga, mach dir das klar. Nicht wir sind hier die Gefahr, sondern das Rechte und das Asoziale, was sich gegen das Soziale immer wieder stellt und sich ficken lässt von allen Seiten.

So gesehen verabschiede ich mich jetzt und hier verlässt dieser Track das Netz. Liebe Grüße, euer Lord Titan, dieser Track ist abgefahren.

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Herd. Da gibt es eine ganz andere Form. 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

0: 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Ich bin nur ein Erdenkind und hoffe, es ist dir wohlgesinnt, dass dieser Freestyle hier ist gegeben. Hier ist der Lord Titan, ich wünsche euch ein langes, friedliches Leben. Yo, yo, so ist das hier, es wird eingetunkt. Es ist alles ein Punkt vom Untergrund und ab geht's. Yo. Ich geb hier einfach nur ein Flow, nicht irgendeine Show. Einfach aus den Gedanken raus, ganz genau. Auch der Beat hier ist selbst gegeben. Einfach so aus meinem Leben und ich kann es auch dazu stehen, auch zu dem, was ich bin und zu dem, was ich tu reden. Ja. Yeah. Und ein Dank ist hier mal den Johannes H. gegeben. Ich finde es schön, dass du meine Tracks auch magst in diesem Leben. Auch wenn ich ein bisschen kritisch bin, das bin ich auch zu Recht. Denn diese Welt macht fast jeden Menschen hier zum Knecht. Und die Knechte dürfen sich erheben und sagen, wir haben auch ein Leben. Denn so nach unten gestuft von der Obrigkeit ist vieles für den Untergrund bereit. Und deshalb sage ich, ist es nicht gesund, denn viele stehen nur einen Punkt vorm Untergrund. Nur einen Punkt vorm Untergrund. Die Verführung ist auch immer wieder klar gegeben und sehr leicht. Es wird den Kindern schon angereicht, sich in Drogenexzessen zu verlaufen, um für andere diese Drogen zu verkaufen. Oder auch eben andere kriminelle Akte. Schnelles Geld in kurzer Zeit. So steht es fast in jeder Akte. Das Kriminelle ist leicht zu begehen. Man muss nur für einen kurzen Moment auf der dunklen Seite stehen. Doch will ich das mir wirklich geben. Ein Leben im Untergrund zu streben? Nein. Ich will sozial sein, soziales geben. Für die Menschen, die noch sozial leben. Und werde mich auch gegen die bewegen, die nur rechts und asoziales geben. Denn das zerstört unser Leben. Egal, ob du ein Milliardär bist oder eben nur 2,50 hast. Egal, ob du dein Leben frei verbringst oder auch im Knast. Das Soziale ist das Menschliche. In Liebe gegeben. Und alles, was dagegen steht, steht gegen das Leben. Steht gegen die Liebe, die Hoffnung und unsere Rechte. Also Leute, lasst es nicht zu. Lasst es nicht zu, dass man uns macht zu Knechte. Denn wir sind nicht Knechte des Lebens oder des Seins. Wir sind die Menschen. Und wir sind rein. Wir haben uns nichts vorzuwerfen in diesem Leben. Außer dass wir nach unserer Vermehrung streben, nach dem Schutz des ganzen Lebens. Und stehen auch Massen und die Mächte dagegen, wollen sich nur ihrer Gier hingeben, um mal wieder nach blinden Perfektionen zu streben. Doch nein, das ist nicht unser Leben. Diese Scheiße habt ihr alleine euch gegeben. Eure Kriege, euer Neid, euer Hass, euer Gewalt, das seid alles ihr in eurer Gestalt. Das ist das asoziale Rechte in eurer Person. Und ihr bekommt irgendwann für eure Taten den gerechten Lohn. Auch wenn ich es vielleicht nicht mehr selbst erlebe, irgendwann wird es jemanden geben, der sich wird gegen euch erheben. Und dann spürt ihr das wahre Leben? Nein. das Leben ist voller Energie, Kraft und Impulse, voller Lust und Liebe. Und was ihr uns gibt, das sind nur Hiebe. Und gegen diese Hiebe wird sich irgendwann auch was erheben. Und dann tut ihr verzweifelt in euren Machtstreben euch ergeben und werdet sehen, es kann nicht weitergehen, weil ihr tut an eurer eigenen Mauer kleben, die ihr aufgerichtet habt in diesem Leben. Deshalb rede ich dagegen, sich asozial und rechts hinzugeben und mehr Soziales und Liebe zu geben in diesem Leben für die Leute, die es hier tut geben. Und wir haben es alle in unserer Hand, ob wir uns begegnen mit Toleranz und Verstand. Und deshalb sage ich es auch nicht ohne Grund, die nächsten Generationen stehen nur einen Punkt vorm Untergrund.
1: Warum wächst du nicht? Hab ich dir in irgendeiner Form gestattet, mich anzusprechen? Nun werden meine Flügel sich über euch erstrecken. Mein verwesener Atem wird eure Gedanken brechen. Und ich werde zu euch als Warnung sprechen. Ihr habt es nicht vollbracht in diesem Leben. Des Lebens Sinn, eine Erfüllung zu geben. Darum werde ich mich nun erheben, als Engel, euch nie vergeben, sondern ein erschöpfendes Streben. In meinem Reich lag ich noch eben, gefesselt in meinen Gedanken, ohne blindes Streben. Nichts, was mich störte eben, doch dann drang eure Gewalt durch die Felsen und Spalten. Mein Reich und ließ mich entfalten, wieder zu neuen Gestalten aufzusteigen, um euch zu zeigen, dass der Titanenengel sich erhebt und aus dem Berg hinaus ins Weite der Welt sich trägt, mit seinen Flügeln über euch erschwingt. Von oben herab die Hymne singt, die Hymne des Untergangs ist eingeläutet, weil ihr nicht wisst, was das Leben bedeutet. Ihr habt es gewagt, die Ehre des Lebens zu verletzen, ganzes Leben zu zerfetzen. Ihr habt es gewagt, die Wahrung des wahren Lebens zu zerstören und euch nur nach blinden Perfektionen zu verirren. Damit habt ihr den Zorn des Titanengel über euch gebracht. Und er behebt seine Schwingen über die Welt und es wird Nacht. Dunkler als je zuvor steigt der Engel empor. Mit Feuerschweif und Ascheregen bringt er nun der Welt neuen Segen und lässt die Menschheit untergehen. Was Prometheus einst erschaffen, wird der Titanenengel zu Boden raffen. Menschheit hat sich somit am Ende des Lebens begeben, sich selber zu zerstören in diesem Leben. Und nun wird eine neue Ära eingeschleudert, was eine neue Zivilisation bedeutet, eine Errungenschaft für neues Leben, was sich nicht nach Binnenperfektion strebt.
0: sondern sich verbreiten will und auch vermehren. Die Vielfalt zu schützen, nicht zu zerstören, sondern das Leben als Allgemeines zu ehren und sich gegen anderes, was angreift, auch zu wehren. Ihr werdet es sehen und auch noch verstehen, dass es alleine euren Wege geben. Ob wir weiter nach Binnenperfektionen streben oder uns begeben einen sinnlichen Leben, das tut nach außen hin sich begeben, weg von diesem Planeten. Weiteres erstreben, Neues generieren, was die Welt tut, mehr als nur faszinieren. Irgendwann wird dieser Planet vergehen, das tut selbst der Engel der Titanen verstehen. Wird euch geben einen Segen, einen Schlachtruf für diesen Leben, dass ihr müsst euch erheben, um weitere Wege zu gehen, statt gegeneinander zu leben und euch nehmen das eigene Leben. Und statt sich nur auf der Stelle zu bewegen, sich in neuen Dimensionen zu erheben. Der Titanengel wird euch nicht vergeben.

Yo, hier ist wieder euer Naughty Tan auf der Freestyle Autobahn. Es hat es mir wieder angetan, gegen die Gewalt im Leben zu stehen, gegen die ganzen Menschen, die über Hass und Lügen reden. Yeah, wir müssen endlich ohne leben, denn wir können nicht mehr mit diesem blinden Streben. Immer mehr müssen zum Psychologen gehen, weil sie nicht mehr können bestehen in diesem Leben, das teilweise die Rechten uns geben und vorlieben.

gegeneinander und treten das Leben. Yeah, wir müssen es endlich begreifen und auf rechte und asoziale Scheißen. Ja, wir müssen im Leben mehr Positives geben, neue Wege, die sich ebnen. Und das sag ich hier im Freestyle, ich bin dagegen. Rein aus dem Kopf gegeben, Beat aufgelegen, Text über aus dem Hirn gegeben. Yeah, das ist mein Leben, mein soziales Streben für menschliches Leben. Gegen das blinde rechte Gewalt geben, das Menschen immer wieder erheben gegen anderes Leben. Yeah, wir können nicht mehr dieser Leistungsdruck, die dienen Perfektionsansichten, die Gewaltschichten, die sich gegen uns richten.

0: zuviel. Yo, habt ihr es begriffen? Auf Rechte und Asoziale ist geschissen. Ja, wir müssen sozial und menschlich bleiben. Neue Wege in uns ausbreiten. Neue Wege gehen, neue Wege sehen, Neues verstehen, anstatt dagegen zu leben. Ja, ich werde weiterhin hier das Schöne geben. Neue Wege, Blumen, Bäume, Wässer. Alles, was es schön hat im Leben, werde ich mir geben. Ich werde das Leben so nehmen, wie es tut, in der Bibel stehen. Aber nicht, weil ich angeblich gläubig bin. Nein, ich glaube nicht an Götter, das macht für mich keinen Sinn. Ich glaube an das Leben und bin dankbar für jedes Lebewesen, das es gibt. Außer Insekten, die finde ich shit, yeah. Aber mal ganz ehrlich gesagt, im Leben müssen wir gegen das Rechte und Asoziale stehen, für eine soziale menschliche Position nehmen. Euer Lord Titan. Peace. Hiermit ist der Track abgefahren. Ich wünsche euch allen ein schönes Leben. Und hier endet der Masterplan.
1: Jojo, den Beat fand ich selber jetzt mal so gut, dass es auch ein zweiter Teil tut.

0: gehen wir in uns rein, lassen die Sonne scheinen, geben alles in einen rein, denn ich sage euch, das muss so sein. Man muss die Welt öffnen mit seinen Werken und sie nicht irgendwo verschärken oder verteuern, versteuern. Alles wird sich hier erneuern. Ihr müsst es nur verstehen, man kann alles aus zwei Perspektiven sehen. Es kommt immer drauf an, wo tut man stehen und in den Bereich rein sehen. Ja, ich stelle mich gern nach außen in eine Position, wo ich sehen kann auch den Hohn. Und nicht nur die rosarote Welt, die gefickt ist von virtuellen Scheiß, materiellen und dem Geld. Wenn ihr versteht, wovon ich rede, es gibt einiges, wofür ich lebe, vor allem für die Wahrheit, das Herz, die Gefühle und den Scherz. Ja, kein Scherz, auch Spaß muss sein, deshalb schieb ich Text hier rein. Damit ihr versteht, in diesem Leben, es tut sich nicht alles nur um Perversionen drehen, wie es das asozial und rechte gerne gibt. Und dagegen stellt sich auch dieser Beat mit diesem Text drauf, gegeben aus meinen Hirn in dem Zimmer, in dem ich tu leben. Yeah. Hey, ich bin kein großer Star, das ist mir auch sonderlich klar. Ich bin nur ein einfaches Lebewesen, das hier etwas tut von sich geben, das kannst du auch verstehen. Kannst du es auch nicht hier textlich lesen? Kannst du dein Gehirn einschalten, deine Ohren öffnen und es durchsehen? Mit deinem geistigen Auge vor deinem Bildern im Kopf? Oder fehlt dir dafür der Einschaltknopf? Fehlt dir dafür der Einschaltknopf? Ja, dann kann ich dir nicht helfen. Parapapam, ja, und jetzt fangen wir es noch einmal an, mal Klartext hier zu reden. Wir sind ja nicht hier zum Spaß da gewesen, sondern um auch ein bisschen Bildung mitzugeben, weil wir tun für das Soziale stehen. Verstehst du, wovon wir hier reden, wenn wir hier diese Texte geben? Wir brauchen kein asoziales und kein rechtes Leben, denn das war immer schon scheiße gewesen. Was wir hier brauchen, ist ganz klar Bildung und Verstand, und jeder von euch hat es in seiner Hand, auch Bildung weiterzugeben, auch Bildung weiterzuleben und das auch zu verstehen. Das, was ich hier gebe und tue, von etwas reden, was sich sozial hat ergeben. Hier. Wir haben auch eine soziale Bildungspflicht. Leute, vergesst das nicht. Hier. Einfach so aus dem Gedanken raus. Ich will hierfür keinen Applaus. Mich freut nur, wenn Leute es verstehen und dabei auch mal die Wahrheit sehen und nicht einfach weiter über Leichen gehen. Und machen es sich nicht zu bequem, sondern wollen auch echt verstehen. Wir müssen gegen das Rechte uns erheben. Und das Asoziale lassen wir nicht leben, sondern es tut gegen unser Leben stehen. Und reden und geben und seine Parolen uns entgegenwehen. Wollen wir das wirklich so belassen oder uns gegenstellen als eine, ja, soziale Masse? Hier. Viel Spaß. Versteht ihr, worum es geht, dass sich alles nur um das Leben dreht? Und der Mensch ist ein Lebewesen, hochentwickelt in seinem Verstand. Doch haben wir es auch in unserer Hand? Ich fand nur, dass diese geile kleine Beat hier einen zweiten Teil nach sich zieht. Und deshalb habe ich nochmal einen reingegeben, gegen das Asoziale und den rechten Streben, für ein soziales, menschliches Leben, denn das sollte immer an erster Stelle stehen, und das Herz für andere zu haben, und die Würde in sich zu tragen, und die Würde des Anderes zu respektieren, ohne ihn zu diskriminieren. Dafür steht dieser Track hier ein, und bei manchen geht's auch in Hirn hinein. Wir lassen immer hier die Sonne scheinen. Und komm, lass uns noch weiter rein.
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2: 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Ja, da könnt ihr auch euch in Massen wieder hinstellen und sagen,

mir sowas von nichtig, er. Ja, ich kann es nicht anders beschreiben, als hier im Freestyle gegen dich zu fighten. 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

0: gibst du dich der Masse hin, dann bist du ein dünnes, angepasstes Wesen. Denn verleugnest du deine individuellen Rechte und macht euch selber alle hier zu Knechte in euren Massen, in euren Dimensionen, die sich für keinen von euch, wie ich schon sagte, gar nicht lohnen. 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Ja, dieses Freestyle rein ein Beat gegeben und der Gedanke, den ich darüber liege, um euch ein bisschen Verstand zu geben in diesem Leben. 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Ja, ihr seid nicht König dieser Welt. Ihr seid auch nicht über uns gestellt. In welcher Masse ihr euch auch hingeht, macht euch klar, dass ihr wie ich nur auf diesem Planeten lebt. Und alles ist hier uns gegeben, um es schöner machen, besser zu verwalten in diesem Leben. Kannst du das verstehen? Yeah.
1: Hier.

0: Hier ist euer Lord Titan auf der Freestyle-Autobahn. Klar, gegen rechte Streben wollen wir in Frieden leben. Ja, neue Wege gehen, Vielfalt erleben. 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Jo, das ist Geschichte der Generation, die noch kommen. Die haben es dann auf einen neuen Weg begonnen, das Leben zu verstehen, das Leben zu geben. Hoffnung, Liebe, Toleranz in jeder Konsequenz im Verstand. Hier, yeah, euer Lord Titan alias Zündang. Bei keinen Rechten werden wir uns bedanken, die uns nur im Wege stehen, die immer alles nur zerstören, kaputt machen, Krieg, Hass, Lügen, Gewalt, Hetze in jeder Gestalt. 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Kein Bock auf ein rechtes System. Yeah, euer Lord Titan.
1: Yo, hier ist euer Lord Titan alias Zündang auf der Untergrund Freestyle Sendeparty hier. 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Ja, weiter geht's hier auf meinem Untergrund Freestyle Sender von Clan der Titan. Ich wünsche euch viel Spaß und ich weiß, meine Tracks sind politisch und gesellschaftskritisch, aber ich hoffe eben, dass es den einen oder anderen auch zusagt oder gefällt. Und wem es nicht gefällt, kann ich auch nichts für, denn jeder Raum hat seine Tür. Peace.
2: Hier kommt wieder der nächste Flow. Es geht ab mit den geilen Schuhen. Meine Freiheit ist das sowieso. 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

0: Ja, meine Freiheit ist es im Leben, etwas auch von mir zu geben, mehr Soziales, mehr zu verstehen und mehr auch von denen zu reden, wo andere sich im Grabe drehen, weil sie wollen nichts geben, ihrem Leben immer nur nach höheren Streben, um dann irgendwas mitzunehmen von den materiellen Sachen. 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Und wollt auch noch, dass ich euch gebe Recht? Nein, ich werde euch die Tür verweisen und euch den Mittelfinger zeigen. 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Ihr wollt hier in mein Leben reinplatzen und meint, ich müsste für euch den Boden abkratzen. Ja, ihr seid sowas von lächerlich. Ich glaube, ihr habt's noch nicht gerafft. Ihr seid nicht ganz dicht. 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Schon in der Schule verbildet ihr euch selber und bringt euch bei, in Gruppen gegen Einzelne zu kämpfen. 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
1: Willkommen beim 19. Track. Wieder ein wenig am Nachdenken. Das Bunte und Kreative ist hier und das Mittel zum Zweck. Naja, das Rechte lässt sich eben nicht ohne große Bildung auch verstehen. Es tut wieder als rechter Dreck und falsch und blind in der Mitte stehen. Immer noch herrscht Menschenhandel und es geht auch über Tierquälerei. Und selbst mit der sozialen Wirtschaft und dem gerechten Verteilen des Geldes ist es doch lang verboten. 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Für ein soziales Verständnis sind die wenigsten noch bereit. Doch lassen wir uns die Hoffnung nicht nehmen, dass sich Gedanken auch mal ein wenig sozialer drehen und es wird sich mehr bewegen in dieser Welt. Dass mehr Menschen auch verstehen, dass etwas anders ist und nicht gleich es gehört zu Boden getreten oder geküsst. Und im Eigentlichen auf Vielfalt vorankommen ist, nur dass die Grau-Grau angepasst und der in der Mitte ist scheinbar immer noch ist. Lange nicht die Gewalt, Unterdrückung und der ganze Rechte ist und weiter in der Welt ausbreitet, werdet ihr von mir meinen wieder gewusst. Und die möchte gern sozialen Parteien können auch groß reden. Ihr habt mir noch nie etwas Soziales gegeben. Gegenteil, ihr standet sogar gegen mein Leben, gegen mein Recht. Also überlegt euch gut, über was ihr überhaupt sprecht. Und auch eben als Vollstock-Hetero kann ich Schwulen akzeptieren. Doch bei aller Liebe, ich stehe auf Frauen und werde diese Art der Schwulen doch nie kapieren. Das heißt auch noch lange nicht, dass ich gegen euch bin. Nur eben als Hetero kommt mir ein Macker nicht in den Sinn. Und ja, ich finde mich auch immer wieder für Schwule auf. Menschlichkeit und nicht nur das Erotische sein. Denn kann ich als Hetero-Liebe auch nicht verstehen. So ist es andersrum genauso. Dennoch kann man reden. Es geht eben um Respekt und auch das Tolerieren. Doch das tun die Rechten ja nicht kapieren. Und eben geht es auch darum, anderes zu verstehen. Doch da kannst du bei den Rechten gegen wenden. 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Menschen wollen sich verstehen, doch die Rechten wollen immer nur gegen das andere angehen und können vom Sozialen rein gar nichts verstehen. Womit habt ihr Rechten ihr auch im Sozialen rein gar nichts zu suchen? Ihr solltet für eure Bildung vielleicht erstmal wieder die Schule besuchen, damit ihr auch tut, das kleine Einmaleins der Menschlichkeit wieder kapiert. So ein Scheiß wie ihr hat hier eigentlich nichts zu verlieren. Und da kann ich nur wiederholen, mein altes Leben, das soziale Bildungsniveau für die Jugend und die heranwachsenden Erwachsenen ist eben den Eltern und Lehrern doch gegeben. Es würde viel ändern und viel Hoffnung geben, würde sich vieles verändern auf diesem Planeten und wir bräuchten auch keine dämlich dummen Raketen. Eigentlich wollen die Menschen doch Liebe und nicht den Kriegszustand. Und ich sage es nochmal allen, es liegt auch in eurer Hand. Eben fängt es auch damit an, zu können, auch anderes zu akzeptieren und nicht immer nur in Gleichschritten zu funktionieren, sondern eben auch Einzigartigkeit und Vielfalt zu erleben, denn danach tut dieses Leben streben. Ich lade euch wie immer hier auch mit ein, zu singen, zu texten oder einfach aufzureihen, denn sowas kann Vielfalt und auch Soziales sein. Statt euch nur mit Basies und Parolen durch die Straßen zu bewegen, solltet ihr lieber eure Waffen ablegen und euch öffnen für ein soziales Leben. Gerade hier in Deutschland, in unserer sozialen Demokratie, habt ihr die Chance für ein freies Leben und auch für eure Kinder für eine freie Fantasie. Doch dazu muss das blinde Rechte angepasst und ihr erstmal verstehen. Sie tun uns unsere Rechte als Menschen und unsere Würde treten. Dabei tun sie noch alles verdrehen, weil sie tun uns die Gewalt und die Scheiße hier geben. Es ist ganz klar zu sehen, das Rechte steht gegen unsere Freiheit als Menschen. deshalb muss ich auch eben gegen diese Scheiße reden und werde mich nicht den Rechten wehren. Eben das allgemeine Recht ist auch das allgemeine Problem. Doch das wollen die allgemeinen Massen hier nicht sehen. 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Denn man wird rein gar nichts in diesem Leben wirklich verstehen, tut man sich nur blind anpassen und sich von einem Arsch in den anderen bewegen. 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Dem haben wir unsere Rechte und Pflichten aus gutem Grund. Und die rechten Parolen, die da verbreitet werden, sind für alle Menschen ungesund. Und es geht nicht nur um Deutschland, dass wir uns da klar verstehen. Aber ihr solltet bedenken, wir leben hier in einem sozialen System. Und ich werde einen Scheiß drauf geben, allen Rechten, die meinen, dieses soziale System soll untergehen. Denn es schützt unsere Rechte ebenso wie unsere Pflicht. Und eure asozialen rechten Parolen brauche ich da nicht. Und damit lasse ich auch diesen Track zu Ende gehen. Ich wünsche euch alle noch ein schönes Leben. Allen Sozialen reiche ich meine Hand und bleibt immer bei klarem Verstand. So Leute, es ist traurig, aber wahr. Hier mache ich den Track 22 mal eben klar. Das Rechte war, bleibt und ist hier die Gefahr. Doch das wird so manchen hier ja nicht mehr klar. Denn tun sie fleißig hier AfD noch wählen, die nicht mal ein eigenes Konzept haben und sich nie gegen rechts geben. Ja, das Rechte hat mich kaputt und krank gemacht. Und ein Nackenschlag für jeden, der dem nicht darüber lacht. Ich brauche hier auch nicht mit einem dummen Psychologen zu reden, weil die sich auch nur angepasst blind in der braunen Mitte bewegen. Welche nur so und verwirrten Kram von sich geben. Diese Leute sollten erstmal Klartext geben und auch soziales Miteinander erstmal verstehen. Diese kranken Ärzte haben auch kein Recht, ein Urteil abzugeben, die selbst nur die Wahrheit verdrehen und den Ernst nicht sehen. Denn die Wahrheit ist wieder auch klar zu sehen, dass das Problem wieder in der Mitte steht und sich als braune Scheiße in der Mitte gibt. Und nein, es ist nämlich nur politisch und auch nicht nur in der Politik zu sehen, dass die Massen wieder blind auf ihre Abgründe zugehen, sondern eben mitten in der Gesellschaft fährt sich alles braun. Da muss man die Augen nur mal aufmachen und genau hinschauen. Unteren mal AfD mal genau genommen. Applaus für euch, ihr habt durch den rechten Zulauf ja viel gewonnen. Alternative Deutschland, redet doch kein dummes Zeug. Es geht doch auch wieder nur um blinde Anpassung bei euch. Und ihr könnt ruhig weiter mit dem Finger dauernd nur auf andere Fehler zeigen, während ihr nicht mal in der Lage seid, einen anderen Weg zu weisen. Ja, das ist meine politische Meinung, dass wir so eine Partei nicht brauchen. Doch es geht eigentlich auch um die braune Mitte, wo sie sich in Massen haufen. Und nochmal, nur dass wir uns wieder mal klar verstehen. Ich sehe nicht rein die Deutschen oder Nazis oder eine Partei hier als Problem, sondern die Rechten, die alle, egal welcher Nation, welches Glaubens, auf dem falschen Weg wieder blind sich den Massen wahrnehmen. Ich kann eben nur Klartext dazu geben und auch meine Meinung dazu sagen. Es scheint eben schon normal zu sein, dass man mit 12 Jahren durch rechte, gewaltsame Leute eine Waffe am Kopf kriegt, die ist geladen. Und schon in der Schule lernen sie doch nur, sich zu messen und zu beweisen. 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Ich sage es nur nochmal hier ganz deutlich und auch ganz klar. 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Und dass ich nicht der Einzige bin, der unter euch leiden muss, das weiß ich ganz genau. Doch ich brauche eure scheiß Lügen nicht, dafür bin ich leider viel zu schlau. Ihr bringt nur blinde Anpassung, falsche Triebe, denn wundert euch doch nicht über meine musikalische Liebe. 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Und die Parolen, die ihr gebt, die neuen, sind nicht anders als die alten. Und bringe nur immer wieder dieselben Scheißgestalten. Und wo es dann nur noch geht, um sich blind anzupassen und das soziale Recht kaputt zu machen. Wo es eben geht, was bestimmt die Massen und nicht mehr, was soziale Menschen zu bringen haben. 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Eben brauche ich mich auch nicht blind angepasst von einem Arsch in den anderen begeben. Denn ich habe meine Rechte und ich bin am Leben. 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Denn bei der ganzen Scheiße, die ihr gebt, merkt ihr nicht, dass ihr schon längst vor eurer eigenen Mauer steht. Und das ist wie immer Freestyle aus dem Herzen. Und damit entflamme ich wieder soziale Kerzen. Und alle sozialen Menschen sind mit eingeladen, die auch mal was sich trauen zu sagen und keinen Bock mehr auf diese scheiß Lügen haben. 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

0: Mein Lieben, die tun mir nichts als Ärger geben. Nur Stress, Neid, Hass und Verdrehung liegen. 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Ihr habt sogar zu Unrecht mir mein Leben zerstört. Und ich bin nicht der Einzige, dem es hier so geht, der die Scheiße hier spürt. Auch andere Menschen habt ihr getreten. 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Und ihr müsst euch nicht wundern, wenn diese sich begeben in die kriminelle Richtung des Lebens. Denn was habt ihr ihnen für Ziele gesetzt, außer dass ihr sie habt im Leben verhetzt? Ich sag's, ein Punkt vor dem absoluten Untergrund. 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Das ist der Verlauf der Geschichte und sein. 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Der absolute Punkt vor dem Untergrund. 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Man hat auch mein Leben bis nach unten zerstört. Und es war nicht nur einmal, dass mich jemand erhört, dass mir jemand angeboten hat, mich kriminell zu begehen und ein wenig im Untergrund zu leben. Aber bisher habe ich immer Nein gesagt, weil ich kein Interesse an die Unterbewegung habe. 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Es sollte normalerweise auch eine materielle und finanzielle Obergrenze geben, damit die gerechte Verteilung besser ist zu sehen. Aber leider wird dieses sich nicht so schnell durchsetzen. Deswegen werden wahrscheinlich immer mehr Mächte sich über anderes erheben und andere Menschen und unsere Rechte verletzen. Ja, es ist nur ein Punkt zu dem Untergrund. Und ihr da oben macht die Erde rund. Yeah. Aber ist das dann auch immer gesund? Irgendwann kommt die Stunde, in dem der Kern beginnt sich zu bewegen und nach oben aufzustreben. Yeah. Nur ein Punkt bis zum absoluten Untergrund. Vielleicht verstehen es auch einige von euch in diesem Leben. Es muss nicht immer asozial und recht zugehen. Wir können auch sozial als Masse stehen.
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0: Jo, jetzt geht ab die Show.

0: Zeit, auf den Punkt zu kommen. Denn die Zeit hat bei Null begonnen. 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Das ist nur ein Freestyle-Song. 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Jojo kommt herein in mein Sein, zu diesen Reihen, ich lade euch ein. 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Davon geht dieser Track und den schicke ich euch jetzt weg, damit ihr ihn hören könnt, weit draußen hier in der Welt. Es geht nicht nur um Macht und Geld, sondern das Soziale steht im Mittelpunkt. Und euer blindes Streben ist nicht gesund. Und hiermit geht dieser Track zu Ende und ich hoffe auf eine positive Wende. Euer Lord Titan.
1: Jo ho, und nun der zwölfte Flow gegen den ganzen kranken Christen. Ihr kommt ja auch gerne mit euren Kindern, wenn ihr selber nicht mehr argumentieren. aber sie sind von euch geschaffen wie arktische Winter und es weht ein rauer Wind. 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Nichts dabei, was ich als intelligent oder sozial finde. Aber es gibt zum Glück dazwischen immer noch Menschen mit Verstand. Und egal ob jung oder alt, euch reiche ich gerne meine Hand. Manchmal versaut so ein verzogenes Kind einen schon den halben Tag. Und schuld ist diese blinde Gesellschaft und nicht der Staat. Die eigentliche Pflicht von Lehrern und Eltern ist kaum gegeben. So lehrt uns schon die Kids nur noch nach Macht zu streben, statt sich sozial zu benennen. Und so gehen mehr und mehr Menschen kaputt schon in jungen Jahren und haben keinen Plan mehr davon, wohin ihre Wege fahren. Wir tragen nicht die Verantwortung für eure Gewalt, doch lasst ihr weiter Menschen fallen und das als Fall. 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Ich nenne es asozialen Stillstand und das nicht zu knapp. Und mir egal, ob ihr 6 oder 60 seid, für soziale Bildung ist eigentlich gemeinsam. Also kommt mir nicht mit euren Kindern, wenn ich Soziales und Vielfalt von mir gebe. 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Doch die Wahrheit ist euch mal wieder zu unbequem. 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Denn ihr scheint das menschliche und soziale nicht mehr zu raffen. Und sorry, auch meine Kids angesprochen. 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Dennoch, ihr entscheidet völlig frei, ob ihr Marionetten seid oder auch mit dem Geist dabei. Nur mal nebenbei angesagt, ihr habt auch eure Rechte, wenn ihr mal nachfragt. Und was ihr tut, ist euer Verschulden. Und ihr tragt die Last, während wir noch im Sozialen uns begrüßen. Und nochmal sorry, wer auch immer alt genug ist, sich asozial zu benehmen, ist auch alt genug, für diesen Mist gerade zu stehen. Es ist eben unsere Pflicht, auch neben den Kids richtig und falsch zu weisen. Auch wenn scheinbar Lehrer und Eltern an dieser Pflicht sich reiben und sogar daran vergleichen. Doch eben tragen auch Kids die Verantwortung für das, was sie geben. Und so kann ich wohl mit jedem Recht hier gegen ihr asoziales Verhalten nehmen. Ich denke mal, um zu verstehen, ist es nicht früh genug. Doch bei vielen fährt vorbei noch mit 60 der eigene Zug. Es geht um Verstehen, Bildung und etwas lernen. Und nicht sich in Massen vom Sozialen zu entfernen. Und wenn wir auch immer mir rechts- oder asozial entgegenkommen, so muss diese Person damit rechnen, eine Reaktion rollt von mir prompt. 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

kann es hier auch nur noch mal sagen, alle Sozialen sind gerne zum Freestyle eingeladen. Nur sorry, ich will hier keine asozialen Rechts haben. Und so warten wir auf eine positive Wende und damit geht dieser Track zu Ende.

So, und hier kommt der 17. Freestyle-Track und der geht mal an die neue Generation der Welt hier weg. 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Ihr seid völlig unter meinem Niveau. 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
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Und somit geht auch der Track 17 hier zu Ende. Und allen sozialen Menschen hier auf der Welt reiche ich wie immer meine Hände.

0: Yo, hier ist nochmal euer Lucky Time, und jetzt Sven Danke, gerade herzlich an dabei zu sein, hier beim Untergrund Freestyle. Ja, ich versuche seit 2008 kreatives und soziales hochzuhalten, mich einzubringen, gerade auch für eingeschränkte und schwerbehinderte Menschen. Damit diese auch medial eine Möglichkeit haben, sich einzubringen, sich zu äußern, Beiträge zu posten, zu senden. Dafür biete ich zum Beispiel eben gerade auch diesen Sender und das Radio an. Es gibt eben viele Menschen, die sind eingeschränkt, so wie ich, die nehmen nicht mehr die blinden Leistungsebenen der Gesellschaft befolgen können. Naja, dennoch haben wir Leistung zu erbringen, dennoch sind wir Menschen. Das ist auch alles rechtlich, gesetzlich so anerkannt. Hier bei Laut FM, das muss ich auch nochmal sagen, Laut FM, ja, bieten wir, also ich zumindest jetzt hier mit der Plattform, mit dem Sender, eine Möglichkeit, dass ihr Kontakt zu mir aufnehmen könnt, weil ich versuche auch immer Kontakt aufzunehmen zu Einrichtungen oder eben auch Städten, Cafés und etc., wo man allerdings immer die Hand ausgeschlagen kriegt. Also man bietet seine Hand an und sagt, ey, man kann das und das machen. Man kann Beiträge posten, man kann Gedichte, Reime, sonst was oder eben irgendwelche Sendungen auf die Beine stellen. Man könnte auch Live-Beiträge auf die Beine stellen. Nur da ist eben wieder das Angebot der Masse der Gesellschaft gefragt. Und wenn die eben die Hand ausschlagen und immer wieder sagen, nein, das wollen wir nicht, ja, dann kann ich auch nichts weiter tun, als nur meine eigenen Beiträge zu posten, meine eigenen Beiträge zu machen. Ja, und dann kann ich nur meine Leistung für mich nutzen. Ja, dann ist es auch okay. Nur es ist eigentlich nicht Sinn der Sache. Also Sinn der Sache des Einbringens, was ich habe, ist mal eben für das Soziale, für das Miteinander, für eine globale Gesellschaft, die im Sozialen leben kann, wenn sie bereit dazu wäre. Ich kann nur eben sagen, es ist schade, dass immer alles außer Hand geschlagen wird, was man anbietet, was man aus eigener Kraft und Leistung aufbaut und Menschen nicht daran teilhaben wollen, dass sie nur halt das nutzen, was in der Masse verbreitet ist, also wie offener Kanal oder sowas, wo aber nicht der Raum ist für eingeschränkte Menschen, dass sie in einem geschützten Raum arbeiten, sondern alles mit Perfektion und Druck wieder zu tun hat. Das würde ich unter anderem nicht anfordern. Kein Druck, keine blinde Perfektion, sondern eben, dass man sich frei, wie man möchte, einbringen kann. Mit Beiträgen, mit Posts, mit Kommentaren oder eben auch mit Sendungen, die man organisieren könnte. Wenn die Leute dazu offen wären, bereit wären und nicht immer gleich die Hand aus dem Wind schlagen würden, also die angebotene Hand wegschlagen würden. Das sage ich hier bei Laut FM nochmal hier mit als Werbetrack für mein Untergrund Freestyle Portal, das ich hier habe, den Sender. Ich kenne mich aus mit der Technik, ich kenne mich aus mit dem Softwarebereich und auch der Hardwarebereich mit der Technik. Ich könnte also durchaus weiterhelfen, dass man vorankommt. Es liegt mit an euch. Ja? Es liegt einfach nur mit.
1: Yo, euer Lord Titan, adios, Sven Duncan, betritt wieder die Bahn, yeah. Ihr labert nur grundlos, sinnlos vor euch hin, ohne irgendeinen sachlichen Sinn, ihr wisst doch gar nicht, wer ich bin, yo. Zerreißt euer Maul über mich, ihr seid nicht ganz dicht, ihr habt noch nicht die Sicht, um zu verstehen, es kann auch andere Wege geben, miteinander umzugehen in diesen Leben. Doch das wollt ihr nicht verstehen. Ihr wollt immer nur eure blinde Perfektion und Ideologien sehen. Und dagegen muss man irgendwie stehen. Ja, ich nehme mir meinen kleinen Reinigungsapparat und fahr über deinen Vokabular ganz einfach radikal. Ja. Und sag es dir gerne noch einmal, ich möchte nicht deine vertikale Sprache als Abfall in meiner Umgebung hier sehen, dann muss ich mich dagegen aufrichten und dagegen stehen, yeah. Hast du es begriffen, dann sind wir schon näher aneinander als du denkst. Ja. Erstmal eine Zigarette anzünden. Wir werden schon die richtigen Wege finden. Ja. Ja, Leute, so sieht's aus. Ich bin noch nicht perfekt, darum geht es auch nicht. Es geht nicht darum, in diesem Land, in diesem Haus. Ja, ich muss nicht perfekt sein, mich rausputzen hier. Nein, es geht darum, dass ich über den Verstand hier singe, in deinem Gehirn eindringe und einfach darin rumspringe und sage, es kann auch anders gehen. Als mit Gewalt jeglicher Art kannst du das verstehen. Yeah. Jo, das musst du verstehen in diesem Leben. Es tut sich nicht alles nur um deine Gewaltsprache drehen. Oder sogar Gewalthandlungen, die du tust von dir geben. Yeah. Alles nur Freestyle hier gegeben, um ein bisschen frei zu leben. Um gegen den ganzen Rott zu stehen, die manche Menschen hier von sich geben. Yo, ich lieb hier meine Heimat Deutschland und bin so stolz auf die sozialen Aspekte. Nur das Rechte bringt das Ganze Verdreckte. Ja, und das muss man rauskehren hier aus diesem Land. Das ist gegen jeden Sinn, gegen jeden Verstand. Ja, ist immer noch nicht begriffen. Es geht nicht um Hautfarbe oder um euer nationales Gewissen. Es geht auch nicht darum, welchen Glauben ihr vertretet im Leben. Es tut, ob ihr euch im Radikalen tut bewegen, gegen anderes Leben stehen, so wie die meisten von euch gehen. Ihr. Jo, und es kann auch anders gehen, Leute, es kann auch anders gehen. Man braucht nicht anderen Menschen ihr Leben nehmen. Man braucht nicht blind als Perfektion im Leben stehen, sondern kann auf friedlichere Wege gehen. Jo, Wege, die nach vorne gehen und sich nicht im Kreise drehen. Jo, jo, denn Wege, die sich im Kreise drehen, haben wir hier schon genug gesehen. Nicht alleine in der Politik, sondern auch im gesellschaftlichen Glied. Yep. Hast du's begriffen? Auf rechte Asoziale ist geschissen. Und ich kehr sie weg mit gutem Gewissen, denn ich will diese Scheiße hier mal dissen. Yo, ich brauch den ganzen radikalen Scheiß nicht, den ihr von euch gebt. Blind gegeneinander lebt, blind gegeneinander strebt und keiner mehr den anderen vergeht. Ich bin hier einfach nur ein Freestyle angeben, nichts aufgeschrieben, nichts irgendwo an Texte vorher vorbereitet, abgelegt. Nein, ich gib's einfach raus aus meinem Verstand, denn ich hab es in meiner Hand, einfach meine Texte, meinen Freestyle hier zu geben, rein aus meinem Gehirn eben, so wie ich's immer mache in meinem Leben. Yeah. Und werde mich gegen die rechte und asoziale Scheiße bewegen, weiterhin in meinem Leben, auch wenn sie immer wieder dastehen und meinen, sie müssten ihre große, radikale Fresse aufmachen und Menschen ermorden und andere Sachen. Yeah. Ich will eure Scheiße nicht mehr sehen. Und sollte ich auch hier als einzigster Mensch noch zu der Wahrheit stehen, werde ich diesen Weg weitergehen. Auch alle, wenn sich alle um mir herum den Kopf verdrehen und sagen, sie wollen nur noch rechte ideologistische Pampe sehen. Ich will sie nicht sehen, ich kehr sie weg, raus aus meinem Bereich mit eurem Dreck. Yeah. Wenn ihr es verstanden habt in diesem Leben, ich werde mich immer gegen den rechten und asozialen Fluss bewegen, weil er sich gegen das soziale Miteinander stellt und mehr noch tut als nur mit vertikaler Scheiße bellt. Ja, er bringt Mord, er bringt Vergewaltigung, er bringt Kinder- und Tierschändung in unser Land und das will nicht in euer Verstand. Ja, und noch mehr andere Sachen. Und die sind alle nicht mehr zum Lachen, yeah.
2: Yo, yo, den Beat fand ich selber jetzt mal so gut, dass es auch ein zweiter Teil tut.

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Man muss die Welt öffnen mit seinen Werken und sie nicht irgendwo verschärken oder verteuern, versteuern. Alles wird sich hier erneuern. Ihr müsst es nur verstehen, man kann alles aus zwei Perspektiven sehen. Es kommt immer drauf an, wo tut man stehen und in den Bereich reinsehen. Ja, ich stelle mich gern nach außen in eine Position, wo ich sehen kann auch den Hohn. Und nicht nur die rosarote Welt, die gefickt ist von virtuellen Scheiß, materiellen und dem Geld. Wenn ihr versteht, wovon ich rede, es gibt einiges, wofür ich lebe, vor allem für die Wahrheit, das Herz, die Gefühle und den Scherz. Ja, kein Scherz, auch Spaß muss sein, deshalb schieb ich Text hier rein. Damit ihr versteht, in diesem Leben, es tut sich nicht alles nur um Perversionen drehen, wie es das asozial und rechte gerne gibt. Und dagegen stellt sich auch dieser Beat mit diesem Text drauf, gegeben aus meinen Hirn in dem Zimmer, in dem ich tu leben. Yeah. Hey, ich bin kein großer Star, das ist mir auch sonderlich klar. Ich bin nur ein einfaches Lebewesen, das hier etwas tut von sich geben. Das kannst du auch verstehen. Kannst du es auch nicht hier textlich lesen? Kannst du dein Gehirn einschalten, deine Ohren öffnen und es durchsehen? Mit deinem geistigen Auge vor deinem Bildern im Kopf? Oder fehlt dir dafür der Einschaltknopf? Fehlt dir dafür der Einschaltknopf? Hier, dann kann ich dir nicht helfen. Parapapam, ja, und jetzt fangen wir es noch einmal an, mal Klartext hier zu reden. Wir sind ja nicht hier zum Spaß da gewesen, sondern um auch ein bisschen Bildung mitzugeben, weil wir tun für das Soziale stehen. Verstehst du, wovon wir hier reden, wenn wir hier diese Texte geben? Wir brauchen kein asoziales und kein rechtes Leben, denn das war immer schon scheiße gewesen. Was wir hier brauchen, ist ganz klar Bildung und Verstand, und jeder von euch hat es in seiner Hand, auch Bildung weiterzugeben, auch Bildung weiterzuleben und das auch zu verstehen. Das, was ich hier gebe und tue, von etwas reden, was sich sozial hat ergeben. Hier. Wir haben auch eine soziale Bildungspflicht. Leute, vergesst das nicht. Hier. Einfach so aus dem Gedanken raus. Ich will hierfür keinen Applaus. Mich freut nur, wenn Leute es verstehen und dabei auch mal die Wahrheit sehen und nicht einfach weiter über Leichen gehen. Und machen es sich nicht zu bequem, sondern wollen auch echt verstehen. Wir müssen gegen das Recht uns erheben. Und das Asoziale lassen wir nicht leben, sondern es tut gegen unser Leben stehen und reden und geben und seine Parolen uns entgegenwehen. Wollen wir das wirklich so belassen oder uns gegenstellen als eine soziale Masse? Viel Spaß. Versteht ihr, worum es geht, dass sich alles nur um das Leben dreht? Und der Mensch ist ein Lebewesen, hochentwickelt in seinem Verstand. Doch haben wir es auch in unserer Hand? Ich fand nur, dass diese geile kleine Beat hier einen zweiten Teil nach sich zieht. Und deshalb habe ich nochmal einen reingegeben, gegen das Asoziale und den rechten Streben, für ein soziales, menschliches Leben, denn das sollte immer an erster Stelle stehen, und das Herz für andere zu haben, und die Würde in sich zu tragen, und die Würde des Anderen zu respektieren, ohne ihn zu diskriminieren. Dafür steht dieser Track hier ein, und bei manchen geht's auch in Hirn hinein. Wir lassen immer hier die Sonne scheinen. Und komm, lass uns noch weiter rein. Jo, ich weiß, dass nicht jeder es wahrhaben will oder es versteht. Doch das hier ist die nackte

0: Jo, jo, jo, zu viele Idioten auf diesem Planeten, die sich nur dem Materiellen hingeben, anstatt zu verstehen, dass Leben immer nur gegen andere Scheiße sehen, wie sie auch treten in mein Leben und mir alles nehmen, was ich hab aufgebaut im Leben und sich dabei nicht schämen, wenn sie dann noch an mich am Boden treten. 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Und das hat alles schon mal von vorn bekommen. Dreimal hab ich jetzt schon mein Leben neu aufgebaut. Und es gibt kaum einen Menschen, dem man hier noch vertraut. Jedenfalls ich aus meiner Perspektive kenne nicht viele Menschen mit wirklich Liebe, sondern nur mit Schau und Spielerei. Keine Gefühle, nichts Ehrliches dabei. Und dann wundert ihr euch, wenn ich meine, ich bleibe lieber gegen euch alleine und stehe wenigstens zu meinem Wort. Hier, jetzt, an diesem Ort und dem, auf was ich gebe. Dazu weiß ich, dass ich stehe. Genauso, wenn ich rede oder meine Worte gebe oder eben auch meine Gedanken freilasse. Das ist, was einige nicht fassen, was einige nicht fassen, was einige Spaß nicht fassen, ist, dass ich meine Gedanken tue freilassen. Ja, und ich hatte auch schon genug Angebote für illegale Einkommensquote. Doch bin ich immer den aufrechten Weg treu geblieben und hab mich nicht den kriminellen Weg geblieben. Ich hätte schon längst irgendwelche Drogen verticken können oder auch mit Waffen handeln können oder auch illegales, anderes Wertiges einbringen können. Ich hätte schon kriminell mich irgendwo mit Einbrüche beteiligen können. Doch das macht für mich alles keinen Sinn. Ich will hier auch nicht irgendwo zum Kriminellen, sondern ich bin ein sozialer Mensch und werde es bleiben. Auch wenn so manche Arschlöcher an meinen Reihen vergeigen. Ihr habt's immer noch nicht begriffen, das ist das reale Leben. Und davon kann ich hier eins wissen. Ihr habt in mein Leben getreten, real wie virtuell. Und ich sag, nehmt eure Beine in die Hand und das ganz schnell. Macht euch vom Acker ganz weit weg, weil ich gebe einen Scheiß auf euren Dreck und werd euch richtig ficken, denn ihr tut hier an mir richtig ticken. Das ist der dritte Track von demselben Beat, den ich schick hier weg. Ich weiß, es ist ein bisschen einfach gestrickt, doch ich finde, dass dieser Beat hier kickt und deshalb hat er einen dritten Reim verdient, auch wenn das nicht jeder in seine Birne schiebt. Er kann man besser in irgendwelche Gedanken tauchen. Ja, ja, come on. Ihr habt's immer noch nicht begriffen. Das habt ihr mir real gegeben und darauf ist geschissen. Ihr habt real mein Leben zerstört und mich angegriffen, mir Gewalt gebracht. Denn diese Gewalt brachtet ihr zu mir in mein Leben. Hier ist es passiert. Hier in Deutschland, hier in Bremen. Und jeder Wichser von euch kann sich schämen, der hingeguckt hat und nicht eingeschritten ist, weil das ist der Grund, warum ich nun 90%ig körperlich schwerbehindert bin. Ja, ihr habt's immer noch nicht begriffen. Ihr habt diese Welt echt verschissen. Ja. Und ich krieg nicht das, was mir zusteht. Das ist auch das, worum ich dieses aufleg. Weil es immer noch weitergeht und die Menschen weiter gegen mich agieren, ohne irgendwas zu kapieren, ohne zu verstehen. Ich bin nur ein sozialer Mensch in diesem Leben und werde weiter gegen Rechtes und Asoziales stehen. Auch wenn sie weiterhin Lügen und Verdrehung geben, sie werden es nicht schaffen in diesem Leben. Peace, yeah.
1: Jo, jo, kommt herein in mein Sein, zu diesen Reihen, ich lade euch ein. Immer wieder treten Menschen in mein Leben und meinen, sie müssen sich über mich ergeben, um nach unten zu treten. So ist es in diesem Leben. 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Das ist der Punkt, von dem tue ich rede. Yeah. Sie haben es immer noch nicht kapiert. Es ist die pure Gewalt, die sie fasziniert. Das pure Streben. Doch es wird gegen die eigene Mauer stehen, die sie sich aufrichten in ihrem Leben. Und dann nicht weiter können gehen, weil sie es nicht verstehen. Yeah. Ich baue nicht an dieser Mauer mit. Denn was ihr da macht, das ist der reinste Shit. Ja, selbst nächste Generationen werden daran vergeigen. Und ihr bringt ihnen nichts als Kummer und nur Leiden. 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Keiner mehr, der dazu Fragen stellt. Keiner mehr, der hinterfragt. Was tut dieses Land, was tut dieser Staat? 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Dass Menschen auf einen treten und an alles an Möglichkeiten nehmen. Ihr habt es immer noch nicht begriffen. Auf euch Rechten und Asozialen ist geschissen. Und das sag ich hier in diesem Verlauf. Macht doch mal die Augen auf. Benutzt euren Verstand und hört auch zu, denn ein Wir besteht immer noch aus Ich und Du. Und wenn ihr kapiert, wovon ich rede, dass auch das Einzelne ist wert zu leben. Das Einzelne steht auch im Recht und muss sich nicht machen für andere zu Knecht. Auch nicht für blindes Massenstreben. Was ihr gebt, ist Asoziales und Rechtes eben. Und gegen dieses Schlampiges muss man angehen. Was tut gegen andere Menschen stehen? Wollt ihr es auch immer noch nicht sehen? Ihr seid im Leben total daneben. Ihr habt es immer noch gegeben. Und wollt weiter von oben treten, anstatt endlich zu verstehen. Wir müssen andere Wege gehen. Mehr aufeinander zugehen und mehr Neues schaffen. Mehr Bund, mehr Vielfalt. Das müsst ihr raffen. Für nächste Generationen, für eure Kinder. Sonst wird es hier kälter als der kälteste Winter. Wenn Kinder und Ältere hier erfrieren und nur noch die Mittelschicht tut funktionieren. Funktionieren für materielle Perfektion, für blindes Streben, nach Geld sich hinzugeben und nicht mehr zu verstehen, wovon Menschen eigentlich menschlich reden. Das Menschliche sollte man nie vergessen und auch das Soziale nicht verletzen, sondern weiter im Sozialen gehen und Liebe von sich geben. 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Davon geht dieser Track und den schicke ich euch jetzt weg, damit ihr ihn hören könnt, weit draußen hier in der Welt. Es geht nicht nur um Macht und Geld, sondern das Soziale steht im Mittelpunkt. Euer blindes Streben ist nicht gesund. Und hiermit geht dieser Track zu Ende. Und ich hoffe auf eine positive Wende. Euer Lord Titan. Yo, yo. Es gibt kein Massenrecht für dumme Menschen, die alles nur in eine Schiene lenken. Statt in Vielfalt noch zu denken. Ja. Es gibt kein Massenrecht für dumme Menschen. Ja, da könnt ihr auch euch in Massen wieder hinstellen und sagen, ihr seid das Volk und andere hätten keine Rechte. Damit macht ihr alle anderen immer wieder nur zu Knechte und steht gegen

und eure Vernunft abzuschalten, um blind gegeneinander zu prellen, mit welcher Gott ist wer wohl wichtiger, das ist mir sowas von nichtig, eher. Ja, ich kann es nicht anders beschreiben, als hier im Freestyle gegen dich zu fighten. Deine Person ist mir zuwider, denn du bringst alles im Einklang wieder, statt Vielfalt zu erleben, statt das Bunte zu genießen. 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

der Masse hin, dann bist du ein blindes, angepasstes Wesen. 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Ja, dieses Freestyle rein ein Beat gegeben und der Gedanke, den ich darüber liege, um euch ein bisschen Verstand zu geben in diesem Leben. Das ist nicht perfekt, das ist nicht rein. Es ist nur ein sozialer Reim, den verleite ich dir ein, um dir die Hand zu reichen, begreifst du es in diesen Zeiten. Es muss sich nicht alles um blinde Perfektionen drehen und um Massenrecht in diesem System, denn sowas gibt es nicht. Es gibt kein Massenrecht für dumme Menschen, die alles nur gegeneinander lenken, ja, sich als Masse gliedern wollen über andere Stellen. Nur als Individuum dann oben als König zu sehen. Ja, ihr seid nicht König dieser Welt. Ihr seid auch nicht über uns gestellt. In welcher Masse ihr euch auch hingeht, macht euch klar, dass ihr wie ich nur auf diesem Planeten lebt. Und alles ist hier uns gegeben, um es schöner machen, besser zu verwalten.

klar gegen rechte Streben, wollen wir in Frieden leben. Ja, neue Wege gehen, Vielfalt verlieben, Neues gehen und nehmen und sehen, verstehen. Ja, das ist der Weg, den wir gehen im sozialen und menschlichen Leben. Gegen rechtes braunes Streben, die nur Scheiße von sich geben. Ja, ihr müsst es endlich verstehen, die Weiten sehen, die wir haben zu begehen. Yeah, nicht ewig können wir auf diesem Planeten leben und werden uns auch im Weltraum begeben. Jo, das ist Geschichte der Generation, die noch kommen. Die haben es dann auf einen neuen Weg begonnen, das Leben zu verstehen, das Leben zu geben. Hoffnung, Liebe, Toleranz in jeder Konsequenz im Verstand. Hier, euer Lord Titan alias Zündang. 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Yeah, euer Lord Titan. Jo, jetzt geht ab die Show.

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Ich brauch dafür kein Gras, keine Drogen, keinen Bong. 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Und dieser Hass, der kommt ja nicht von ungefähr. Er ist nur eine Gegenwehr. Gegen eure Angriffe und Agierungen an meine Person. Und ihr werdet schon merken, ich geb euch darauf ein Hohn. Ein Hohn, den ihr schlucken müsst in euren Scheiß gestalten. Und dann könnt ihr erstmal die Realität verwalten. Greift mich nicht an, scheiß nicht in mein Leben. Sonst werde ich euch eine Menge Ärger geben. 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In Wahrheit ist das Leben wunderschön. Und immer mehr Leute tun auch von Herzen Liebe von sich geben und lassen nicht andere Menschen in Regen stehen, sondern reichen ihnen auch die Hand. Diesen mangelt es nicht wie euch an Verstand. Und allen positiven sozialen Menschen werde ich hier mein Herz noch schenken und ein Peace geben für euer Leben, euer Lord Titan. Yo, yo, yo. The next flow.

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0: 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Ja, yeah. So sieht das aus, Digga, mach dir das klar. Nicht wir sind hier die Gefahr, sondern das Rechte und das Asoziale, was sich gegen das Soziale immer wieder stellt und sich ficken lässt von allen Seiten nur für ein bisschen Geld, das sich nach oben stellt und von oben nach unten prellt, um mein anderes Leben zu treten, doch da werden wir gegenstehen, yeah. So gesehen verabschiede ich mich jetzt und hier verlässt dieser Track das Netz. Liebe Grüße, euer Lord Titan, dieser Track ist abgefahren.
1: Yo, yo, hier ist nochmal euer Lord Titan und jetzt Sven Banke und gerade und herzlich ein dabei zu sein, wir beim Untergrund Freestyle. Ja, ich versuche seit 2008 Kreatives und Soziales hochzuhalten, mich einzubringen, gerade auch für eingeschränkte, schwerbehinderte Menschen, damit diese auch medial die Möglichkeit haben, sich einzubringen, sich zu äußern, Beiträge zu posten, zu senden. Dafür biete ich zum Beispiel eben gerade auch diesen Sender und das Radio an. Es gibt eben viele Menschen, die sind eingeschränkt, so wie ich, die leben nicht mehr die blinden Leistungsebenen der Gesellschaft befolgen können. Naja, dennoch haben wir Leistung zu erbringen, dennoch sind wir Menschen. Das ist auch alles rechtlich, gesetzlich so anerkannt. Hier bei Laut FM, das muss ich auch nochmal sagen, Laut FM, ja, bieten wir, also ich zumindest jetzt hier mit der Plattform, mit dem Sender, eine Möglichkeit, dass ihr Kontakt zu mir aufnehmen könnt, weil ich versuche auch immer Kontakt aufzunehmen zu Einrichtungen oder eben auch Städten, Cafés und etc., wo man allerdings immer die Hand ausgeschlagen kriegt. Also man bietet seine Hand an und sagt, ey, man kann das und das machen. Man kann Beiträge posten, man kann Gedichte, Reime, sonst was oder eben irgendwelche Sendungen auf die Beine stellen. Man könnte auch Live-Beiträge auf die Beine stellen. Nur da ist eben wieder das Angebot der Masse der Gesellschaft gefragt. Und wenn die eben die Hand ausschlagen und immer wieder sagen, nein, nein, das wollen wir nicht, ja, dann kann ich auch nichts weiter tun, als nur meine eigenen Beiträge zu posten, meine eigenen Beiträge zu machen. Ja, und dann kann ich nur meine Leistung für mich nutzen. Ja, dann ist es auch okay. Nur es ist eigentlich nicht Sinn der Sache. Also Sinn der Sache des Einbringens, was ich habe, ist mal eben für das Soziale, für das Miteinander, für eine globale Gesellschaft, die im Sozialen leben kann, wenn sie bereit dazu wäre. Ja. Ich kann nur eben sagen, es ist schade, dass immer alles außer Hand geschlagen wird, was man anbietet, was man aus eigener Kraft und Leistung aufbaut und Menschen nicht daran teilhaben wollen, dass sie nur halt das nutzen, was in der Masse verbreitet ist, also wie offener Kanal oder sowas, wo aber nicht der Raum ist für eingeschränkte Menschen, dass sie in einem geschützten Raum arbeiten, sondern alles mit Perfektion und Druck wieder zu tun hat. Das würde ich unter anderem nicht anfordern. Kein Druck, keine blinde Perfektion, sondern eben, dass man sich frei, wie man möchte, einbringen kann. Mit Beiträgen, mit Posts, mit Kommentaren oder eben auch mit Sendungen, die man organisieren könnte. Wenn die Leute dazu offen wären, bereit wären und nicht immer gleich die Hand aus dem Wind schlagen würden, also die angebotene Hand wegschlagen würden. Ja, das sage ich hier bei Laut FM nochmal hier mit als Werbetrack für mein Untergrund Freestyle Portal, das ich hier habe, den Sender. Ich kenne mich aus mit der Technik, ich kenne mich aus mit dem Softwarebereich und auch der Hardwarebereich mit der Technik. Ich könnte also durchaus weiterhelfen, dass man vorankommt. Es liegt mit an euch. Ja? Es liegt einfach nur mit an euch.
2: Yo, yo, yo, yo, yo, hier ist euer Lord Titan alias Sven Dank auf der Untergrund Freestyle Sendeparty hier. Ja, und ich grüße euch alle und mache hier eben kurz ein bisschen Werbung für Laut FM auf dem Kanal, wo ich hier sende, auf dem Radioanbieter, auf dem Streamanbieter. Ihr seid gerne herzlich eingeladen, auch hier bei Laut FM mit zu senden und zu hören und zu genießen und was weiß ich. Euer Lord Titan alias Sendan. Ja, und weiter geht's hier auf meinem Underground Freestyle Sender von Clan der Titan. Ich wünsche euch viel Spaß und ich weiß, meine Tracks sind politisch und gesellschaftskritisch, aber ich hoffe eben, dass es den einen oder anderen auch zusagt oder gefällt. Und wem es nicht gefällt, kann ich auch nichts für, denn jeder Raum hat seine Tür. Peace.
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0: Yo, yo, jetzt geht ab hier der nächste Flow. Yeah. Gib mir ein Hey, gib mir ein Ho. Und dann erheben wir uns gegen diese ganze Show. 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Yeah. Wir müssen mehr soziale Aspekte angehen, wieder mehr Menschlichkeit verstehen, mehr Herz, mehr Liebe geben, für nächste Generation auch eben, ohne sich dabei zu schämen für das, was wir tun geben, sondern stolz uns erheben, für die sozialen Werte eben, die wir schon seit Generationen und seit Jahrzehnten aufrecht erhalten und dazu stehen. Yeah. Hast du es immer noch nicht begriffen, auf Rechtes und Asoziales ist geschissen und Freiheit ist das Einzigste, was zählt, ja. Freiheit ist das Einzigste, was fehlt. Freiheit, was ihr kaputt macht, was ihr zu Boden tretet. Ja, während ihr zu falschen Göttern betet, im radikalen Islam oder Christentum, ja, eure Seelen werden niemals ruhen. Ja, ihr braucht einen Psychiater und irgendwelche Psychologen, damit ihr klarkommen könnt im Leben, weil ihr tut immer nur nach blinden Perfektionen streben. Yo, und da stelle ich mich dagegen und werde einfach so von meiner Seele reden, einfach so von meinem Geist eben auf diesen Track was geben, als Freestyle gesehen, dass ich mich nicht tu schämen für den Weg, den ich tu gehe, sondern ich kann gerade zu mir stehen in diesem Leben. Und da könntest du erstmal was von abschneiden und hinsehen, anstatt sich stellen dagegen, blind im Leben und nichts zu verstehen von dem, was ich tu geben und von dem, was ich tu reden. 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Es geht darum, dass ich mich auch gegen dich kann bewegen, wenn du nur rechte und asoziale Scheiße tust geben. Yo, das musst du mal verstehen im Leben. Und nicht immer nur deine blinde Scheiße sehen, die alles kaputt macht im Leben. Wo ihr Kinder schon anpasst in euren Regime, dass sie nur noch hinter euch marschieren und vor euch ziehen, ja. Nein, Kinder sollen ihre Freiheit haben, ihre Welt entdecken. Doch das tut ihr Idioten ja nicht mehr checken, ja. Ihr seid voller Dreck und Hoffnungslosigkeit und deshalb ist auch dieser Track wieder für euch bereit, euch eine Ohrfeige zu geben im Leben, bis ihr nicht mehr könnt richtig gerade stehen. Ja, ihr scheiß Rechten und Asozialen, verrufenen Huren der Gesellschaft, ihr Schlampen kriechenden, bückenden Freakels, yeah. Ja, yeah, nein, ich werde mich nicht auf euer Niveau begeben und rechte Scheiße gegen euch reden. Ich werde auch nicht blinde Ideologie erheben, um mich besser zu stellen in diesem Leben. Nein, ich werde einfach von meinem Herzen geben, was in meinen Gedanken sich rausgibt, eben auf diesem Track gelegen. Ja, um euch ein bisschen was zu geben, damit ihr auch könnt was verstehen. Wovon andere Menschen vielleicht auch reden, weil ich bin nicht der Einzige in diesem Leben, der sich für das Soziale einbringen eben. Yo, hast du es begriffen? Auf Rechte und Asoziale ist geschissen, yeah. Und ich werde mich weiter einsetzen für Menschen mit Handicap und Einschränkungen, mit Menschen mit Behinderung und für nächste Generationen, denn für sie soll es sich auch noch lohnen. Ja, und ich werde mich auch einsetzen für Deutschland, denn das ist meine Heimat, meine Kultur, mein Leben, mein Stolz. Jo, jo, und nicht der Stolz nach irgendeinem blinden Streben, sondern für soziale und menschliche Aspekte eben, dass man auch tut von seinem Herzen reden und anderen Menschen kann etwas geben, auch nächsten Generationen eben, und da tue von ich schon lange reden. Davon rede ich schon seit Jahrzehnten. Ihr seid zu bequem im Kopf, um das zu schenken. Ja, ihr wollt lieber mit allen um euch herum verrecken. Ja, wollt irgendwo in den Abgrund gehen und tut dabei nicht mal eure eigene Scheiße sehen. Nicht mal seht ihr, dass ihr selber euch den Weg versperrt, während ihr nur euch gegen andere Menschen wehrt. Ja. Ich werde euch den Weg jetzt einfach geben, einfach ein bisschen Positives aus meinem Leben und sage, ich habe Hoffnung, Hoffnung auch für dich und auch andere Menschen, dass sie sich mal in andere Gedankenwegen lenken und mal rausnehmen aus ihren Herzen den Verstand und das Geben in diesem Land. Ja, klar, global gesehen haben wir die rechten und asozialen Probleme, doch ich werde von meinem Land hier reden, weil ich nun mal hier lebe. 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Ja, und ihr könnt weiterhin zu Psychologen und Psychiatrie laufen, könnt euch dabei noch einen hinter die Birne saufen, um nicht zu verstehen, wer ihr wirklich seid. Und ich bin jederzeit mit dem Kampf, mit Battle, Freestyle gegen euch bereit, ja. Und wenn ihr das begriffen habt, dann ist es nicht zu knapp, dann ist noch Hoffnung in diesem Leben, dass ich was ändern kann, yeah.
1: Yo, yo, hier ist nochmal der Lucky Time, und jetzt Sven Danke, gerade und herzlich ein, dabei zu sein, hier beim Untergrund Freestyle. Ja, ich versuche seit 2008 Kreatives und Soziales hochzuhalten, mich einzubringen, gerade auch für eingeschränkte, schwerbehinderte Menschen. Damit diese auch mediale Möglichkeit haben, sich einzubringen, sich zu äußern, Beiträge zu posten, zu senden. Dafür biete ich zum Beispiel eben gerade auch diesen Sender und das Radio an. Es gibt eben viele Menschen, die sind eingeschränkt, so wie ich, die leben nicht mehr die blinden Leistungsebenen der Gesellschaft befolgen können. Naja, dennoch haben wir Leistung zu erbringen, dennoch sind wir Menschen. Das ist auch alles rechtlich, gesetzlich so anerkannt. Hier bei Laut FM, das muss ich auch nochmal sagen, Laut FM, ja, bieten wir, also ich zumindest jetzt hier mit der Plattform, mit dem Sender, eine Möglichkeit, dass ihr Kontakt zu mir aufnehmen könnt, weil ich versuche auch immer Kontakt aufzunehmen zu Einrichtungen oder eben auch Städten, Cafés und etc., wo man allerdings immer die Hand ausgeschlagen kriegt. Also man bietet seine Hand an und sagt, ey, man kann das und das machen. Man kann Beiträge posten, man kann Gedichte, Reime, sonst was oder eben irgendwelche Sendungen auf die Beine stellen. Man könnte auch Live-Beiträge auf die Beine stellen. Nur da ist eben wieder das Angebot der Masse der Gesellschaft gefragt. Und wenn die eben die Hand ausschlagen und immer wieder sagen, nein, nein, das wollen wir nicht, ja, dann kann ich auch nichts weiter tun, als nur meine eigenen Beiträge zu posten, meine eigenen Beiträge zu machen. Ja, und dann kann ich nur meine Leistung für mich nutzen. Ja, dann ist es auch okay. Nur es ist eigentlich nicht Sinn der Sache. Also Sinn der Sache, des Einbringens, was ich habe, ist mal eben für das Soziale, für das Miteinander, für eine globale Gesellschaft, die im Sozialen leben kann, wenn sie bereit dazu wäre. Ja. Ich kann nur eben sagen, es ist schade, dass immer alles außer Hand geschlagen wird, was man anbietet, was man aus eigener Kraft und Leistung aufbaut und Menschen nicht daran teilhaben wollen, dass sie nur halt das nutzen, was in der Masse verbreitet ist, also wie offener Kanal oder sowas, wo aber nicht der Raum ist für eingeschränkte Menschen, dass sie in einem geschützten Raum arbeiten, sondern alles mit Perfektion und Druck wieder zu tun hat. Das würde ich unter anderem nicht anfordern. Kein Druck, keine blinde Perfektion, sondern eben, dass man sich frei, wie man möchte, einbringen kann. Mit Beiträgen, mit Posts, mit Kommentaren oder eben auch mit Sendungen, die man organisieren könnte. Wenn die Leute dazu offen wären, bereit wären und nicht immer gleich die Hand aus dem Wind schlagen würden, also die angebotene Hand wegschlagen würden. Ja, das sage ich hier bei Laut FM nochmal hier mit als Werbetrack für mein Untergrund Freestyle Portal, das ich hier habe, den Sender. Ich kenne mich aus mit der Technik, ich kenne mich aus mit dem Softwarebereich und auch der Hardwarebereich mit der Technik.

0: könnte also durchaus weiterhelfen, dass man vorankommt. Es liegt mit an euch. Ja? Es liegt einfach nur mit an euch.
1: Jo, ihr seid die frommen Länder.
2: Yeah, ich geb den Hip-Hop ab. Damit ist nicht einfach nur Rap oder Hip-Hop ausgesagt. Nein, auch im Rock bin ich vertreten. Das ist Freestyle eben, Klartext zu reden. Klar von der Perspektive sich zu geben, aus dem Gehirn rausgegeben, ohne etwas lange aufzuschreiben oder schriftlich zu geben. Ja, genau gesehen sind die Rechten das Problem und ich werde ihnen in den Ohrkreisen rumdrehen. Yeah. Mein klaren Aussagen, mein klaren Reimen werde ich mich in den Rechten bekeimen. In den Rechten asozialen Wiesen nichts von Klartext mehr verstehen. Yeah. Ich bin der Freestyle Man. I am the Freestyle Man. Yeah.
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2: Yeah. Du kannst nur irgendwelchen Ballermann verstehen, weil es da nur tut um Saufen gehen. Yo. Aber wenn jemand mit dir Klartext reden, willst du das nicht verstehen. Alle sollen ihre eigenen Probleme nur begehen, ohne dass jemand Klartext redet. Ja, man darf angeblich nicht die Wahrheit sagen, man darf auch angeblich nicht hinterfragen. Man darf angeblich nicht klagen zu euren beschissenen Taten. Yeah. Doch das werde ich mir nicht geben, ich werde klar Freiheit und Recht vertreten. Mir mein Recht rausnehmen, gegen das Rechte zu stehen. Um das Recht der Asoziale, was immer schon da ist, gewesen, um den Sozialen entgegenzustehen. Ja, um gegen das Soziale zu agieren und das zu dir nicht kapieren, da muss man zu Recht drauf reagieren. Eben sachlich mit Verstand, was Menschliches schüren. Ja, abgeht, ich bin der Freestyle Man. Ja.
1: Yo. Ich bin der Freestyle Man.
2: Und das hier ist kein Rap oder Hip-Hop vertreten, sondern ein kleiner, rockiger Beat, den ich tue. Ablegen. Jo, klar ist dieser Beat auch parodiert.
3: Ich schließe nur, dass ihr es kapiert.
2: Warum soll ich nicht etwas parodieren, was mir nahe liegt? Eben seit Jahrzehnten verfolgt mich jeder Beat. Aus Rap, Hip-Hop, aus dem Rock-Bereich. Und für euch wird es endlich mal Zeit, es zu begreifen. Es geht hier nicht darum, etwas nur niederzuschreiben und abzulegen, sondern sich auch ganz klar und sachlich gegen rechts zu bewegen. Jo, und ich feiere jeden Künstler, der sich gegen das Rechte erhebt und was von sozialen und menschlichen Werten versteht. Yeah, peace. I am the Freestyle Man. Jo.
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2: Jo, jo. Jo, du kannst abdrehen und schreien wie Tony. Mach keine euren Texte, hab irgendwelche klaren Aussagen dabei. Ja, mach mal gerne einen auf Kitty Cat, indem du abgehackte
3: Schwänze in den Raum steckst.
2: Ja, nur was hat dir das zu geben in diesem Leben? Du wirst den Klartext noch verstehen. Ja, du kannst auch die ganze Zeit nur mit Schlager kuscheln und mit Techno bangen. Ich werde nicht mit euch abhängen. Jo, ihr habt den Sinn gar nicht mehr begriffen, ihr auf euch ist geschissen. Jo. Jo, klar ziehe ich gerne einen Flow auf die ganze angepasste Show. Auf die ganzen Rapper-Hip-Hop-Massen, die sich nur blind der Gesellschaft anpassen. Yeah, um irgendwas Blindes zu beweisen, indem sie auf alles andere scheißen. Ihre Lieder Scheine geben und somit ihr eigenes Recht auf Wahrheit nehmen. Yeah. Jo, das ist Freestyle aus dem Untergrund und ich texte euch jetzt mal die Welt ein wenig rund.
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2: Yo, heb nur ab und fühl dich frei, so wie
1: Tony.
2: Yeah, keine Texte dabei, keine Aussagen dabei. Yo, ihr wisst nicht weiter und mit was kommt ihr dann mit einem Namen wie Alpha Gam? Jo, das ist Freestyle aus dem Untergrund. Der ganze andere Dreck ist ungesund, weil er euch einfach nur die Wahrheit nimmt. Jo, euch beibringt, was nicht stimmt, so wie die Schulen es schon mit den Kindern tun.
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2: Jo, jo, jo, hier ist euer Lord Titan auf der Freestyle-Autobahn. Wer fällt ein in sein? Yeah. Ich lade euch alle ein, yo, dabei zu sein. Yo. Gehen wir ein bisschen ab und das nicht zu knapp. Drehen wir ein bisschen am Rad. Es wird Zeit, dass dich das auch mal packt. Das soziale Bewusstsein eben, von dem ich tu reden. Ja, gegen das blinde, radikale Streben eben, in dem sich Leute immer mehr bewegen. Glauben übereinander stellen, gegeneinander bellen, finanziell sich übereinander stellen. Yo, hast es immer noch nicht begriffen, auf Rechte und Asoziale ist geschissen. Yo, ich bin hier nur geboren auf Erden, yo, um mich irgendwann vielleicht auch zu vermehren. Yeah. Doch, was soll ich dazu sagen? Habt ihr noch irgendwelche Fragen? Nein, so sieht's nicht aus in diesem Leben. Ihr könnt nur blind über andere streben, anderes verurteilen eben, ohne miteinander zu reden, einfach gegeneinander lieben. Yo, das seid ihr Gutmenschen eben und schon immer schon gewesen, und deshalb werde ich auch gegen euch stehen und eine linke Position ergreifen eben. Yeah. Habt ihr's begriffen? Yo, auf Rechte und Asoziale ist geschissen. Yeah. Lasst uns ein bisschen fliegen, den Moment genießen. Seht ihr die Blumen draußen sprießen oder die Sonne, die sich tut über den Regen ergießen. Okay, das war jetzt ein bisschen paradox unternehmen, aber trotzdem werde ich mich dafür nicht schämen. Das ist eben Freestyle eben, rein aus dem Gehirn gegeben. Yo, das gebe ich hier in meinem Leben, um mich mit euch im Takt zu bewegen und sagen, wir brauchen mehr soziales Bewusstsein eben, mehr Menschlichkeit, mehr Leben, anstatt um nur dagegen zu stehen und anderen Menschen ihr Leben zu nehmen, nur weil wir finanziell anders stehen oder glauben, wir haben etwas Besseres zu geben. Yo, Leute, macht euch klar, diese Worte hier, die sind wahr. Wenn auch ein bisschen abgehoben und daneben, werde ich mich wegen diesem Freestyle hier nicht schämen, sondern um euch geben. Frei mit meiner Rechtlage, die ich habe, für freie Medien und freie Meinung, die ich sage. Yeah. Habt ihr's begriffen? Auf Recht und Asoziale ist geschissen. Yeah. Ja, und nur an die komischen Leute, die immer gleich denken, ich rede über Nazis, über Deutsche, wenn ich das Rechte verurteile. Nein, es wird Zeit, dass du das auch peilst. Ja, genauso ist eben auch das radikale Islamische ein Teil des rechten Systems und tut nicht verstehen, dass sie gegen andere Menschen angehen. Ja, gegen das Leben lieben, anstatt sich miteinander zu bewegen. Yo, das ist nur ein Beispiel, es gibt so viele radikale Scheiße auf dieser Welt. Und das ist das, was mir nicht gefällt. Warum es für mich zählt, auch die Meinung zu geben und frei meine mediale Freiheit zu leben. Yeah, in der ich weiterhin geben, mein Herz rausstehen, meinen Geist dazu nehmen und euch einen Freestyle geben, wie ich ihn hier drauf gebe, auf diesen Beat, auf dieses Lied. Yeah. Einfach meine persönliche Note gebe ich hier euch im Leben. Und ihr könnt euch gerne gegen meine Person bewegen, könnt weiter Scheiße über mich reden, doch das wird nichts ändern in diesem Leben, dass ich die Wahrheit werde geben. Und auch gegen euch werde stehen, wenn ihr meint, ihr müsst in mein Leben reintreten. Yeah, habt ihr's begriffen? Auf Rechte und Asoziale ist geschissen. All diese Idioten, die hier irgendwelchen Menschen ihr Dach über den Kopf nehmen, damit diese Leute auf der Straße leben, nichts mehr zu essen haben, nichts mehr wissen, woher sie etwas zu nehmen. Ja. Yeah. Darüber solltet ihr nachdenken in diesem Leben. Es tut auch andere Momente geben. Jo. Einige werden es immer nicht begreifen, dass wir hier an der rechten Scheiße nur verzweifeln, an der blinden Ideologie, dem blinden Streben und dem Machtinstrument eben, dass sich Geld tut sich über Menschen erheben, ja, dass sich der Materialismus tut ergeben und den Menschen tut ihr Leben nehmen. Yo, hast du's begriffen? Es wird Zeit für andere Zeiten und deshalb werde ich den linken Weg beschreiten, auch wenn ihr mich disst, kritisiert oder irgendwie gegen mich agiert. Yeah.
0: Jojojo, hier ist noch ein neuer Lord-Titan alias von Duncan und das hört sich jetzt einiges entwickeln. Ich bin ja jetzt schon länger dabei mit einem Aufbau meiner Projekte und eben zu veröffentlichen auch klarer Meinung und Sachlichkeit. Würde gerne mehr Beiträge eben auch posten mit von anderen eingeschränkten Menschen, weil ich eben finde, man kann klar seine Meinung sagen, auch im Media eben auch als schwerbehinderter oder eingeschränkter Mensch. Muss natürlich alles seine Grenzen haben und seine Klarheit, Sachlichkeit auch eben. Aber ich würde mich freuen über Beiträge, die ich mit in mein Radio hier bei Laut FM unter Grund Freestyle mit aufnehmen könnte, von Behinderten, von eingeschränkten Menschen. Mögen es Gedichte sein, irgendwelche Dialoge, Erzählungen oder Geschichten aus ihrem Leben. Ich will es gerne ausbauen. Ja, ich will gerne ein bisschen mein Radio auch ausbauen, mein Sender auch ausbauen, so wie es ursprünglich auch gedacht war, zum Einsatz für und um Schwerbehinderte. Und eben ein Beitrag eben auch, dass Schwerbehinderte was beitragen könnten, also sich mit einbringen können, sich äußern können, auch Kritik äußern können an gewissen Sachen, die sie nicht richtig sehen. Und ich werde ein bisschen weggehen von diesem ganzen Reagieren auf diese Hasswellen, die agiert werden gegen meine Person und auch gegen meine Beiträge, gegen mein Einbringen. Ich finde eben, die Leistung, die ich gebe als schwerbehinderter Mensch, ist schon was wert. Und lade eben andere ein, auch Beiträge mitzugeben, die können in verschiedenen Richtungen ausgelegt werden. Ich werde es natürlich überprüfen. Ich werde keine rechtsextreme oder radikalen Posts senden, die gegen Gesetze oder eben gegen soziale Richtlinien verstoßen. Auch nichts Kriminelles oder sowas. Mir geht es darum eben, wie gesagt, es können Gedichte, es können Reime sein, es können irgendwelche Erzählungen sein, dass jemand über seinen Glauben sprechen will oder was weiß ich. Eben von Eingeschränkte für Eingeschränkte soll diese Untergrundbewegung ja auch sein. Natürlich dürfen auch Normalos, ja, also nicht eingeschränkte Menschen, ein Radio verfolgen und auch Beiträge gerne senden. Sollte aber eben alles im Rahmen sein, weg von dieser blinden Perfektion, die eben so viele Menschen kaputt macht. Ja, das ist mein Beitrag hier. Das poste ich jetzt nochmal hier eben auf YouTube und auch eben werde das wahrscheinlich mit über meinen Stream fallen. Ich bin hier bei Laut.fm und gebe unter anderem Tracks, eigene Produktion, möchte aber auch weitaus mehr geben, möchte eben auch Dialoge und sprachliche Nachrichten vielleicht mit hochnehmen, mit aufnehmen in mein Programm, die andere anregen oder unterhalten. Und da ist eben wieder die Gesellschaft gefragt, eben die Leute, die draußen sind, die das mitkriegen, das hören, das verfolgen, dass ich eben durchaus Beiträge annehme, diese überprüfen werde und dann eben entscheide, ob sie mitgesendet werden oder eben rausfallen. Ich werde allerdings nicht oberflächlich daran gehen oder bin perfektionistisch, sondern eben wirklich nur fallen Sachen raus, die wirklich über den Rand schlagen, also in das Extreme rein oder in das Radikale oder Kriminelle rein. Die werden nicht als Beiträge auf meinen Sender oder auf meinen YouTube-Channel gepostet. Zudem will ich auch wieder irgendwann Live-Beiträge machen, aber dazu muss erstmal wieder vernünftiges Internet bei mir stehen. So. Damit verabschiede ich mich, euer Lord Titan alias Sven Daten. Und ich versuche nur kreativ und sozial mich einzubringen seit 2008. Es kommt natürlich mit auch auf andere an, ob sie mit Beiträge und mit Einbringen geben für dieses Radio und für diesen Sender, auch bei YouTube gegeben oder nicht. So entwickelt es sich auch, wenn ich immer nur irgendwelche Hassparolen und Diskriminierung kriege und Hetzparolen gegen meine Person und Behinderung, dann wird es eben auch immer nur Reaktion geben. Das will ich eigentlich nicht, dafür war das auch nicht gedacht und aufgebaut, sondern die Idee war eigentlich positiv gerichtet für ein soziales, kreatives Miteinander rund um Aufbau für Radiosender oder eben auch Livestreams, eben gerade um Behinderten eine Plattform zu bieten, einen Bereich zu bieten, in dem sie sich äußern können, in dem sie was mitgeben können, an eben vielleicht sogar sozialen und positiven Feedbacks aus ihrem Leben. Oder eben auch gerne Kritik, solange sie eben angebracht ist, ja, und auch Hand und Fuß hat. So, bis bald, euer Lord Titan alias Sven.

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Ja, das ist richtig. Ja, es gibt ziemlich außer um meinen Gedanken. Ich hatte mir nur ausgedacht, damit es zu diesem Track auch passt, einfach etwas Komisches zu singen. Hallo Julia, hallo Julia.

0: ist ein Bombay mit diesen Tats in der Schweinerei, die ich mir hab im Freestyle wieder gegeben. Doch ich hoffe, es hat euch Spaß gemacht, nicht der eine oder andere lacht über diesen komischen Freestyle, den ich hab gegeben.
1: Ja, ich versuche seit 2008 kreatives und soziales hochzuhalten, mich einzubringen, gerade auch für eingeschränkte schwerbehinderte Menschen. Damit diese auch medial die Möglichkeit haben, sich einzubringen, sich zu äußern, Beiträge zu posten.

0: Loud FM, ja, bieten wir, also ich zumindest jetzt hier mit der Plattform, mit dem Sender, eine Möglichkeit, dass ihr Kontakt zu mir aufnehmen könnt, weil ich versuche auch immer Kontakt aufzunehmen zu Einrichtungen oder eben auch Städten, Cafés und etc., wo man allerdings immer die Hand ausgeschlagen kriegt. Also man bietet seine Hand an und sagt, ey, man kann das und das machen. Man kann Beiträge posten, man kann Gedichte, Reime, sonst was oder eben irgendwelche Sendungen auf die Beine stellen. Man könnte auch Live-Beiträge auf die Beine stellen. Nur da ist eben wieder das Angebot der Masse der Gesellschaft gefragt. Und wenn die eben die Hand ausschlagen und immer wieder sagen, nein, nein, das wollen wir nicht, ja, dann kann ich auch nichts weiter tun, als nur meine eigenen Beiträge zu posten, meine eigenen Beiträge zu machen. Ja, und dann kann ich nur meine Leistung für mich nutzen. Ja, dann ist es auch okay. Nur es ist eigentlich nicht Sinn der Sache. Also Sinn der Sache des Einbringens, was ich habe, ist mal eben für das Soziale, für das Miteinander, für eine globale Gesellschaft, die im Sozialen leben kann, wenn sie bereit dazu wäre. Ja, ich kann nur eben sagen, es ist schade, dass immer alles außer Hand geschlagen wird, was man anbietet, was man aus eigener Kraft und Leistung aufbaut und Menschen nicht daran teilhaben wollen, dass sie nur halt das nutzen, was in der Masse verbreitet ist, also wie offener Kanal oder sowas, wo aber nicht der Raum ist für eingeschränkte Menschen, dass sie in einem geschützten Raum arbeiten, sondern alles mit Perfektion und Druck wieder zu tun hat. Das würde ich unter anderem nicht anfordern. Kein Druck, keine blinde Perfektion, sondern eben, dass man sich frei, wie man möchte, einbringen kann. Mit Beiträgen, mit Posts, mit Kommentaren oder eben auch mit Sendungen, die man organisieren könnte. Wenn die Leute dazu offen wären, bereit wären und nicht immer gleich die Hand aus dem Wind schlagen würden, also die angebotene Hand wegschlagen würden. Ja, das sage ich hier bei Loud FM nochmal hier mit als Werbetrack für mein Untergrund-Freestyle-Portal, das ich hier habe, den Sender. Ich kenne mich aus mit der Technik, ich kenne mich aus mit dem Software-Bereich und auch der Hardware-Bereich mit der Technik. Ich könnte also durchaus weiterhelfen, dass man vorankommt. Es liegt mit an euch, ja? Es liegt einfach nur mit.
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2: Ja, hier ist der Leutetan auf der galaktischen Autobahn. Wieder reingefahren, querfeldein, lang die Nierengang. Die große Freiheit, Leute, die große Freiheit. Lieben ist es wert zu lieben. Ja, das will ich euch geben. Yo, Schwester, yo, Schwester. Hör mir zu, nein, die große Freiheit heißt nicht reich zu sein. Und yo Bruder, yo Bruder, yo Bruder, merk dir eins, die große Freiheit heißt auch nicht zu jedem Kampf bereit zu sein, sondern Frieden im Herzen, Frieden im Einklang, im Gedanken, das sind die richtigen, krassen, frei und offenen Schranken, yeah. Durch die jedes gelassen wird, im Gedanken gut, was sich dem Leben auch lebenswert entgegengeht und nicht einfach gegen das Leben steht. Jo, worum es sich hier dreht, ist ganz einfach zu verstehen, dass es sich nicht alles um materielle Dinge tut drehen oder um Geld, Finanzen und Wirtschaftskrisen, sondern dass wir auch verstehen, dass wir weiter in diesem Leben spießen, weiter nach oben uns bewegen, anstatt nur unten am Erdreich zu leben. Yo, die Erde wird nicht ewig existieren, das müsst ihr auch irgendwann mal kapieren. Weiter müssten wir uns entwickeln, in das All hineinsehen und weitere Wege in die Galaxie hineingehen. Yeah.

0: so müssen wir unser Leben doch erstreben. Yo, das sollte wichtig sein in diesem Leben. Und kommt mir nicht mit Mineralknappheit, Materialknappheit. Guckt euch das Universum an, es ist voll Mineralien, voller Materialien. Yeah. Yeah. Kapiert es endlich, das Leben. Das heißt es auch zu erstreben, weiter zu denken, als nur blind sich in Leben in eine Ecke zu schienen. Yeah. Wir müssen weiter unsere Gedanken öffnen und frei sein. Die große Freiheit heißt bereit sein. Die große Freiheit heißt nächste Schritte einzudenken. Und dass wir weiter und weiter und weiter denken, weiter unsere Gedanken entfalten und unseren Geist bilden zu wahren Gestalten. Ja, dass wir es endlich begreifen in allen Zeiten. Wir haben es in uns zu reifen. Ja. Wir können mehr sein als das, was wir uns hier geben, den Materiellen uns unterliegen, nur dem Geld nachstreben. Ja, yeah. Wir können mehr sein als das Ganze. Wir können mehr sein als diese Bildungslücke, die wir haben, wo das Soziale an Verstand fehlt. Ja, yeah. Dass wir das Menschliche erheben, unsere Spezies entwickeln zum neuen Leben, neuen Ziele entdecken, die wir in das galaktische Universum ausstrecken. Yeah. Jo, haltet mich einfach für verrückt, doch die große Freiheit ist mein Glück. Die große Freiheit ist, dass wir uns nicht befinden in einem Urknall theoretischen Zyklus, sondern dass wir uns bewegen in Unendlichkeiten von Chaos und Ordnung. Yeah. Unendlichkeiten, die man nicht begreifen kann, weil es ist schon immer da gewesen. Das mir nicht in euren Verstand, es hat keinen Anfang, kein Ende. Es ist alles im Wandel. Alles im Wandel zwischen Entstehen und auch Vergehen. Yeah. Und das müsst ihr endlich mal verstehen. Ihr müsst auch andere Perspektiven sehen, als nur blind immer einfachen Theorien blind zu folgen und alles andere zu verdrehen. Was euch kommt entgegen mit Verstand. Ihr habt es in der Hand. Es geht nicht hier um Hautfarbe oder ein Land. Es geht auch nicht um ein Glauben, das muss in euren Verstand. Es geht auch nicht darum, ob ihr an eine Theorie blind glaubt und ihr folgt. Oder ob ihr mehr machen sollt. Ja, es geht darum, was ihr selber wollt. Was wollt ihr in diesem Leben noch entdecken und verstehen? Welche Wege wollt ihr gehen? Und findet für euren Weg das wahre Glück. Das ist die große Freiheit und sie kommt zu euch zurück. Yeah. Das kann ich euch geben. Diesen Freestyle hier eben. Von Lord Titan Sven Duncan abgelegen. In nächsten Galaxien werden wir uns wiedersehen. Wenn wir weiterhin durch die Unendlichkeit streben. Yeah. Jo, und ich weiß, eigentlich sollte ich mich hinlegen, aber ich bin eben schon jetzt und gleich auch wach gewesen, weil ich kann nicht schlafen, sei mir vergeben. Deshalb habe ich diesen Text hier aus meinem Gehirn geebnet und dieses Lied gegeben.
1: Yeah, so sieht's aus. Der nächste Track kommt raus. Ich weiß es noch, wie es begann. 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

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Ich hab mir nur ausgedacht, damit es zu diesem Track auch passt, einfach etwas Komisches zu singen. Hallo Julia, hallo Julia.

dann vorbei. Mit diesem Text und der Schreinerei, die ich hier hab, im Freestyle wiedergegeben. Doch ich hoffe, es hat euch Spaß gemacht, bis der eine oder andere lacht über diesen komischen Freestyle, den ich hab gegeben.

0: 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Würde gerne mehr Beiträge eben auch posten mit von anderen eingeschränkten Menschen, weil ich eben finde, man kann klar seine Meinung sagen, auch im Media, eben auch als schwerbehinderter oder eingeschränkter Mensch. Muss natürlich alles seine Grenzen haben und seine Klarheit, Sachlichkeit auch eben. Aber ich würde mich freuen über Beiträge, die ich mit in mein Radio hier bei Laut FM unter Grund Freestyle mit aufnehmen könnte, von Behinderten, von eingeschränkten Menschen. Mögen es Gedichte sein, irgendwelche Dialoge, Erzählungen oder Geschichten aus ihrem Leben. Ich will es gerne ausbauen. Ja. Ich will gerne ein bisschen mein Radio auch ausbauen, mein Sender auch ausbauen, so wie es ursprünglich auch gedacht war, zum Einsatz für und um Schwerbehinderte. Und eben ein Beitrag eben auch, dass Schwerbehinderte was beitragen können, ja, also sich mit einbringen können, sich äußern können, auch Kritik äußern können an gewissen Sachen, die sie nicht richtig sehen. Und ja, ich werde ein bisschen weggehen von diesem ganzen Reagieren auf diese Hasswellen, die agiert werden gegen meine Person und auch gegen meine Beiträge, gegen mein Einbringen. Ich finde eben, die Leistung, die ich gebe als schwerbehinderter Mensch, ist schon was wert und lade eben andere ein, auch Beiträge mitzugeben. Die können in verschiedenen Richtungen ausgelegt werden. Ich werde es natürlich überprüfen. Ich werde keine rechtsextreme oder radikalen Posts senden, die gegen Gesetze oder eben gegen soziale Richtlinien verstoßen. Auch nichts Kriminelles oder sowas. Mir geht es darum eben, ja, wie gesagt, es können Gedichte, es können Reime sein, es können irgendwelche Erzählungen sein, dass jemand über seinen Glauben sprechen will oder was weiß ich. Eben von Eingeschränkte für Eingeschränkte soll diese Untergrundbewegung ja auch sein. Natürlich dürfen auch Normalos, ja, also nicht eingeschränkte Menschen, mein Radio verfolgen und auch Beiträge gerne senden. Sollte aber eben alles im Rahmen sein, weg von dieser blinden Perfektion, die eben so viele Menschen kaputt macht. Ja, das ist mein Beitrag hier. Das poste ich jetzt nochmal hier eben auf YouTube und auch eben werde das wahrscheinlich mit über meinen Stream fallen. Ich bin hier bei Laut FM und gebe unter anderem Tracks, eigene Produktion, möchte aber auch weitaus mehr geben, möchte eben auch, ja, Dialoge und sprachliche Nachrichten vielleicht mit hochnehmen, mit aufnehmen in mein Programm, die andere anregen oder unterhalten. Und da ist eben wieder die Gesellschaft gefragt, eben die Leute, die draußen sind, die das mitkriegen, das hören, das verfolgen, dass ich eben durchaus Beiträge annehme, diese überprüfen werde und dann eben entscheide, ob sie mitgesendet werden oder eben rausfallen. Ich werde allerdings nicht oberflächlich daran gehen oder bin perfektionistisch, sondern eben wirklich nur fallen Sachen raus, die wirklich über den Rand schlagen, also in das Extreme rein oder in das Radikale oder Kriminelle rein. Die werden nicht als Beiträge auf meinen Sender oder auf meinen YouTube-Channel gepostet. Zudem will ich auch wieder irgendwann Live-Beiträge machen, aber dazu muss erstmal wieder vernünftiges Internet bei mir stehen. So. Damit verabschiede ich mich, euer Lord Titan alias Sven Daten, und ich versuche nur kreativ und sozial mich einzubringen seit 2008. Es kommt natürlich mit auch auf andere an, ob sie mit Beiträge und mit Einbringen geben für dieses Radio und für diesen Sender, auch bei YouTube gegeben oder nicht. So entwickelt es sich auch, wenn ich immer nur irgendwelche Hassparolen und Diskriminierung kriege und Hetzparolen gegen meine Person und Behinderung, dann wird es eben auch immer nur Reaktionen geben. Das will ich eigentlich nicht, dafür war das auch nicht gedacht und aufgebaut, sondern die Idee war eigentlich positiv gerichtet für ein soziales, kreatives Miteinander rund um Aufbau für Radiosender oder eben auch Livestreams, eben gerade um Behinderten eine Plattform zu bieten, einen Bereich zu bieten, in dem sie sich äußern können, in dem sie was mitgeben können, an eben vielleicht sogar sozialen und positiven Feedbacks aus ihrem Leben oder eben auch gerne Kritik, solange sie eben angebracht ist, ja, und auch Hand und Fuß hat. So, bis bald, euer Lord Titan alias Yo, hier ist nochmal euer Leutnant, alias Sven Banke, gerade herzlich ein, dabei zu sein, hier beim Untergrund-Freestyle. Ja, ich versuche seit 2008 kreatives und soziales hochzuhalten, mich einzubringen, gerade auch für eingeschränkte, schwerbehinderte Menschen. Damit diese auch mediale Möglichkeit haben, sich einzubringen, sich zu äußern, Beiträge zu posten, zu senden. Dafür biete ich zum Beispiel eben gerade auch diesen Sender und das Radio an. Es gibt eben viele Menschen, die sind eingeschränkt, so wie ich, die leben nicht mehr die blinden Leistungsebenen der Gesellschaft befolgen können. Naja, dennoch haben wir Leistung zu erbringen, dennoch sind wir Menschen. Das ist auch alles rechtlich, gesetzlich so anerkannt. Hier bei Laut FM, das muss ich auch nochmal sagen, Laut FM, ja, bieten wir, also ich zumindest jetzt hier mit der Plattform, mit dem Sender, eine Möglichkeit, dass ihr Kontakt zu mir aufnehmen könnt, weil ich versuche auch immer Kontakt aufzunehmen zu Einrichtungen oder eben auch Städten, Cafés und etc., wo man allerdings immer die Hand ausgeschlagen kriegt. Also man bietet seine Hand an und sagt, ey, man kann das und das machen. Man kann Beiträge posten, man kann Gedichte, Reime, sonst was oder eben irgendwelche Sendungen auf die Beine stellen. Man könnte auch Live-Beiträge auf die Beine stellen. Nur da ist eben wieder das Angebot der Masse der Gesellschaft gefragt. Und wenn die eben die Hand ausschlagen und immer wieder sagen, nein, nein, das wollen wir nicht, ja, dann kann ich auch nichts weiter tun, als nur meine eigenen Beiträge zu posten, meine eigenen Beiträge zu machen. Ja, und dann kann ich nur meine Leistung für mich nutzen. Ja, dann ist es auch okay. Nur es ist eigentlich nicht Sinn der Sache. Also Sinn der Sache, des Einbringens, was ich habe, ist mal eben für das Soziale, für das Miteinander, für eine globale Gesellschaft, die im Sozialen leben kann, wenn sie bereit dazu wäre. Ja. Ich kann nur eben sagen, es ist schade, dass immer alles außer Hand geschlagen wird, was man anbietet, was man aus eigener Kraft und Leistung aufbaut und Menschen nicht daran teilhaben wollen, dass sie nur halt das nutzen, was in der Masse verbreitet ist, also wie offener Kanal oder sowas, wo aber nicht der Raum ist für eingeschränkte Menschen, dass sie in einem geschützten Raum arbeiten, sondern alles mit Perfektion und Druck wieder zu tun hat. Das würde ich unter anderem nicht anfordern. Kein Druck, keine blinde Perfektion, sondern eben, dass man sich frei, wie man möchte, einbringen kann. Mit Beiträgen, mit Posts, mit Kommentaren oder eben auch mit Sendungen, die man organisieren könnte. Wenn die Leute dazu offen wären, bereit wären und nicht immer gleich die Hand aus dem Wind schlagen würden, also die angebotene Hand wegschlagen würden. Ja, das sage ich hier bei Laut FM nochmal hier mit als Werbetrack für mein Untergrund-Freestyle-Portal, das ich hier habe, den Sender. Ich kenne mich aus mit der Technik, ich kenne mich aus mit dem Software-Bereich und auch der Hardware-Bereich mit der Technik. Ich könnte also durchaus weiterhelfen, dass man vorankommt. Es liegt mit an euch. Ja? Es liegt einfach nur mit. Yo, hier ist nochmal euer Leutnant, alias Sven Banke, gerade herzlich ein, dabei zu sein, hier beim Untergrund-Freestyle. Ja, ich versuche seit 2008 kreatives und soziales hochzuhalten, mich einzubringen, gerade auch für eingeschränkte, schwerbehinderte Menschen. Damit diese auch mediale Möglichkeit haben, sich einzubringen, sich zu äußern, Beiträge zu posten, zu senden. Dafür biete ich zum Beispiel eben gerade auch diesen Sender und das Radio an. Es gibt eben viele Menschen, die sind eingeschränkt, so wie ich, die leben nicht mehr die blinden Leistungsebenen der Gesellschaft befolgen können. Naja, dennoch haben wir Leistung zu erbringen, dennoch sind wir Menschen. Das ist auch alles rechtlich, gesetzlich so anerkannt. Hier bei Laut FM, das muss ich auch nochmal sagen, Laut FM, ja, bieten wir, also ich zumindest jetzt hier mit der Plattform, mit dem Sender, eine Möglichkeit, dass ihr Kontakt zu mir aufnehmen könnt, weil ich versuche auch immer Kontakt aufzunehmen zu Einrichtungen oder eben auch Städten, Cafés und etc., wo man allerdings immer die Hand ausgeschlagen kriegt. Also man bietet seine Hand an und sagt, ey, man kann das und das machen. Man kann Beiträge posten, man kann Gedichte, Reime, sonst was oder eben irgendwelche Sendungen auf die Beine stellen. Man könnte auch Live-Beiträge auf die Beine stellen. Nur da ist eben wieder das Angebot der Masse der Gesellschaft gefragt. Und wenn die eben die Hand ausschlagen und immer wieder sagen, nein, nein, das wollen wir nicht, ja, dann kann ich auch nichts weiter tun, als nur meine eigenen Beiträge zu posten, meine eigenen Beiträge zu machen. Ja, und dann kann ich nur meine Leistung für mich nutzen. Ja, dann ist es auch okay. Nur es ist eigentlich nicht Sinn der Sache. Also Sinn der Sache des Einbringens, was ich habe, ist mal eben für das Soziale, für das Miteinander, für eine globale Gesellschaft, die im Sozialen leben kann, wenn sie bereit dazu wäre. Ja. Ich kann nur eben sagen, es ist schade, dass immer alles außer Hand geschlagen wird, was man anbietet, was man aus eigener Kraft und Leistung aufbaut und Menschen nicht daran teilhaben wollen, dass sie nur halt das nutzen, was in der Masse verbreitet ist, also wie offener Kanal oder sowas, wo aber nicht der Raum ist für eingeschränkte Menschen, dass sie in einem geschützten Raum arbeiten, sondern alles mit Perfektion und Druck wieder zu tun hat. Das würde ich unter anderem nicht anfordern. Kein Druck, keine blinde Perfektion, sondern eben, dass man sich frei, wie man möchte, einbringen kann. Mit Beiträgen, mit Posts, mit Kommentaren oder eben auch mit Sendungen, die man organisieren könnte. Wenn die Leute dazu offen wären, bereit wären und nicht immer gleich die Hand aus dem Wind schlagen würden, also die angebotene Hand wegschlagen würden. Ja, das sage ich hier bei Loud FM nochmal hier mit als Werbetrack für mein Untergrund-Freestyle-Portal, das ich hier habe, den Sender. Ich kenne mich aus mit der Technik, ich kenne mich aus mit dem Software-Bereich und auch der Hardware-Bereich mit der Technik. Ich könnte also durchaus weiterhelfen, dass man vorankommt. Es liegt mit an euch, ja? Es liegt einfach nur mit.
1: Track 25 hergestellt. Wollen wir mal ganz geschehen über das Leben, Philosophie.

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geht auch dieser Track wieder hier zu Ende. Allen sozialen Menschen reiche ich meine Hände. Und wir warten auf eine bessere Welt. Euer Lord. Peace. Schön wir mal in den Track 24 bei herrlichem Sonnenschein. Diesen Track nenne ich einfach Sommerzeit oder auch Summertime. Schalten wir mal ein wenig ab, lassen das rumdüsen und lassen uns von dieser bunten Welt ein wenig grüßen. Die Sonnenstrahlen wandern über meine Haut und nein, ich habe gerade mir keinen gebaut und ich rauche auch kein falsches Kraut, es ist alles nur so herrlich vertraut. 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Wir werden alle herzlich eingeladen, auf diesen kleinen Trip mitzufahren. Es ist so schön, dieses Leben, und da lasse ich mich gern den Weg gehen. 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Aber ich hole mir jetzt keinen Bruch, weil ich mich auch nicht beeilen muss. Werde erstmal noch ein bisschen Cola saufen. 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Oh nein, das soll keine Ausgrenzung sein. Ich lade auch gerne die Vegetarier ein. Komm doch einfach in die Runde rein. Bring dich in die Stimmung ein und heb ein bisschen hoch das Bein. Woher ihr kommt, ist egal. Ob ihr Arbeit habt oder auch nicht. Oder auch tragt ein anderes Gesicht. Ihr seid einfach gerne eingeladen, ein wenig Spaß mit uns zu haben. Um diesen Sommer zu genießen und vielleicht auch kommende Freundschaften zu begießen. Es ist einfach schön, euch hier zu sehen, bei diesem schönen Wetter euch zu begegnen und anstoßen auf ein schönes Leben. Ich schließe die Augen, genieße die Sonne, den Wind, das bunte Treiben um mir, das Lachen von jedem Kind. Und auch einfach im Café etwas zu trinken oder irgendwo zu speisen, kann bei diesem geilen Wetter einfach nur was Gutes verheißen. Entspannt und genießt einfach dieses geiles Wetter auf eure eigene Weise und begeht eine neue Sommerzeitreise. Dieser Freestyle hier ist für euch alle, von Bremen bis nach Malle, egal wie ihr auch heißt, egal ob Jenny, Bernd oder auch Kalle. Dieser geile Sommer ist eben für uns alle. Ich hoffe, du kannst es genießen und bist auch am Lachen, denn in diesem Sommer kann man sehr viel schöne, geile Sachen machen. Und für alle, die verliebt gerade durchs Leben schweben, ist es doch einfach geil, dieses Sommerleben. Und hey cool, ich hab noch Wassereis und jeder von euch weiß, was das jetzt heißt. Zurücklehnen und sich die Kante geben, so ist es mit dem Wassereis. Und dieses Lied ist euch gegeben, einen wunderschönen Sommer zu erleben.

Jo, dann ist es Sommerzeit. Auch in den Pool mit euch. Seid ihr bereit? Dann lasst uns ins kühle Nass reintauchen, weil wir ja auch mal eine Abkühlung brauchen. Und ein wenig im Wasser planschen. Oder einfach beim Tauchen tanzen. Und vergesst nicht, ihr seid immer gerne alle eingeladen, die auch ein bisschen eigenen Freestyle für mich haben. Denn im Moment rocke ich meine Playlist noch ganz allein. Und das sollte eigentlich anders sein. Das will ich euch nur nochmal mitgeben, hier auf diesem Weg, dass es hier um Freestyle geht. Ich hoffe, ihr genießt den Sonnenschein und vergesst nicht, ihr seid nie allein. Bringt euch einfach auch mit ein und lassen wir heute mal Sorgen

hoffe, dass euch dieser Track ein wenig gefällt. Ich weiß, ich bin kein großer Sänger dieser Welt. Ich mache auch nur ein bisschen Freestyle. Und auch eben in diesem Sommer sind alle mit eingeladen, die auch ein bisschen Spaß an Kreatives haben. So schenke ich jedem von euch Sonnenschein, der es auch lässt in sein Herz. Und hiermit geht auch dieser Track zu Ende. Und auch diesen Sommer reiche ich allen sozialen Menschen meine Hände.

Ja, nun kommt der dritte Track, mit dem wir immer an die Frauen weg. 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

Und daher ein Danke, dass es euch gibt. 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Nun geht dieser Track zur Neige. Doch um euch einen Kuss zu hinterlassen, bin ich nicht zu feig. Die letzten Zeilen zu reimen und aus den Herzen rauszukeimen. Eure sexy Körper seien gepriesen, so auch eure soziale Art, die ich kann und lieb. Ihr könnt auch ohne Zwang eure Schönheit zeigen, auch wenn Triebe darunter leiden. 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Ich will mit diesem Track nichts beweisen, er soll nur mein Danke an euch Frauen weisen. Und dass ich euch liebe und auch begehre, nicht nur der Trieb, dass ich mich vermehre. 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So lasse ich nun den Track hier ausklingen und wünsche euch Frauen alles Gute und frohes Gelingen. Und sollte man sich mal irgendwo sehen, hoffe ich, man kann entspannt und offen miteinander.

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0: Track 23. Die Ruhe vor dem Sturm. Es gibt so viele, die Augen verschließen, bis die Rechten wieder das Blut vergießen. 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Dieser Track hier ist auch nicht politisch, sondern er geht gegen eure blinde angepasste Verhaltensart. Und die begutachte ich kritisch. 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Und gegen diese blinde Scheiße muss man eben stehen. Auch mal an den Eltern und Lehrern, die ihr Kinder blind verziehen. Was hat euch nur die rechten Scheißenzähne getrieben? Kommt ihr mit blinder, angepassten Bildung? Seid ihr noch ganz dicht? Ihr verstoßt gegen die soziale Pflicht. Eben, gerade euch ist es geblieben, den Jugendlichen und Kids ein bisschen soziale Bildung mitzugeben. Es ist echt schon schlimm, wenn man so sieht, was in dieser sozialen Demokratie so alles geschieht, wo nur noch Massen sich gegen Massen stellen und wieder mal die alten Parolen bellen. Es geht hier auch nicht nur um Deutsche, dass wir uns klar verstehen. Es tut sich allgemein um die rechte Scheiße. Es geht hier auch nichts um Politisches, sondern um eine Verhaltensart, aber das wird in euren kranken Hirn ja eingespart. Darum liebe ich hier Freestyle, eigene Musik, eigenen Track, eigenen Beat, damit wir schaffen wieder ein kreatives Beat, was sich eben auch gegen diese asoziale rechte Verhaltensart einschiebt. Eben das Asoziale und Rechtsradikale hat im sozialen Netzwerk nichts verloren. Könnt ihr das nicht verstehen oder seid ihr einfach ohne Hirn geboren? Eben für Kreative und im Sozialen stelle ich mich gegen die blinde Massen, damit wir mehr Buntes und Vielfalt wieder schaffen. 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Man muss hier mal ein bisschen Klartext reden, damit vielleicht einige Menschen es auch verstehen. Es geht hier um Soziales und ein Miteinander hier. Und eben auch ganz klar entgegen den rechten Asozialen, die hier schon den Kindern den Kopf blind zur Anpassung versuchen. Was für ein Schock. Da gab es gegen eure rechte Scheiße mal wieder ein bisschen Rock. Jetzt lasse ich hier aber den Track ausklingen und freue mich auf ein soziales, vielfältiges Springen. Yeah. Hallo zusammen, hier ist der Lord Titan alias Vergangen und ich bringe hier einen kleinen Werbeblock für Lautes an, da wir in der Regel so circa alle halbe Stunde einen Werbeblock für Lautes anschalten müssen, damit eben auch gesichert ist, dass GEMA und GVL mit übernommen werden. Wir wünschen euch weiterhin gute Unterhaltung und viel Spaß bei unserer Sendung, bei unserem Angebot und freuen uns, dass ihr bei uns zugeschaltet seid. Hier bei LoudFM, hier bei uns bei Freestyle Untergrund.
1: Jetzt wird hier vom Nordstern der erste Track gleich angefahren auf der Freestyle Autobahn. Die Welt hat es mir getan. Yeah. 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Für die Masse ist dieser Track hier schon. 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Ich nehme da kein Blatt von. 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Das ist Freestyle aus dem Herzen. 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

Yo, hier ist nochmal euer Lucky Time, und jetzt Sven Danke, gerade herzlich ein, dabei zu sein, hier beim Untergrund Freestyle. Ja, ich versuche seit 2008 kreatives und soziales hochzuhalten, mich einzubringen, gerade auch für eingeschränkte und schwerbehinderte Menschen. Damit diese auch weniger eine Möglichkeit haben, sich einzubringen, sich zu äußern, Beiträge zu posten, zu senden. Dafür biete ich zum Beispiel eben gerade auch diesen Sender und das Radio an. Es gibt eben viele Menschen, die sind eingeschränkt, so wie ich, die nehmen nicht mehr die blinden Leistungsebenen der Gesellschaft befolgen können. Naja, dennoch haben wir Leistung zu erbringen, dennoch sind wir Menschen. Das ist auch alles rechtlich, gesetzlich so anerkannt. Hier bei Laut FM, das muss ich auch nochmal sagen, Laut FM, ja, bieten wir, also ich zumindest jetzt hier mit der Plattform, mit dem Sender, eine Möglichkeit, dass ihr Kontakt zu mir aufnehmen könnt, weil ich versuche auch immer Kontakt aufzunehmen zu Einrichtungen oder eben auch Städten, Cafés und etc., wo man allerdings immer die Hand ausgeschlagen kriegt. Also man bietet seine Hand an und sagt, ey, man kann das und das machen. Man kann Beiträge posten, man kann Gedichte, Reime, sonst was oder eben irgendwelche Sendungen auf die Beine stellen. Man könnte auch Live-Beiträge auf die Beine stellen. Nur da ist eben wieder das Angebot der Masse der Gesellschaft gefragt. Und wenn die eben die Hand ausschlagen und immer wieder sagen, nein, das wollen wir nicht, ja, dann kann ich auch nichts weiter tun, als nur meine eigenen Beiträge zu posten, meine eigenen Beiträge zu machen. Ja, und dann kann ich nur meine Leistung für mich nutzen. Ja, dann ist es auch okay. Nur es ist eigentlich nicht Sinn der Sache. Also Sinn der Sache des Einbringens, was ich habe, ist mal eben für das Soziale, für das Miteinander, für eine globale Gesellschaft, die im Sozialen leben kann, wenn sie bereit dazu wäre. Ich kann nur eben sagen, es ist schade, dass immer alles außer Hand geschlagen wird, was man anbietet, was man aus eigener Kraft und Leistung aufbaut und Menschen nicht daran teilhaben wollen, dass sie nur halt das nutzen, was in der Masse verbreitet ist, also wie offener Kanal oder sowas, wo aber nicht der Raum ist für eingeschränkte Menschen, dass sie in einem geschützten Raum arbeiten, sondern alles mit Perfektion und Druck wieder zu tun hat. Das würde ich unter anderem nicht anfordern. Kein Druck, keine blinde Perfektion, sondern eben, dass man sich

0: frei, wie man möchte, einbringen kann, mit Beiträgen, mit Posts, mit Kommentaren oder eben auch mit Sendungen, die man organisieren könnte. Wenn die Leute dazu offen wären, bereit wären und nicht immer gleich die Hand aus dem Wind schlagen würden, also die angebotene Hand wegschlagen würden. Ja, das sage ich hier bei Loud FM nochmal hier mit als Werbetrack für mein Untergrund-Freestyle-Portal, das ich hier habe, den Sender. Ich kenne mich aus mit der Technik, ich kenne mich aus mit dem Software-Bereich und auch der Hardware-Bereich mit der Technik. Ich könnte also durchaus weiterhelfen, dass man vorankommt. Es liegt mit an euch. Ja? Es liegt einfach nur mit an euch.
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5: So schnell entsteht ein neuer Track, hier ist der Lord mit dem 9. 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Denn es geht um das Back. Und man kann es ja auch am vorigen Track sehen. Ich hätte wieder mal für eine Frau alles gegeben. 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Und nun werde ich den Track auch langsam verlassen. 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Und für die es heute hören, alle noch ein schönes Wochenende. Und allen sozialen und ehrlichen reiche ich gern die Hände. Bis zum nächsten Track, euer Lord.
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Es geht hier um Freestyle, um Text und Beat, und ich kann dazu stehen und auch nur nochmal sagen, dass es zu viel rechte Scheiße gibt. 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Das war der 21. Track, Hey, der Tiger ist back. 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

Yo, hier ist nochmal euer Lucky Time, alias Sven Banke, gerade herzlich ein, dabei zu sein, hier beim Untergrund Freestyle. Ja, ich versuche seit 2008 kreatives und soziales hochzuhalten, mich einzubringen, gerade auch für eingeschränkte und schwerbehinderte Menschen. Damit diese auch medial die Möglichkeit haben, sich einzubringen, sich zu äußern, Beiträge zu posten, zu senden. Dafür biete ich zum Beispiel eben gerade auch diesen Sender und das Radio an. Es gibt eben viele Menschen, die sind eingeschränkt, so wie ich, die nehmen nicht mehr die blinden Leistungsebenen der Gesellschaft befolgen können. Naja, dennoch haben wir Leistung zu erbringen, dennoch sind wir Menschen. Das ist auch alles rechtlich, gesetzlich so anerkannt. Hier bei Laut FM, das muss ich auch nochmal sagen, Laut FM, ja, bieten wir, also ich zumindest jetzt hier mit der Plattform, mit dem Sender, eine Möglichkeit, dass ihr Kontakt zu mir aufnehmen könnt, weil ich versuche auch immer Kontakt aufzunehmen zu Einrichtungen oder eben auch Städten, Cafés und etc., wo man allerdings immer die Hand ausgeschlagen kriegt. Also man bietet seine Hand an und sagt, ey, man kann das und das machen. Man kann Beiträge posten, man kann Gedichte, Reime, sonst was oder eben irgendwelche Sendungen auf die Beine stellen. Man könnte auch Live-Beiträge auf die Beine stellen. Nur da ist eben wieder das Angebot der Masse der Gesellschaft gefragt. Und wenn die eben die Hand ausschlagen und immer wieder sagen, nein, nein, das wollen wir nicht, ja, dann kann ich auch nichts weiter tun, als nur meine eigenen Beiträge zu posten, meine eigenen Beiträge zu machen. Ja, und dann kann ich nur meine Leistung für mich nutzen. Ja, dann ist es auch okay. Nur es ist eigentlich nicht Sinn der Sache. Also Sinn der Sache, des Einbringens, was ich habe, ist mal eben für das Soziale, für das Miteinander, für eine globale Gesellschaft, die im Sozialen leben kann, wenn sie bereit dazu wäre. Ich kann nur eben sagen, es ist schade, dass immer alles außer Hand geschlagen wird, was man anbietet, was man aus eigener Kraft und Leistung aufbaut und Menschen nicht dran teilhaben wollen, dass sie nur halt das nutzen, was in der Masse verbreitet ist, also wie offener Kanal oder sowas, wo aber nicht der Raum ist für eingeschränkte Menschen, dass sie in einem geschützten Raum arbeiten, sondern alles mit Perfektion und Druck wieder zu tun hat. Das würde ich unter anderem nicht anfordern. Kein Druck, keine blinde Perfektion, sondern eben, dass man sich frei, wie man möchte, einbringen kann. Mit Beiträgen, mit Posts, mit Kommentaren oder eben auch mit Sendungen, die man organisieren könnte. Wenn die Leute dazu offen wären, bereit wären und nicht immer gleich die Hand aus dem Wind schlagen würden, also die angebotene Hand wegschlagen würden. Das sage ich hier bei Laut FM nochmal hier mit als Werbetrack für mein Untergrund Freestyle Portal, das ich hier habe, den Sender. Ich kenne mich aus mit der Technik, ich kenne mich aus mit dem Softwarebereich und auch der Hardwarebereich mit der Technik. Ich könnte also durchaus weiterhelfen, dass man vorankommt. Es liegt mit an euch. Ja? Es liegt einfach nur mit an euch.

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Nun neigt sich dieser Track dem Ende, doch mach ich weiter bis zur Wende, bis mehr Menschen es verstehen, es kann auch ohne blinde Scheiße gehen. 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

ist euch schon mal aufgefallen bei den ganzen irdischen Sachen, dass die Menschen immer dieselbe Scheiße machen und haben auch irgendwann mal uns Außerirdische kontaktiert, haben sich schon längst diesen Planeten zensiert. 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

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Kommt ruhig mit eurem Track hier ran. Bringt euch auch ruhig ein und lasst ein bisschen die Sonne scheinen. Ihr braucht auch nicht über dasselbe Thema singen. Ihr könnt ruhig eure eigenen Beats rausbringen oder lasst eure Stimmen klingen. Ihr könnt auch etwas anderes singen und den Track zum Brennen bringen. Mir geht es um kreatives Schaffen. Nicht um die angepassten Massen, sondern Soziales und Vielfalt zu entfachen. Und ich weiß, die blinden Massen werden sich an meine Tracks hier stören. Ich finde aber, man kann sie sehr gut hören. Gegen das allgemeine Sozialleben habe ich in meinen Tracks auch nichts gegeben. Doch werde ich gegen Rechte stehen und weiter Soziales von mir geben. 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

0: weiterhin das Recht im Rechten und mit ihm angepasste blinde Massen aussprechen, weil Teil des ganzen Sinn und Leben ist es, sich gegen diese radikale Scheiße zu erheben und mehr für Soziales und Freiheit gehen, damit wir mehr Buntes und Vielfalt geben. Und so ladet euch hier ein, macht doch einfach auch mal rein. Es muss auch nicht dasselbe Anliegen sein. Doch eben Worte können viel bewegen, erreicht man damit auch anderes. Es geht auch nicht um die Perfektion, also traut euch doch mit einem Mikrofon. Ihr könnt auch nur ein Beat rausbringen, dann kann man selber dazu. Somit wünsche ich euch noch alles Gute, doch verlässt mein Konvoi jetzt diese Mitte.
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Ich reiche euch gerne meine Hand. Nun wird auch dieser Track zu Ende gehen. Ich hoffe, einige von euch werden die rechte Gefahr hier sehen.

So schnell entsteht ein neuer Track, hier ist der Lord mit dem neunten Back. Yo, die Lieben durch noch eben gereimt, hab ich schon wieder im Luft verkeimt. 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Und man kann es ja auch am vorigen Track sehen. 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Und nun werde ich diesen Track auch langsam verlassen. Und ich habe auch keinen Grund zu hassen. Diese Frau muss einfach mal die Hirn einschalten. Dann könnte es auch mit deinem Partner passen. Und für die es heute hören, alle noch ein schönes Wochenende. Und allen sozialen und ehrlichen reiche ich gern die Hände. Bis zum nächsten Track, euer Lord.

schön entschieden. 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

Jo, und hier nochmal ein kleiner Flow für die ganzen sozialen Menschen und so. Dieser Track Nummer 8 geht an jedes Kind, das von Herzen lacht. 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Dieser Track ist für die geschrieben, die noch von Herzen lieben. 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Wieder mal ein Freestyle-Lied, das vom Herzen sein Bestes gibt. Und ihr seid doch alle herzlich eingeladen. Wollt ihr auch mal

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Und damit geht dieser Track auch langsam zu Ende. Alles, was ich hier gebe, ist frei am Laptop zusammengepackt. Meldet euch doch auch, wenn ihr was zu geben habt. Nochmal mit vollem Genuss bekommt ihr mein Mausi einen Abschiedskuss, weil dieser Track jetzt enden muss.

Entschuldigt. Ihr seid zum Freestyle gerne eingeladen. 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

0: Track 23. Die Ruhe vor dem Sturm. 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Dieser Track hier ist auch nicht politisch, sondern er geht gegen eure blinde angepasste Verhaltensart. 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Auch mal an den Eltern und Lehrern, die ihre Kinder blind verziehen. Was hat euch nur die rechten Scheißenzähne getrieben? Kommt ihr mit blinder, angepassten Bildung? Seid ihr noch ganz dicht? Ihr verstoßt gegen die soziale Pflicht. Eben, gerade euch ist es geblieben, den Jugendlichen und Kids ein bisschen soziale Bildung mitzugeben. Es ist echt schon schlimm, wenn man so sieht, was in dieser sozialen Demokratie so alles geschieht, wo nur noch Massen sich gegen Massen stellen und wieder mal die alten Parolen bellen. Es geht hier auch nicht nur um Deutsche, dass wir uns klar verstehen. Es tut sich allgemein um die rechte Scheiße. Es geht hier auch nichts um Politisches, sondern um eine Verhaltensart, aber das wird in euren kranken Hirn ja eingespart. Darum liebe ich hier Freestyle, eigene Musik, eigenen Track, eigenen Beat, damit wir schaffen wieder ein kreatives Beat, was sich eben auch gegen diese asoziale rechte Verhaltensart einschiebt. Eben das Asoziale und Rechtsradikale hat im sozialen Netzwerk nichts verloren. Könnt ihr das nicht verstehen oder seid ihr einfach ohne Hirn geboren? Eben für Kreative und im Sozialen stelle ich mich gegen die blinde Massen, damit wir mehr Buntes und Vielfalt wieder schaffen. Und ich weiß, dass den rechten Massen meine Tracks hier stören, denn die wollen ja die Wahrheit niemals hören, dass sie schuld sind an Krieg, Gewalt und Leid. Und für soziale Bildung sind diese Arschlöcher nicht bereit. Man muss hier mal ein bisschen Klartext reden, damit vielleicht einige Menschen es auch verstehen. Es geht hier um Soziales und ein Miteinander hier. Und eben auch ganz klar entgegen den rechten Asozialen, die hier schon den Kindern den Kopf blind zur Anpassung verdienen. Was für ein Schock. Da gab es gegen eure rechte Scheiße mal wieder ein bisschen Rock. Jetzt lasse ich hier aber den Track ausklingen und freue mich auf ein soziales, vielfältiges Springen. Yeah.
1: Yo, hier ist nochmal euer Lucky Time, und jetzt Sven Banke, gerade jetzt wieder an dabei zu sein, hier beim Untergrund Freestyle. Ja, ich versuche seit 2008 Kreatives und Soziales hochzuhalten, mich einzubringen, gerade auch für eingeschränkte schwerbehinderte Menschen, damit diese auch medial die Möglichkeit haben, sich einzubringen, sich zu äußern, Beiträge zu posten, zu senden. Dafür biete ich zum Beispiel eben gerade auch diesen Sender und das Radio an. Es gibt eben viele Menschen, die sind eingeschränkt, so wie ich, die im Leben nicht mehr die blinden Leistungsebenen der Gesellschaft befolgen können. Naja, dennoch haben wir Leistung zu erbringen, dennoch sind wir Menschen. Das ist auch alles rechtlich, gesetzlich so anerkannt. Hier bei Laut FM, das muss ich auch nochmal sagen, Laut FM, ja, bieten wir, also ich zumindest jetzt hier mit der Plattform, mit dem Sender, eine Möglichkeit, dass ihr Kontakt zu mir aufnehmen könnt, weil ich versuche auch immer Kontakt aufzunehmen, zu Einrichtungen oder eben auch Städten, Cafés und etc., wo man allerdings immer die Hand ausgeschlagen kriegt. Also man bietet seine Hand an und sagt, ey, man kann das und das machen. Man kann Beiträge posten, man kann Gedichte, Reime, sonst was oder eben irgendwelche Sendungen auf die Beine stellen. Man könnte auch Live-Beiträge auf die Beine stellen. Nur da ist eben wieder das Angebot der Masse der Gesellschaft gefragt. Und wenn die eben die Hand ausschlagen und immer wieder sagen, nein, nein, das wollen wir nicht, ja, dann kann ich auch nichts weiter tun, als nur meine eigenen Beiträge zu posten, meine eigenen Beiträge zu machen. Ja, und dann kann ich nur meine Leistung für mich nutzen. Ja, dann ist es auch okay. Nur es ist eigentlich nicht Sinn der Sache. Also Sinn der Sache, des Einbringens, was ich habe, ist immer eben für das Soziale, für das Miteinander, für eine globale Gesellschaft, die im Sozialen leben kann, wenn sie bereit dazu wäre. Ich kann nur eben sagen, es ist schade, dass immer alles außer Hand geschlagen wird, was man anbietet, was man aus eigener Kraft und Leistung aufbaut und Menschen nicht daran teilhaben wollen, dass sie nur halt das nutzen, was in der Masse verbreitet ist, also wie offener Kanal oder sowas, wo aber nicht der Raum ist für eingeschränkte Menschen, dass sie in einem geschützten Raum arbeiten, sondern alles mit Perfektion und Druck wieder zu tun hat. Das würde ich unter anderem nicht anfordern, kein Druck, keine blinde Perfektion, sondern eben, dass man sich frei, wie man möchte, einbringen kann, mit Beiträgen, mit Posts, mit Kommentaren oder eben auch mit Sendungen, die man organisieren könnte. Wenn die Leute dazu offen wären, bereit wären und nicht immer gleich die Hand aus dem Wind schlagen würden, also die angebotene Hand wegschlagen würden. Das sage ich hier bei Loud FM nochmal hier mit als Werbetrack für mein Untergrund Freestyle Portal, das ich hier habe, den Sender. Ich kenne mich aus mit der Technik, ich kenne mich aus mit dem Softwarebereich und auch der Hardwarebereich mit der Technik. Ich könnte also durchaus weiterhelfen, dass man vorankommt. Es liegt mit an euch. Ja? Es liegt einfach nur mit.

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Ich
Schlag euch gerne ein, zum Kaffee, zum Reden und auch zum Essen. 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Es geht hier um Freestyle, um Text und Beat, und ich kann dazu stehen und auch nur nochmal sagen, dass es zu viel rechte Scheiße gibt. In diesem Dschungel Deutschland ist kein Platz für euch, also verpisst euch mit eurem rechten Zeug. 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Das war der 21. Track, Hey, der Tiger ist weg. Und allen Leuten mit Sozialverstand reiche ich wie immer gerne meine Hand.

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Jo, hier ist nochmal euer Titan alias von Banken und das hört sich jetzt ein bisschen entwickeln. Ich bin ja jetzt schon immer dabei mit einem Aufbau meiner Projekte und eben zu veröffentlichen auch klarer Meinung und Sachlichkeit. Würde gerne mehr Beiträge eben auch posten mit von anderen eingeschränkten Menschen, weil ich eben finde, man kann klar seine Meinung sagen, auch im Medienbereich eben auch als schwerbehinderter oder eingeschränkter Mensch. Muss natürlich alles seine Grenzen haben und seine Klarheit, Sachlichkeit auch eben. Aber ich würde mich freuen über Beiträge, die ich mit in mein Radio hier bei Laut FM unter Grund Freestyle mit aufnehmen könnte, von Behinderten, von eingeschränkten Menschen. Mögen es Gedichte sein, irgendwelche Dialoge, Erzählungen oder Geschichten aus ihrem Leben. Ich will es gerne ausbauen. Ja. Ich will gerne ein bisschen mein Radio auch ausbauen, meinen Sender auch ausbauen, so wie es ursprünglich auch gedacht war, zum Einsatz für und um Schwerbehinderte. Und eben ein Beitrag eben auch, dass Schwerbehinderte was beitragen können, ja, also sich mit einbringen können, sich äußern können, auch Kritik äußern können an gewissen Sachen, die sie nicht richtig sehen. Und ja, ich werde ein bisschen weggehen vom ganzen Reagieren auf diese Hasswellen, die agiert werden gegen meine Person, auch gegen meine Beiträge, gegen mein Einbringen. Ich finde eben, die Leistung, die ich gebe als schwerbehinderter Mensch, ist schon was wert. Und lade eben andere ein, auch Beiträge mitzugeben. Die können in verschiedene Richtungen ausgelegt werden. Ich werde sie natürlich überprüfen. Ich werde keine rechtsextreme oder radikalen Posts senden, die gegen Gesetze oder eben gegen soziale Richtlinien verstoßen. Auch nichts Kriminelles oder sowas. Mir geht es darum eben, wie gesagt, es können Gedichte, es können Reime sein, es können irgendwelche Erzählungen sein, dass jemand über seinen Glauben sprechen will oder was weiß ich. Eben von Eingeschränkte für Eingeschränkte soll diese Untergrundbewegung ja auch sein. Natürlich dürfen auch Normalos, ja, also nicht eingeschränkte Menschen, ein Radio verfolgen und auch Beiträge gerne senden. Sollte aber eben alles im Rahmen sein, weg von dieser blinden Perfektion, die eben so viele Menschen kaputt macht. Ja, das ist mein Beitrag hier. Das poste ich jetzt nochmal hier eben auf YouTube und auch eben werde das wahrscheinlich mit über meinen Stream fallen. Ich bin hier bei Laut FM und gebe unter anderem Tracks, eigene Produktion, möchte aber auch weitaus mehr geben, möchte eben auch Dialoge und sprachliche Nachrichten vielleicht mit hochnehmen, mit aufnehmen in mein Programm, die andere anregen oder unterhalten. Und da ist eben wieder die Gesellschaft gefragt, eben die Leute, die draußen sind, die das mitkriegen, das hören, das verfolgen, dass ich eben durchaus Beiträge annehme, diese überprüfen werde und dann eben entscheide, ob sie mitgesendet werden oder eben rausfallen. Ich werde allerdings nicht oberflächlich daran gehen oder bin perfektionistisch, sondern eben wirklich nur fallen Sachen raus, die wirklich über den Rand schlagen, also in das Extreme rein oder in das Radikale oder Kriminelle rein. Die werden nicht als Beiträge meinen Sender oder auf meinen YouTube-Channel gepostet. Zudem will ich auch wieder irgendwann Live-Beiträge machen, aber dazu muss erstmal wieder vernünftiges Internet bei mir stehen. So. Damit verabschiede ich mich, euer Lord Titan alias Sven Daten und ich versuche nur kreativ und sozial mich einzubringen seit 2008. Es kommt natürlich mit auch auf andere an, ob sie mit Beiträge und mit Einbringen geben für dieses Radio und für diesen Sender auch bei YouTube gegeben oder nicht. So entwickelt es sich auch, wenn ich immer nur irgendwelche Hassparolen und Diskriminierung kriege und Hetzparolen gegen meine Person und Behinderung, dann wird es eben auch immer nur Reaktionen geben. Das will ich eigentlich nicht, dafür war das auch nicht gedacht und aufgebaut, sondern die Idee war eigentlich positiv gerichtet für ein soziales, kreatives Miteinander rund um Aufbau für Radiosender oder eben auch Livestreams, eben gerade um Behinderten eine Plattform zu bieten, einen Bereich zu bieten, in dem sie sich äußern können, in dem sie was mitgeben können, an eben vielleicht sogar sozialen und positiven Feedbacks aus ihrem Leben oder eben auch gerne Kritik, solange sie eben angebracht ist, ja, und auch Hand und Fuß hat. So, bis bald, euer Lord Titan alias Zander.

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In diesem Leben sollte nicht nur das blinde Streben ganz oben stehen, um sich über anderes zu erheben. Um blind nach unten zu treten, auf die, die eigentlich nur Gefühle geben. Ja, Vielfalt ist das Leben. Das müsst ihr endlich mal verstehen. Das ist die Scheiße, von der ich tu hier reden. Das Gewitter tut uns hier im Leben stehen, mit seinem Donner über uns alle hinwegfegen. Ja. Wollt ihr es nicht verstehen? Wir haben stürmische Zeiten in unserem Leben. Was wollen wir unseren nächsten Generationen geben? Womit sollen unsere Kinder leben? Mit Verstand, den wir ihnen geben, oder blind gegeneinander zu gehen? Yeah. Wir brauchen keine rechte, asoziale Scheiße, die immer alles tut, nur auf ihre blinde Weise. Yeah. Habt ihr es immer noch nicht begriffen? Auf asoziale und Rechte wird geschissen, weil wir wollen ein soziales Leben, ohne blindes Massenstreben. Wir wollen der Jugend noch eine Perspektive geben, damit diese auch in Hoffnung leben. Ja, gegen diese stürmischen Zeiten werden wir uns erheben. Wenn auch tun die Berge beben und sich uns entgegenstehen, zeitlichen Gewitter siegen. Ja, wir werden uns nicht in die Knie zwingen lassen von Menschen, die nur blind hassen. Wir können nicht fassen, dass wir das Soziale hier nicht einfach lassen, sondern es fördern und unterstützen gegen die ganzen Leute, die hier vor Hass schon schwitzen. Ja, ihr müsst es endlich kapieren. Wir werden weiter uns einbringen und auch auf Straßen demonstrieren. Und weiterhin werde ich auch meinen Freestyle geben, damit ihr etwas versteht in diesem Leben. Ich weiß, ich kann nicht erreichen alle Wesen, vor allem nicht diese dummen rechten Scheiß eben. Das asoziale Streben, das wird sich mir entgegenlegen, weil ich meine Freiheit nehme, in diesem Leben auch zu meinem Recht zu stehen. Deshalb werde ich weiteren freien Freestyle geben, aus meinem Gehirn, aus meinem Bewusstsein eben, ohne es vorher schriftlich niederzulegen. Ja, komm. Zeig mir, was du kannst, hast du es auch in deiner Hand, dann öffne deinen Verstand und bring auch einen Track mal ran, den ich dann mit posten kann. Ja, den ich dann like und fürchte, mit sachlichen Inhalt liebe, nicht mit blinden Streben, ohne Recht und Asoziale ihre Parolen geben. Komm schon, bring dich mit ein für einen sozialen Sonnenschein, dass sich die grauen Wolken öffnen am Firmament, damit man auch mal andere Seiten im Leben kennt. Ja, weißt du, wovon ich hier singe, dass ich eigentlich nur Menschlichkeit und Soziales bringe, die Vielfalt hier verbreite und das Übel zu Boden zwinge. Ja, wenn ich hier meine Reime singe, die ich frei aus meinem Gehirn nach außen dringe. In dein Verstand, ja. Hast du's begriffen? Auf Rechte und Asoziale wird geschissen. Yeah. Leute, peace. Bringt euch ein für mehr Menschlichkeit und Soziales im Leben. Steht auf, bringt euch sozial ein gegen ein blindes, rechtes und asoziales Streben. Ja, und sowas hat es hier schon immer gegeben. Und es hat Menschen immer genommen, ihre Rechte, ihre Würde, ihre Freiheit, ihre Rechte und ihr Leben. Ja, es tut gegen das Leben stehen, was Rechte und Asoziale hier geben. Deshalb muss man weiterhin sich bilden und lernen.
lernen zu verstehen, es muss auch andere Wege in diesem Leben geben, die sich den Sozialen auch umgeben, für eben ein menschliches Leben. Das müsst ihr endlich mal verstehen. Und es soll auch in Schulen weiter gefördert und gebildet werden, dass Kinder nicht zu irgendwelchen asozialen Rechten deppen werden. Ja, und sich blind vermehren und ihre Parolen durch die Gegend scheren. Ja. Yeah. Ich kann euch hier nur sagen, liebe Leute von heute, ja, es hat mich sehr gefreut, hier nochmal einen Freestyle für euch zu singen. Vielleicht tut er auch euren Verstand etwas bringen. Ja, euer Lord Titan. Damit ist dieser Track hier abgefahren auf der Freestyle-Autobahn. Jo, jo, jo, jo, jo.

0: ich habe nichts notiert, nichts aufgeschrieben. Und das Lied ist auch einfach so aus dem Puls rausgetrieben. Yeah. Einfach Freestyle, der ganze Track und auch das Bild ist nicht gefaked, sondern zusammengestellt. Ja, einfach kreatives Leben. Danach könntest du auch mal streben, als sich nur dem materiellen Geld hinzugeben und dich den anderen zu beugen und ihnen Arsch hineinzugeben, was dir gelegen ist im Streben. Yeah. Ihr kleinen Gangster-Rapper, ihr möchtet gern Gangster, ja. Immer mit eurer blinden Waffengewalt, mit euren Dissen in jeder Gestalt, mit euren Dämlichkeiten, die ihr bringt, dass ihr sogar von Drogen singt, ja. Und meint, ihr seid die ganz Coolen und die da oben. Doch irgendwann wird es sich auch nicht mehr für euch lohnen. Ihr müsst euch auch erweitern und zu euch selber stehen. Oder könnt ihr wirklich nur Scheiße reden? Das ist Freestyle gegen den ganzen Akku-Rap, diesen ganzen rechten asozialen Dreck, der sich hier in das Soziale reinkehrt und unsere Jugend total verdreht, bis sie denkt verkehrt. Ihr seid nicht mehr ganz frisch im Kopf. Ja, teilweise seid ihr sogar bekloppt. Ich weiß auch nicht, wieso man einen Preis vergibt an einen Bushido, der nur Scheiße gibt. Ja. Es soll ihn eine Bürde sein, auferlegen, damit er tut, die Jugend in ein besseres Selbst zu geben. Ja, ich verstehe das nicht. Wieso kriegt ein Akku-Rapper so einen Preis? Seid ihr nicht ganz dicht? Yeah. Freestyle aus den Herzen, ich entfache 1000 Kerzen. Und gegen Akku-Rapper werde ich stehen, auch ohne Messer und Knarre in meinen Lieben. Denn die verbale Art ist das, was du ich tu geben. Kannst du das denn nicht verstehen? Ich tu von dir da reden, ja. Du mit deiner Kette reich um den Hals, mit deinen Waffen, die du dir gerne umschnallst, ja. Meinst du, dass das noch irgendwo menschlich ist, was du da gibst? Oder meinst du, dass du diese Welt in den Abgrund schiebst, samt der Jugend nächster Generationen? Für keinen von denen wird sich deine Gewalt, die du gibst, jemals lohnen. Yeah, das ist Freestyle, Mann. Komm, komm, gib mir deinen Verstand, du hast es in der Hand. Du kannst natürlich dich auch ändern, auch Bushido kann seine Scheiße ins Positive wenden. Ja, dann tut vielleicht dieser ganze Rotz hier mal enden. Mit der scheiß Drogenhysterie, der Waffengewalt, die es gab, wie jetzt noch nie. Ja, nächste Generationen sollen in Frieden leben, aufwachsen ohne falsche Streben, ihre Freiheiten lieben. Yeah. Hast du was dagegen, dann tust du gegen das Soziale stehen, dann bist du ein asoziales Wesen und das bist du denn immer schon gewesen. Yeah. Leute, Leute, Leute, ich geb nur Freestyle und ich habe immer noch Hoffnung, auch dass diese Akku-Rapper es verstehen, dass sie gegen das Leben angehen und nicht verstehen, wovon sie eigentlich in ihren scheiß Texten reden. Sie lange schreiben und studieren, aber selbst nicht den Inhalt kapieren, wenn es nur um Waffengewalt noch geht oder darum, dass es sich um Drogen dreht, darum, dass sie die Meister sind auf Erden, die meinen, sie müssen sich über alles erheben, bis alles tut sterben. Yeah. Ihr seid nicht kreativ, ihr seid nicht gebildet. Yeah. Das kann ich hier nur sagen. Ihr Akku-Rapper habt echt einen Schaden, ja. Und das ist mein Diss an euch Akku-Szene, ja. Probleme hätten wir ohne euch weniger, wenn auch nicht keine, yeah. Ja, ich muss es einfach mal sagen, Leute. Ich denke positiv und habe Hoffnung, deshalb mache ich auch dieses Lied. Ein Freestyle-Beat, auf den ich meinen Text drauf schieb. Ja, damit ist dieser Track auch abgefahren. Ich hoffe, vielleicht einigen von euch hat's irgendwo im Hirn was angetan. Yeah, euer Lord Titan.
1: Yo, yo, yo, dann mache ich hier nochmal einen Freestyle-Flow. Und zwar kennt ihr es alle, Halleluja, und werde einfach mal meine persönliche deutsche Version dazu kitten. Yeah, einfach.

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Vielleicht der Track hier nicht gefällt, weil ihr nur das Perfekte wählt und für euch nur zählt das materielle Wesen. Yeah. Kann ich euch nichts

katholischer Christ, weil das ist für mich alles Mist. 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

wenn ihr wirklich Glauben schreibt und von all diesen rechten Mist befreit, von den ganzen Hassattitüden, die sich in der Welt verbreiten, dann lasst uns ein bisschen gemeinsam schreiben für ein Halleluja singen und lasst uns wieder den Frieden einklingen, die freien Rechte, die wir hier haben, im Herzen tragen und das ins Jahr. Und wenn du verstehst, wovon ich hier reime, dann schild ich dir auch die Sinnlichkeit, die meine, und gebe dir nur nahe zu dir. Wir müssen nicht nur nach Güttern quälen, sondern auch in Leben stehen und das Soziale mehr anstreben, damit wir wieder mehr Menschlichkeit geben und auch Schutz für unsere Kinder geben. Ja, hast du es begriffen, die nächste Generation wird hier einfach das Soziale gegen den ganzen rechten und asozialen Kram, der hier verfolgt nur einen einzigen kalten Plan, den materiellen Geldverlauf. Während es gibt immer wieder einen drauf auf die Menschen, die nur anders sind im Leben. Und sowas sollte es hier nicht im Sozialen geben. Ja, wir brauchen wieder mehr Bildung und mehr Verstand in diesem Land, damit wir es auch haben in der Hand, egal ob im virtuellen oder im realen. Mehr zu geben, auch von dem Verbalen und nicht nur von dem geschriebenen Zeug, das ich euch gebe hier immer wieder. Euch, ja, oder auch diesen Track, den ich hier erstelle, einfach nur, wo ich drin Fragen stelle, einfach, wo ich nur einfach, ganz einfach sage, geht es um den Glauben oder auch um andere Tage, geht es um die Menschlichkeit, die wir hier in uns tragen. Dürfen wir noch etwas hinterfragen? Dürfen wir auch Nein zu etwas sagen? Ja, dürfen wir. Wir leben in einer sozialen Demokratie. Das kapiert ein anderer hier leider noch nie, der immer meint, blind über alles hier zu streben, mit rechten, dummen Verhalten eben. Ja, und da müssen wir endlich mal was gegen unternehmen und wieder mehr soziale Bildung geben, auch in Schulen eben. Und dort rein gehört nicht ein religiöses Streben, kein Unterricht, der tut verbreiten eben den Christentum und den Islam. Das hat es euch scheinbar angetan. Doch ihr verfolgt eine falsche Bahn. Wir sind nicht alle gleich und müssen es auch nicht sein, sondern dürfen verschieden nebeneinander leben, ohne blind gegeneinander anzugehen. Ja, yeah, Halleluja, Halleluja, Halleluja, Halleluja, ja. Yeah. Jo, jo, jo, der nächste Flow ist für die Kinder und so, ganz genau für ihren freien Leben.

Jo, und deshalb bringe ich den nächsten Flow. Genau, eben Kinder und so als Cover-Version. 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Yeah, und damit ihr auch begreift, dass das hier ein Lied ist, was für Kinder greift. Yeah, ihr müsst den Kindern mehr Freiheit geben und mehr Recht in ihr Leben. 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Yeah, und damit ihr auch begreift, dass das hier ein Lied ist, was für Kinder greift. Yeah, ihr müsst den Kindern mehr Freiheit geben und mehr Recht in ihr Leben. Das ist ein kleines Rückgrat, yeah, ein kleines Rückgrat sieht man fast noch nicht. Darf man nicht zu sehr bauen, weil es sonst zerbricht. Und viele klare Menschen mit Aussagen, die auch dabei denken, sie sind ja neben diesen Leben. Ja, wären ein schönes Ziel. Doch Menschen ohne Rückgrat haben wir echt, ob in der Gesellschaft oder in der Regierung, viel zu viel. Kleine Seelen, und ihr müsst verstehen, sie sind noch rein und frei. Und ihr dürft sie nicht kaputt machen, quälen. Die gehen kaputt dabei, ja. Und diese Seelen, diese armen, diese kindlichen Seelen, die eigentlich sich nur in den Leben hier bewegen und versuchen nach neuen, nach Wissen zu streben, aber nicht nach blinden Perfektionen eben, sondern das wird ihnen von Eltern, Erwachsenen, von Lehrern vorgegeben. Yeah, weg mit dem blinden Streben, eben für unsere Kinder auch eben, dass sie sich frei entwickeln und frei verstehen ihr Leben. Wir glauben auch eben, soll ihnen nicht sein vorgegeben, sondern dass sie es selber entdecken in ihrem Leben. Und deshalb gehört es auch nicht in das Schulwesen, dass ihr dort reingebt, Religionsunterricht eben, yeah, dazu durchstehen, eben für das soziale Leben, yeah. Wie gesagt, es sind so kleine Hände, mit 10 Finger dran, es sind so klare Augen, sie suchen den Verstand, es sind so kleine Füße, zertrete sie nicht, es kann sein, dass du dieses Wesenkind total zerbrichst, ja. Das ist mein Statement und mein Cover-Song für Kinder, yeah. Einfach Kinder hier geben, eben von der Bettina Wegner, einfach aus dem Leben. Sie hat
gegeben. Hier im Jahre 2017 eben. Euer Freestyle Kinder. Yeah. Von Bortitown AD.

denk mal ein bisschen nach. Für mich bist du zu realitätsschwach. Ja. Versteckst dich hinter Pseudonamen und Pseudobildern. Falsche Welt, die du dir hier machst. Yeah. Du stehst nicht mal zu deinen Taten, tust dich selbst nicht hinterfragen. Yeah. Du stehst nicht mal zu deinem Wort, versteckst dich hier im virtuellen Ort. Und meinst, du kannst hier andere dissen, mach das klar mit deinem Gewissen. Seid ihr auch so in der Realität, dass ihr gleich die Leute angeht? Ja. Nur weil sie euch eine Freundschaftsanfrage schicken, wollt ihr sie gleich irgendwo zusammenticken? So üblich für dich, wo ist dein Problem? Warum rettest du mich? Ich kann das nicht verstehen. Hey, seid ihr auch so real, wenn man so auf euch zukommt und sagt, hey, hallo, wie geht es dir? Dass du gleich sagst, hey, kennen wir uns? Hey, oder was, ey? Yeah, Realitätsfremd, Realitätsverlust, Realitätsschwach, das ist euer wahrer Genuss, yeah. Ja, seid mal menschlicher, sozialer und humaner, auch im sozialen Netz. Und macht euch klar, dass ich euch nicht, wenn ich euch eine Freundschaftsanfrage schicke, gleich verletze. Sondern irgendwas war mir sympathisch, euer Bild oder euer Slogan. Ja, das ist nicht gelogen. Ja. Und dann schickt man eben eine Freundschaftsanfrage, um jemanden besser kennenzulernen. Da braucht ihr nicht gleich irgendwie kommen mit Auto, können wir uns? Warum hättest du mich dann? Weil ich dich kennenlernen will, geht das nicht in deinen Verstand los? Ja. Ganz abgesehen davon gebt ihr euch mit sinnloser Gewalt, blinder Perfektion jeder Gestalt. Ja, meint, ihr müsst anderes kritisieren, dissen, angreifen. Und real seid ihr nur am Schweigen. Real kriegt ihr euren Kiefer nicht mal 2 mm auf, wenn irgendwas seinen Weg nimmt im Verlauf. Ja. Ihr kleidet euch irgendwie in euren Schrank zurückgezogen. Das ist nicht genug. Ja. Ihr meint, ihr müsst euch virtuell größer geben, als wie ihr seid. Sucht teilweise nur wirklich sinnlosen Streit. Das muss ich alles nicht verstehen. Ist das dein reales Leben? Willst du dich nicht menschlicher und sozial benehmen? Dann habe ich irgendwie was dagegen. Reich mir doch auch die Hand mit Verstand, so wie ich es dir auch anerkannt. Ja, kannst du es verstehen? Muss das nicht nur oberflächlich sehen, sondern auch zwischen den Zeilen lesen. Dann kannst du auch eine Menge hier verstehen. Ja, das ist mein Freestyle-Track. Den schicke ich hier jetzt weg. Einfach in dein Hirn hinein. Vielleicht folgt darauf der Sonnenschein. Es kommt einfach Reim auf Reim. Aber vielleicht ist auch irgendwo dein Hirn zu klein. Yeah. Ich kann es nicht wissen, ob du es verstehst. Aber ich sehe zu oft, dass Leute, es gibt, die sich nur in ihrer blinden Perfektion eines entsprechen, dass sich alles um sich selber dreht. Yeah. Ja, ich lade dich ein, mal wieder hier einen Track zu genießen. Während um uns herum die Leute mit verbalen Fäkalen schießen, ja. Ihren sinnlosen Assi-Slang austoben, und das ist wieder mal nicht gelogen. Ich rede hier von Sachlichkeit und von Fakten, von den ganzen Idioten, den Beknackten, den rechten Asozialen, die es hier so gibt im Leben, mit ihren
blinden Perfektion streben. Ja, blinde Massen aufgeben. Ja, um über andere zu stellen. Ja, wo wollt ihr hin? Und ich kann es hier nur noch mal sagen. Stellt euch selber auch mal Fragen, euer Lord Titan. Und hiermit ist dieser Track auch wieder mal abgefahren. Ja. Und ich sag es nur noch mal. Eure virtuelle Scheiße ist mir sowas von egal.

anderen Herausforderung stehen im Leben. 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

fremde Galaxien. Das ist nicht nur in irgendwelchen Fantasien, sondern ist gegeben in diesem Leben. Auch auf Erden wird das Leben eines Tages vergehen. Und dann werdet ihr es verstehen. Wir müssen uns mehr der Sachlichkeiten geben, dass auch Fakten sind gegeben. Und es wird alles vergehen und nicht ewig bestehen, weil es ist Chaos und Ordnung ergeben, was sich tut im Kreislauf drin. Doch wir haben Verantwortung für das Leben. Wir können danach streben, dieses auch zu sichern und weiterzugeben. Bis hinaus in fremde Galaxien, in weit entfernte Sterne, können wir unser Leben erweitern, erweitern, bis weit in die Ferne. Jo, das ist ein Freestyle hier gegeben von euren Lord Titan. Nur mal eben so, mal eben, um etwas in euch zu bewegen und vielleicht den Verstand zu erregen. Das ist nicht ewig nur blind angepasst laufen kann in diesem Lied. Euer Gleichheitsprinzip wird irgendwann sich entgegen den Wänden selber drehen, die ihr erbaut habt in diesem Lied. Ja, es wird nicht weiterkommen, sondern stehen bleiben an den Rand, den ihr erzeugt habt mit radikalen Verstand. Linke und rechte Ecke sich bewegen, anstatt in der Mitte auf weiteren Wegen sein Leben und Streben weiterzugehen, sich im Leben auszubreiten, wie es eigentlich ist für das Leben auch gegeben. Ja, wir sind mitverantwortlich, ob dieses Leben weiter besteht oder ob es irgendwann zu Ende geht. Moment sind viele gefangen in ihrer virtuellen Welt. Denke nur nach über Materielles und die Geld, anstatt wirklich das Leben zu verstehen. Und dass es eine Vielfalt darin geben, weiterhin sich auszubreiten und nach Leben zu streben. Das ist der Sinn des eigentlichen Lebens. Sich zu vermehren, zu schützen, auszubreiten. In allen Räumlichkeiten und Gezeiten, ja, nicht hier auf Erden nur zu verweilen, bis die Menschen gar nichts mehr peilen, sich weiter und weiter nur erheben, gegeneinander für ein blindes Streben, bleiben, auf einer Position kleben, in der sie gegeneinander stehen, mit Rechten und Asozialen. Ganz abgesehen vom Glauben eben, der tut gegeneinander bestehen, sich die Kultur übereinander zu erheben, anstatt miteinander in Vielfalt zu leben. Ja, und dafür steht das Soziale eben. Deshalb bin ich diesen Weg

und werde auch weiterhin vertreten in diesem Leben, dass ich für das Soziale zustehe und gegen asoziales und rechtes Blindes streben. Denn das hat es auf der Welt schon genug gegeben, was uns hält und hält uns Leben und nicht weiter lässt leben und streben nach einem besseren Leben. Yeah. Yo.

Boden schweben. Nur weil ihr euch nicht wehren zu wissen könnt, redet ihr euch ein, es ist besser bewaffnet zu sein. Yeah, auf Drogen kommt's. Vertickt ihr dann verbal ganz schnell.

Parolen, die von innen schon verrückten. Die meisten Texte habt ihr schon irgendwo gestohlen, weil es euch nicht eindringt in euer Gehirn. So ein Freestyle wie hier, das liegt euch total fern. Ja, den geistigen Inhalt einfach aufzugeben, dass man kann auch vernünftig

Stimme geht's nicht eben. Das wollt ihr nicht verstehen. Ihr seid zu feige, um verbal, gedanklich mit Verstand zu stehen. Deshalb müsst

zu euren Müttern, die für euch noch die Wäsche waschen, weil ihr schafft es nicht mal eine Waschmaschine einzuschalten und tut den einfachsten Weg nicht raffen. Yeah. Ihr seid Kasperletheater hier im deutschen Staat, weil keiner von euch mehr Bildung hat. Yeah. Deshalb müsst ihr euch Waffen nehmen und seid selber den Drogen so erliegen. Habt euch abhängig gemacht von Gewalt und dem Drogenfluss. Für euch ist das Asoziale ein Genuss. Ja, ihr seid voll der Stuss. Ja, yeah. Ist das alles, ne? Ist das alles? Alles, was du kannst, ist mit deiner billigen Bitch und deiner Waffe rumfuchteln. Mehr habt ihr nicht geschafft im Leben und davon tut dieser Freestyle reden. Yeah. Komm, bring dich auch kreativer ein, lass mal deine aggressive Scheiße sein. Verhalte dich mal menschlicher im Leben, dann kann ich dir auch Positives entgegengeben. Yeah. Ich brauch nicht euer blindes Streben, denn ich geb mich auch nicht auf einer Seite. Bei mir ist das zu niveaulos, euer dummes Zeug. Yeah. Keine klaren Gedanken, keine Bildung, die von euch gibt. Nur dass bei euch im Hintergrund

Herzen verdreckt, was tut euch Chef? Ihr deckt euch zu mit dem rechten asozialen Kram und tat auf eine wehre Akkubahn. Ja, das hat es euch selber angetan, denn ihr schafft euren eigenen Masterplan. Und ihr habt euch dabei vertan mit eurer Akkuschiene, die ihr einführt in dieses Leben, mit eurem blinden Perfektionsstreben. Und da werd ich mich gegenlegen. Ja, ich brauch euch nicht. Und die meisten von den ganzen Rappern, die so tun, als wären sie die besseren Männer, sollten schon längst abgeschoben werden auf einen anderen Planeten, weil sie schießen mit Waffen und wollen nur Kacke von sich reden, nach Drogen streben und dieses Verhalten auch noch weitergeben. Das brauchen wir nicht in unserem Leben. Und nächste Generationen sollten auch nicht so blind dazu stehen, sich den Akku-Rap hinzugeben. Ihr, euer Lord Titan, dieser Track ist abgefahren. Und denkt daran, macht euren eigenen Masterplan.

seid nur neidisch auf langhaltende Paare, ja. Auch eure Waffengewalt, die ihr so bringt, ist, weil euch

Nein, meins werde ich euch entgegenstehlen. 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

Euer Lord Titan, damit ist dieser Track wieder abgefahren. Yeah. Yo, yo, das hier ist Leben, du kannst es erweitern und erstreben. Doch am Ende bleibt dir nicht viel zu mitnehmen. Denn was bewegst du in diesem Leben? Darum tut sich alles drehen. Kannst du es denn nicht verstehen? Du musst mehr Soziales, Menschliches von dir geben, um weitere Perspektiven zu sehen. Yeah. Ja, ich gebe dir nicht nur meinen Verstand, ich reiche dir auch meine Hand, um friedlich miteinander zu leben. Nicht um nach blinden Perfektionen zu streben, doch das sagte ich schon eben. Wir sind hier in ein schönes Leben, voller Vielfalt, buntes Gestalten. Vieles wird sich hier entfalten. Verschiedene Lebewesen und Gestalten, das wissen schon die Jungen wie die Alten. Nur leider vergessen wir bei unserem Leben, dass es nicht immer nötig ist, nach oben zu streben und von oben herabzutreten, sondern dass es anderes gibt im Leben, was mehr zählt, als sich nur nach oben zu bewegen, um dann nach unten zu sehen und nicht zu verstehen, es gibt auch anderes Leben. Und alles, was ich tue, ist hier nur ein Freestyle-Geben, rein aus dem Kopf, einfach abgegeben auf diesen Track, den ich erstellte in diesem Leben. Auch dieses habe ich erzeugt in meinem Leben, ohne danach irgendeiner blinden Perfektion zu streben. Und wenn auch Leute meinen, ich sei krank, nein, ich bin einfach nur ein Punk. Und ein Punk muss nicht immer nur auf einer E-Gitarre rum experimentieren, sondern kann auch einfach so hier ein Lied kombinieren. Ja. Einfach Freestyle aus dem Kopf gegeben. Davon tue ich in dieser Welt hier reden. Als kleiner Punk, der nichts hat zu geben, außer sein eigenes Leben. Und ich kann aufrecht zu mir stehen, zu jedem Wort, das ich hab gegeben. Ich bin immer treu gewesen und verfolge nur ein friedliches Leben. Doch es gibt immer wieder Menschen, die in mein Leben knallen, mit Gewalt und irgendwelchen asozialen Gestalten, die sie mir vorhalten. Ja, was soll ich dazu noch sagen? Klar kann ich mein Leben in Frieden tragen, doch ich muss mich auch wehren in diesem Leben, und das gehört zu diesem Eben. Ja, könnt ihr das verstehen? Ich muss mir nicht alles gefallen lassen, nicht die linke und rechte Wange für eure Taten halten. Ja, ich muss mich auch wehren, ich muss auch leben und nach Höheren streben, doch nicht um mich über anderen zu begeben, um dann wie schon gesagt nach unten zu treten. Nein, das ist nicht mein Streben, nein. Es geht um mehr in diesem Leben, und einige tun es auch verstehen, die sich sozial und menschlich auch benehmen und Tiere und anderes Leben auch zu schätzen wissen und nicht einfach irgendwelche Menschen dissen. Einfach meint, sie seien besser als Behinderte. Nein, das seid ihr nicht. Nein, das seid ihr nicht. Wir sind alle Menschen. Vor Gott sind wir alle gleich. Doch hier sind wir verschieden, bunt und im Herzen reich. Wenn wir wirklich die Freiheit sehen und es verstehen und uns schaffen, unser eigenes Leben, dann sind wir wirklich frei im Geist und im Herzen. Und das verschmelzt auch alle Schmerzen. Ja, wir brauchen nicht immer Trauer oder irgendwas zu beneiden. Wir können auch unser eigenes Leben teilen und leiden. Ja. Und darum geht es auch im Sozialen, das will ich nur nochmal sagen. Es geht darum, was ihr versteht und eure Taten. Es geht um soziale Bildungspflicht, soziales Miteinanderleben, Menschlichkeit und nach mehr Liebe zu streben. Weiter auch den Kindern was zu geben, wofür auch nächste Generationen können leben. Und nicht einfach nur für sein materielles Streben auf alles andere einen Scheiß zu geben. Ja. Siehst du die Schönheit auch in dieser Welt? Sie glitzert mehr als jeder Juwel oder Geld. Ja, sie ist das reine Energiebündel der
Kreation, die sich entfaltet für immer schon. Denn es gibt einen Bestand, der immer existiert, und es wird Zeit, dass auch du das kapierst. Das Leben ist im Wandel, im Vergehen und Entstehen, und irgendwann wirst auch du es sehen. Peace. Jojo, lebenswert sollte das Leben noch sein. Man sollte noch fühlen den Sonnenschein. Yeah. Yeah. Lebenswert sollte das Leben.

der großen Welten, die sich schon immer überall erstellten, ja. 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

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Freestyle hier aus den Herzen, Gedanken wie Millionen von Kerzen. Dass das Leben noch lebenswert erscheint, yeah. Ungerechte Verteilung von Geld regiert die Mächte dieser Welt. Die haben Millionen, Billionen. 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

sogar liebst mit ihm, während irgendwo Kinder an Hunger leiden. Das ist nicht liebenswert. Nein, da läuft etwas verkehrt. Wir müssen mehr Soziales geben, mehr tun in diesem Leben, mehr reden und bewegen, statt nur noch zuzusehen. Selfies von den ganzen Klicken, das kann uns das Genick auch kicken. Yeah. Ihr müsst irgendwann verstehen, das Leben ist so schön, ein Geschenk. Das müsst ihr einfach mal verstehen. Doch wir tragen auch Verantwortung in diesem Leben, eben es weiter zu erhalten. 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

aber es muss nicht so bleiben. Veränderung kann sich immer wieder zeigen. Vielfalt kann sich erheben in diesem Leben. Man müsste eine Obergrenze schaffen, eine Obergrenze des Vermögens, damit nicht sich alle in den materiellen Gütern hochstreben, sondern es eine gesunde, gerechte Verteilung gibt, wo man merkt auch, dass sich das Leben nicht dem Schicksal gibt, dem Schicksal der Reichen hinzugeben, ihnen nach unten tritt. Man muss mal mehr verstehen in diesem Leben, denn das Geld wurde nicht euch gegeben, sondern uns allen in diesem Leben. Es wurde erstellt zum Handeln, nicht zum blinden Streben. Aber das tun einige Idioten nicht verstehen und treten somit anderes Leben, während sie nach unten streben und nichts mehr sehen als ihr materielles Leben. Das Leben sollte noch lebenswert sein. Darüber geht dieser Reim. Und ich schütte ihn dir ein mit klarem Wein. Lass die blinden Perfektionen sein. Und lasst uns bauen an ein besseren Leben, ohne blindes Perfektionen streben. Ohne sich übereinander zu stellen. Lasst uns klare Positionen ergreifen und uns die Vielfalt endlich zeigen. Ja, die Vielfalt für ein lebenswertes Miteinander im sozialen Leben. Sowohl im realen wie auch virtuellen wäre es gegeben, dass wir endlich im Sozialen stehen.

meine Kehle. Einfach nur ein bisschen was für Bildung und Verstand. Doch ist zu verstehen, liegt in eurer Hand. Und es gibt so viel Lügen, Falschheit und Scheiße auf diesem Planeten. Deshalb muss man auch zwischendurch mal Klartext reden. Doch auch Gefühl und Liebe sind uns gegeben. Und es ist wohl das Kostbarste in unserem Leben. Ich will nicht alles schwarz sehen oder grau und grau. Denn nicht ohne Grund ist der Himmel auch zwischendurch immer wieder blau. Und du hast auch Gefühle, das weiß ich ganz genau. Genau darum geht es auch in diesem Track. Denn es wachsen auch die buntesten Blumen zwischen dem Beton und Asphalt, zwischen all den Dreck. Eben sind es auch die kleinsten Sachen in diesem Leben, die in uns das Herz bewegen. 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

0: 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Ich kann euch nur hier diesen Freestyle geben, das gebe ich in meinem Leben, um auch etwas geistig zu bewegen und den Verstand zu erregen. 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
0: Yo, hier ist der Track Nummer 7. Nun lass uns ein bisschen fliegen. Und weiterhin das Leben in vollen Zügen lieben. Hier, ab geht's.

0: 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Einfach geht es hier um das Leben und nach oben, weit hinaus zu streben. 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Ja, mein Kosmos ist erweitert, mein Verstand gebildet. 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Ja, einfach will ich ein bisschen Bildung geben, ein bisschen sachlichen Verstand. Und auch mit diesen Tracks habe ich es in der Hand, auch die Menschen zu erreichen, dass wir uns nicht alle müssen gleichen, sondern verschieden sind im Leben und das auch schon immer sind gewesen. 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Und ich singe hier nur, muss es wirklich so sein. Darum geht es hier in diesem Reim. Und darum habe ich hier Beat und Lied gegeben, um den Menschen zu geben, ein bisschen verstehen, damit sie auch mal sehen, welche Scheiße sie reden. Jo, wir müssen doch nicht aggro sein oder immer gegeneinander, in Massen vereint, sondern als Masse für das Soziale stehen, das verlangt dieses Leben. Ja, der ganze Materialismus, das Geldwesen, ist nur am Rande des Lebens ein Streben und hat nicht das Recht, sich über anderes zu geben, von oben dann nach unten zu treten. Das hat diese Finanzierung, diese materielle Bewusstseinsebene nie gegeben. 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Auch weiterhin wird es sich ergeben, dass der Mensch muss mehr tun in seinem Leben, als nur sich selber zu sehen und blind nach Perfektionen zu streben. Ja. Wir müssen auch weg von diesem Planeten, das wird sich eines Tages ergeben, auch wenn die Leute weiter Scheiße reden. Denn nichts es hat für ewig Bestand, auch nicht diese Welt, ein Kontinent oder ein Land. Und wenn ihr das tut verstehen, dann können wir auch gerne mal Klartext reden. Euer Lord Titan.
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0: 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Werde ich mich nun erheben, als Engel von euch nie vergeben, sondern einerschöpft anstreben. In meinem Reich lag ich noch eben, gefesselt in meinen Gedanken ohne Bundesstreben. Nichts, was mich störte, dann drang eure Gewalt durch die Felsen und Spalten in mein Reich und ließ mich entfalten, wieder zu neuen Gestalten aufzusteigen, um euch zu zeigen, dass der Titanenengel sich erhebt und aus dem Berg hinaus ins Weite der Welt sich trägt. 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Ihr habt es gewagt, die Ehre des Lebens zu verletzen, ganzes Leben zu zerfetzen. 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Damit habt ihr den Zorn des Titanengel über euch gebracht. 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

Yo, und deshalb bringe ich den nächsten Flow. Genau, eben Kinder und so als Cover-Version. 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Yeah, ihr müsst den Kindern mehr Freiheit geben und mehr Recht in ihr Leben. 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Und damit ihr auch begreift, dass das hier ein Lied ist, was für Kinder greift. Yeah. Ihr müsst den Kindern mehr Freiheit geben und mehr Recht in ihr Leben. 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

0: Neuen nach Wissen zu streben, aber nicht nach blinden Perfektionen eben, sondern das wird ihm von Eltern, Erwachsenen, von Lehrern vorgegeben. Yeah. Weg mit dem blinden Streben, eben für unsere Kinder auch eben, dass sie sich frei entwickeln und frei verstehen ihr Leben. Wir glauben auch eben, sollte nicht sein vorgegeben, sondern dass sie es selber entdecken in ihrem Leben. Und deshalb gehört es auch nicht in das Schulwesen, dass ihr dort reingebt, Religionsunterricht eben. Yeah, dazu stehen, eben für das soziale Leben. Yeah, wie gesagt, es sind so kleine Hände mit 10 Finger dran, es sind so klare Augen, die suchen den Verstand. 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Es kann sein, dass du dieses Wesenkind total zerbrichst. Ja, das ist mein Statement und mein Coversong für Kinder, ja, einfach Kinder, hier gegeben, eben von der Bettina Wegner, einfach aus dem Leben. Sie hat 1978 diesen Text teils zu von sich gegeben. Yeah. Euer Lord Titan. Und nun ist er neu aufgelegt, neu gegeben. Hier im Jahre 2017 eben. Euer Freestyle-Kinder. Yeah. Von Lord Titan, Adios Render. Peace.
1: 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Ja. Das asoziale Streben, das wird sich mir entgegenlegen, weil ich meine Freiheit nehme in diesem Leben, auch zu meinem Recht zu stehen. 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Ja, komm, komm, zeig mir, was du kannst. Hast du es auch in deiner Hand, dann öffne deinen Verstand und bring auch einen Track mal ran, den ich dann mit posten kann. Ja, den ich dann like und firme, mit sachlichen Inhalt liebe, nicht mit blinden Streben, Unrecht und Asoziale ihre Parolen geben. 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Ja, weißt du, wovon ich hier singe, dass ich eigentlich nur Menschlichkeit und Soziales bringe, die Vielfalt hier verbreite und das Übel zu Boden zwinge. Ja, wenn ich hier meine Reime singe, die ich frei aus meinem Gehirn nach außen dringe. In dein Verstand, yeah. Hast du's begriffen? Auf Rechte und Asoziale wird geschissen. Yeah. Leute, peace, peace, peace. Bringt euch ein für mehr Menschlichkeit und Soziales im Leben. Steht auf, bringt euch sozial ein gegen ein blindes, rechtes und asoziales Streben. Ja, sowas hat es hier schon immer gegeben. Und es hat Menschen immer genommen, ihre Rechte, ihre Würde, ihre Freiheit, ihre Rechte und ihr Leben. Ja, es tut gegen das Leben stehen, was Rechte und Asoziale hier geben. Deshalb muss man weiterhin sich bilden und lernen zu verstehen. Es muss auch andere Wege in diesem Leben geben, die sich den Sozialen auch umgeben, für eben ein menschliches Leben. Das müsst ihr endlich mal verstehen. Und es soll auch in Schulen weiter gefördert und gebildet werden, dass Kinder nicht zu irgendwelchen asozialen Rechten deppen werden. Ja, und sich blind vermehren und ihre Parolen durch die Gegend scheren. Ja. Yeah. Ich kann euch hier nur sagen, liebe Leute von heute, ja, es hat mich sehr gefreut, hier nochmal einen Freestyle für euch zu singen. Vielleicht tut er auch euren Verstand etwas bringen. Ja, euer Lord Titan. Damit ist dieser Track hier abgefahren auf der Freestyle-Autobahn. Jo, Vorsicht, Augen auf, hier wird gebaut, hier wird ein neuer Track kreiert, dass ihr das auch kapiert. Ein neuer Text mitten aus den Leben wird hier auf meinen Track, den ich gerade machte, rübergegeben. Um ein bisschen was zu geben von dem, was tut uns innerlich bewegen. Ja, könnt ihr es auch verstehen, wollen eure Kreise sich drehen. Dann müsst ihr einen Schritt zur Seite gehen und nicht über diese Signalstrecke leben. Ja, lasst den Beat sich frei entfalten, die Gedanken sich da drinnen entstalten. Ja, um euch noch was mitzugeben, diese Liebe, das ist Freestyle-Eben. Rein aus dem Kopf kritisiert, ja, einfach rein gegeben, nicht irgendwo kopiert, ja, sondern frei aus dem Lauf geschossen. Das ist Freestyle und wird auch so genossen, ja. Jo, jo, jo, es ist nicht einfach, sich durch die ganzen Moleküle zu bewegen, mit einem klaren Bewusstsein eben, das man tut, offenlegen. Im Freestyle eben gegeben, einfach von seinem Innerstes nach außen reden, ja, ohne vorher es textlich abzulegen, sondern einfach nur so von sich gegeben, wie den Beat, den ich auch hier Autor auflege, den hab ich einfach so gegeben, nicht große Streben mit Note liegen, sondern einfach aus meinem Herzen rausgegeben, ja. Yeah. Wenn ihr versteht, was Freestyle ist, dann vergesst ihr auch den anderen Mist. Hier ist eine Baustelle, ein neuer Track wird kreiert, ein neuer Track wird platziert. Ein neuer Freestyle-Beat, der euch Hoffnung gibt, yeah. Das ist Freestyle, Leute. Ihr wird gebaut, geschraubt. Und wenn ihr das nicht kapiert, dann macht endlich mal die Augen auf. Es sind Gefühle, es ist Liebe, es ist einfach große Ziele. Freestyle hier zu geben, reingestellt aus seinem Leben, ja. Yeah. Wir werden weiter diesen Weg hier gehen, weiter nicht nach blinden Perfektionen streben, sondern es ist uns total nahe gelegen, euch ein bisschen Frieden mitzugeben. Yeah. Frieden, in den wir alle innerlich leben. Mit drumherum bricht alles zusammen, drumherum geht alles gegen den Verstand. Drumherum das materielle Streben eben stellt sich gegen den Frieden, gegen das Leben. Ja, als wäre alles nur noch aus Geld gewesen. So wollen die Leute es dann sehen und verstehen, dabei tut es auch anders gehen. Ja, wir müssen endlich menschlicher sein, humaner sein. Deshalb fließt auch dieser Track hier in diese Baustelle rein. Einfach eine Baustelle als Track gegeben, den ich kann euch weitergeben in diesem Leben, ohne blindes Streben eben. Yeah. Ich muss mich nicht überall mit interpretieren, aber ich darf meinen eigenen Geist hier nicht verlieren. Yeah. Deshalb werde ich weiter Freestyle von mir geben, einfach um anzusprechen in diesem Leben, was es gibt, um einen rum zu sehen und auch zu verstehen. Auch werde ich gegen Verschiedenes angehen und dagegen stehen, eben auch dagegen reden, dass es eben Probleme gibt oder auch sich Asoziales und Rechtes in dieses Leben reinschiebt. Von oben nach unten auf anderes tritt in diesem Leben. Das hat das Asoziale und Rechte schon immer gegeben. Und da finde ich, muss man gegenstehen. Und das entspricht auch dieser Baustelle eben. Seinen Geist zu geben, seinen Verstand zu lieben. Und aufrecht zu sich zu stehen, wie auch zu seinen Worten eben. Ja, deshalb kann ich auch frei meine Texte von mir geben. Auch wenn viele Menschen dagegen stehen und meinen, es sei nicht so gut und müsste perfekt da gewesen. Yo, nein, Perfektion muss ich nicht geben. Perfektion muss ich auch nicht lieben. Ja, ich muss einen Scheiß darauf geben, dass andere nur die Perfektion wollen sehen. Ja, ich habe einfach hier nur einen Text gegeben, raufgeschoben, eben auf diesen Beat, den kreierte eben. Das ist meine Baustelle in diesem Leben und sie heißt Freestyle und ich werde sie dir weitergeben. Ja. Freestyle in diesem Leben, einfach seine Gedanken von sich geben, ja. Mit Sachlichkeit, mit Verstand und jeder von euch hat es in der Hand, auch ein bisschen Freestyle zu erleben und sich nicht einfach nur in radikalen Scheißrichtungen zu begeben. Ja, wie der teilweise der Islam es tut ausleben und meint, er muss seine Kultur und seine Glaubensrichtung über uns streben. Yo, da müssen wir gegenstehen, denn Deutschland hat mehr zu geben als nur ein angepasstes Leben. Wir haben ein soziales Wesen, das müsst ihr endlich verstehen. Ja, mehr Menschlichkeit ist hier gegeben und die Rechte und Freiheit für Männer, Frauen, Kinder. Ja, und für alle Wesen, die hier leben, sind Rechte gegeben, Rechte auch zu lieben. Ja, und nicht als Knechte eben. Das solltet ihr klar verstehen. Deshalb läuft auch vieles falsch in diesem System, wo die Deutschen als eigenes Volk untergehen, während es sich machen Ausländer hier bequem. Ja, muss einer das verstehen? Und dann wollen sie wieder nach Hause gehen? Ja, was wollen sie denn Asyl beantragen, wenn sie keine Kriege und keine Wirtschaftsleiden haben? Ja. Mal drüber nachgedacht, was geht hier ab, was geht hier ab? Diese Baustelle ist zugleich ein Grab für die, die nur Rechtes und Asoziales von sich geben, für die, die nicht mehr leben.
2: Yo, yo, yo, yo, yo, hier ist euer Lord Titan alias Yandang auf der Untergrund Freestyle Sendeparty hier. Ja, und ich grüße euch alle und mache hier eben kurz ein bisschen Werbung für Laut FM auf dem Kanal, wo ich hier sende, auf dem Radioanbieter, auf dem Streamanbieter. Ihr seid gerne herzlich eingeladen, auch hier bei Laut FM mit zu senden und zu hören und zu genießen und was. was weiß ich. Euer Lord Titan alias in deinem Mund. Ja, weiter geht's hier auf meinem Underground Freestyle Sender von Clan der Titan. Ich wünsche euch viel Spaß und ich weiß, meine Tracks sind politisch und gesellschaftskritisch, aber ich hoffe eben, dass es den einen oder anderen auch zusagt oder gefällt. Und wem es nicht gefällt, kann ich auch nichts für, denn jeder Raum hat seine Tür. Peace.
1: Nur ein Punkt vor dem Untergrund. Diese Welt ist ungesund und macht sich wieder dumm und rund. Jo, neue Gewaltbereitschaft macht sich breit in der Führung der Kasperle-Einigkeit. 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Kein Verstand, kein Bildungsniveau, alle Schauspieler und so. Ja, eine kranke Welt. Und die da oben haben Waffen, Macht und Geld und lassen uns hier unten spüren, dass sie wieder Scheiße schüren. 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Ja. Der Mensch macht sich selber dieses Problem und tut das selber nicht mal sehen. 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Hat keine Bildung und wirft weg sein Verstand. 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Jo, und dann tut ihr noch eine riesige Show erheben, als wären willkommen Fremde in euren Leben, steht da bunt mit Ballons und gibt ihm Geld, als wenn es ihm dann hier gefällt. 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Wir. Nur einen Punkt vorm Untergrund. Und ihr habt es gebracht zu uns. Denn ihr macht dieses Leben ungesund. Die Rechten und Asozialen mit euren blinden Parolen, die schon in sich selbst vergammeln, weil sie verholen. Immer nur dasselbe Prinzip, dieselbe Gleichheitstruhe. Immer nur von unten nach oben zu kämpfen bis zum Schwur. Und dann von oben feige herabzutreten. Das ist euer Streben, eure blinde Perfektion, die ihr schon die Kinder nicht verschont, ihnen schon in Schulen und Kindergärten beibringt, sich anzupassen, anstatt mal das Leben geistig auch zu erfassen. Ja, es ist ein Problem, das ihr hier stellt im Leben, weil ihr habt euch dem Materiellen hingegeben. Nur noch nach Geld, Macht und Gier zu streben, das ist euer beschissenes Leben. Und alle, die sind noch geistig fit, haben es und ziehen es mit. Das soziale Banner im Herzen schalten ein für die gefallenen Kerzen. Und die da oben, die blasen uns die Lichter aus. Fallen sogar ein in ein fremdes Haus und schmeißen dort Familie raus. Wir Deutschen sollen es dann ertragen, dass Ausländer es hier besser haben. Dass sie bekommen 1000, 2000 Euro. Und alles ist hier ja nicht so teuro. Da kann man ihnen auch noch ein Bett, ein Fernseher stellen. Weil sie tun ja so schön, das Richtige wählen. Auch wenn sie wählen nur in ihrem Land. Die Diktatur gegen jeden Verstand. Ja, egal. 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Ihr habt es immer noch nicht begriffen. Auf Rechtes und Asoziales wird geschissen. Wir stehen hier nur einen Punkt vorm Untergrund. Und dann werdet ihr es spüren. Es ist nicht gesund, uns in den Untergrund zu schicken. Denn dann könnt ihr euch richtig finden. Ja. Ein Punkt vom absoluten Untergrund. Ja, ja, die Wahrheit ist, Deutschland ist gefisst. Ja. Yeah. Es könnte besser werden. Erheben wir uns aus den Scherben und wollen sozialer werden. Mehr Verstehen im Leben und mehr Menschlichkeit von uns geben. Anstatt nach blinden Perfektionen zu streben und uns den materiellen nur hinzugeben. Yeah. Leider, leider, leider gibt auch die Einwanderungspolitik genauso wie die Auslands- und Innenpolitik Massenprobleme der Politik, die der Gesellschaft hier in Deutschland entgegenstehen, neue Flammen im Wind reinwehen. Ein eisiger Wind, der sich über Deutschland verbreitet, wo das Rechte und Asozial sich in den Menschen einverleitet. Yeah. Ich singe nur Freestyle und kein Akku-Rap. Ich schreibe auch nicht nächtelang in meinem Bett, sondern es ist rein der Beat Freestyle ausgegeben. Und darüber tue ich diesen Text aus meinen Gedanken ganz frei liegen. Yeah. Ich brauche nicht viel aufzuschreiben in meinem Leben, denn das Ganze steht mir täglich doch entgegen. Eure blinde Gewalt in jeder Gestalt, eure asozial rechte Verhaltensart, die sich mit blinden Gewalttaten gegen anderes Leben paart. Ja, ein kalter Wind verließ die Generation. Ich hoffe, es wird sich ändern in diesem Leben und für sie sich auch lohnen. Ja, dass wir auch verstehen müssen, wir müssen mehr erreichen im Leben, als uns nur dem Sozialen entgegenzustehen, als uns die Materielle nur hinzugeben und nach blinden Perfektionen des Geldes zu streben. Leben ist kostbar, ist ein Geschenk auf Erden und so sollte es auch gelehrt und weitergegeben werden. Ja, nicht nur Menschen, auch Tiere haben ein Recht zu leben und gerecht behandelt zu werden. Ohne blinde Streben, blinde Gewalt gegen ihre Gestalt. Ja, kannst du verstehen, wovon ich tu reden? Ja. Wir können diesen Wind abschalten und ein besseres Leben verstehen. Ja. Mehr Bildung geben, mehr Verstand im Leben. Ja. Als uns nur der Politik hinzugeben und uns verleiten lassen in diesen Streben. Immer Rechtes wiederzugeben und Asoziales in diesem Leben. Wir können auch unser Herz in uns behalten und brauchen keine Waffengewalt. Ja. Keine Gewalt verbaler Art, keine Gewalt, die sich mit psychischem Scheiß paart. Keine Gewalt der körperlichen Art, ja, brauchen wir nicht. Wir brauchen mehr Verstand und Bildung. Ansonsten seid ihr nicht ganz dicht. Ansonsten seid ihr selbst schuld, wenn ihr Gewalt und Vorurteile schürt. Dass es zurück zu euch kommt, dass ihr das auch nicht kapiert. Yeah. Ihr müsst mehr Verstand und Bildung wiedergeben in unserem Land statt blinden Streben. Und auch eben bei Einwanderern, bei
3: Asylbewerbern, Immigranten und Flüchtlingen sollte man darauf achten, dass sie auch das Soziale mitbringen und nicht asoziales und rechtes Verhalten und hier Gewalt in Deutschland noch verwalten. Gegen Christen, gegen Deutsche, die hier leben. Das brauchen wir nicht. Wir haben genug Probleme und Bindestrebe. Und darüber müsste sich die Politik mal im Klaren werden. Wir liegen hier schon längst in Scherben. Ja, wir haben Probleme, die gilt es anzugehen. Und auch im Sozialen stehen immer Probleme wieder dagegen, sich sozial zu benehmen, menschlich zu verhalten. Und dann kommen wieder die rechten und asozialen Gestalten und wollen uns unser Leben auch noch von der Vorhand halten. Ja, ich sage nur ganz klar, im Leben gibt es nicht nur das rechte und asoziale Streben, sondern auch das menschliche. Auch mit Herz und Verstand zu denken, die Welt in ein besseres Licht zu lenken, besser zu gestalten für nächste Generationen, für nächste Kinder, die hier entstehen und hier wollen in Deutschland auch leben. Es geht doch nicht um Hautfarbe oder welche Religion wer hier hat, sondern ob man das Soziale in sich trägt und auch ein Verhalten besitzt, yeah, das man zu fördern hat, yeah, und das nicht zu knapp. Yeah. Ich gebe hier nur auf Freestyle, der ist nicht perfekt. Es ist nur rein aus meinem Verstand, dass ich hier euch gebe als Track. Und ich schicke es in eure Gedanken weg. Hier weht ein kalter Wind in Deutschland und die Türen werden einfach aufgerissen. Ausländer werden hier reingelassen. Auf Kontrolle wird geschissen, ob sie wirklich sozial sich benehmen können und Verstand auch in sich tragen. Um zu geben hier in Deutschland auch Positives und gute Taten. Ja. Einiges läuft hier falsch und es wird immer mehr entgegengegeben, statt dass wir sozial mit Bildung und Verstand auch leben und unseren Kindern eben eine bessere Zukunft geben, nächste Generationen besser leben. Ja, statt blindem Streben wieder nach vorne zu gehen. Das will ich euch nur mitgeben, euer Lord Titan. Damit ist dieser Track auch wieder mal abgefahren. Yeah.

Scheiß auf Recht. 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Yeah, ich sag's ganz einfach hier in diesem Track aus meinem Zimmer rausgeschrieben. Ich werde die Leute mit sozialer Bildung und sozialem Verstand auch lieben, die nicht nur einfach schweigen zu den kriminellen Zeiten, sondern auch mit dem Verstand und Bildung, mit den verbalen Feiten. Ja,

von dieser heiligen Stätte, dann frage ich mich, was ihr hier im Leben zu geben hättet. Was wollt ihr denn in unserem schönen Land, wenn ihr habt keine soziale Bildung und keinen Verstand, sondern wollt euch nur billig niederlegen, um vom Staat noch das Geld zu nehmen, ja. Das ist mal ein aktueller Track, der mal beschreibt, was die Regierung hier vergeigt, während hier die Gesellschaft nur dumm im Kreis verkehrt und nicht mehr hört, was eigentlich sich im Leben verkehrt beschwert, ja, gegeneinander kehrt. Und ihr wollt die Wahrheit nicht hören, deshalb habt ihr auch meine Tracks nicht gern. Deshalb wollt ihr auch nicht sehen, was ich kommentiere und auch schreie, weil ich euch damit die Wahrheit zeige. Und zeige auch, wie dumm und naiv ihr seid, zu nichts mehr im Leben richtig bereit, sondern lasst zu, dass es Armut, Rente, Armut gibt. Ja, und dass es noch mehr hier in diesem Land geschieht, dass selbst Behinderte und eingeschränkte Menschen kaum zum Leben haben. Selbst die Wohnung wird ihnen weggenommen, das sind die feigen Taten.

auf die Tarn. Slam Dunk und ich habe noch einen zu geben. Lasst uns endlich menschlicher und sozialer leben, statt blind zu streben nach blinden Perfektionen eben. Yeah. Jojojo, willkommen in the Jungle, in my car. Wir machen uns jetzt auf eine kleine Fahrt durch die Prärie. Das dazu noch nie. Also schließt die Tür, schneid euch an, gezielt auf die Autobahn.

der Familie der Dschungelkar greifen. Yeah. Einfach abgedreht. Und es ist nie zu spät. Yeah. Come on, come on. Wir fahren Dschungelkar. Yeah. Einfach so Freestyle raus. Yeah. Ohne irgendeinen Applaus. Yeah. Wir wollen einfach nur Tempo geben. Und einfach nur mit unserem Car Dschungel überleben. Komm, im Dschungelcar. Yeah. 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Yeah. Und an die nächste Kurve rein.

entfernt nicht über den ganzen Planeten verstrahlt. Yeah. Dschungel Kaffee. 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

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Yeah. Durch das Geheul der Nacht geht dieser Beat richtig ab, vorbei an den ganzen Gazellen.

Das war ein Rundfahrt durch die Pyramiden. Und wir danken es euch.

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Du kannst es auch gerne hinterfragen, doch hinterfrage auch dich selbst, bevor du irgendwelche Parolen stellst. 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Ich gebe Herz für die, die es auch spüren. Aber genauso kann ich auch euch entgegen die Gewalt, die ihr mir gebt, schüren. Ich kann euch zurückgeben, was ihr seid. Damit stelle ich mich euch nicht gleich, nicht auf euer blindes Niveau, sondern ich benutze Hirn und Verstand und ebenso. Aber das habt ihr noch nicht begriffen. Ihr wollt weiter in mein Leben reinschiffen. Und dann wundert euch doch nicht, wenn ich darauf reagiere und mit diesen Tracks gegen euch demonstriere, gegen die Rechten und Asozialen ohne Verstand. Aber ihr habt es immer noch in der Hand. Ändert euch mit Bildung und Verstand. Yeah, hier ist euer Logitan. Und ich hab mal wieder keinen Plan. Yes, yes, the track is for the next generation and more help for Africa. 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

wenn ihr wirklich gläubig seid und von all diesen Rechten Mist befreit, von den ganzen Hassattitüden, die sich in der Welt verbreiten. Verstehst, wovon ich hier reime, dann schenk ich dir auch die Sinnlichkeit, die meine, und gebe dir nur nahe zu dir. Wir müssen nicht nur nach Güttern wehen, sondern auch im Leben stehen und das Soziale mehr anstreben, damit wir wieder mehr Menschlichkeit geben und auch Schutz für unsere Kinder geben. Ja, hast du es begriffen, die nächste Generation wird hier einfach das Soziale gerettet. Gegen den ganzen rechten asozialen Kram, der hier verfolgt nur einen einzigen kalten Plan, den materiellen Geldverkauf. Während es gibt immer wieder einen drauf auf die Menschen, die nur anders sind im Leben, und sowas sollte es hier nicht im Sozialen geben. Ja, wir brauchen wieder mehr Bildung und mehr Verstand in diesem Land, damit wir es auch haben in der Hand, egal ob im virtuellen oder im realen, mehr zu geben, auch von den verbalen und nicht nur von den geschriebenen Zeugen, das ich euch gebe hier immer wieder, euch, ja, oder auch diesen Track, den ich hier erstelle, einfach nur, wo ich drin Fragen stelle, einfach, wo ich nur einfach, ganz einfach sage, geht es um den Glauben oder auch um andere Tage, geht es um die Menschlichkeit, die wir hier in uns tragen. Dürfen wir noch etwas hinterfragen? Dürfen wir auch Nein zu etwas sagen? Ja, dürfen wir. Wir leben in einer sozialen Demokratie. Das kapiert ein anderer hier leider noch nie, der immer meint, blind über alles hier zu streben, mit rechten, dummen Verhalten eben. Ja, und da müssen wir endlich mal was gegen unternehmen und wieder mehr soziale Bildung geben, auch in Schulen eben. Und dort rein gehört nicht ein religiöses Streben, kein Unterricht, der tut verbreiten eben den Christentum und den Islam. Das hat es euch scheinbar angetan. Doch ihr verfolgt eine falsche Bahn. Wir sind nicht alle gleich und müssen es auch nicht sein, sondern dürfen verschieden nebeneinander leben, ohne blind gegeneinander anzugehen. Ja, yeah, Halleluja, Halleluja, Halleluja, Halleluja, ja. Yeah. Juhu, Quelle des Sein, nun ein bisschen Freestyle schenke ich euch ein. Ja, so soll es sein, die Welt ist voll mit Sonnenschein.

Alter, nicht niemals. Ganz egal, was uns steht auch entgegen. Jetzt. Wir werden uns einfach entspannen und zurücklegen und unsere Sinne in den Himmel reinwirren. Yeah. Wir werden einfach weitergehen und bleiben am Ende eines Tages stehen. Der war ganz ohne Regen, sondern es hat nur Sonnenschein gegeben. Spürst du es auch, diese wundervolle Energie?

die durch dir fließt wie noch nie. Die entfaltet deine Fantasie und dir gibt die Massen an Energie. Yeah. Wir lassen uns jetzt das Streben nicht geben, sondern wollen uns einfach eine Pause nehmen von den ganzen Lieben um uns, das tut Streben. Wir werden uns einfach gemütlich hinlegen und die Sonne von unten ansehen. Ja. Zwischen den Wolken, zwischen dem Wind. Yeah, spürst du es auch? Yeah. Wir werden einfach uns den Tag hingeben, als wär's der letzte in diesem Leben. Chillig einfach den Abend entgegensehen. Yeah. Ein bisschen genießen diese Zeit. Yeah. Von allen Sorgen hier befreit. Zusammen lachen und abdrehen. Zusammen ein wenig chillen und uns bequemen. Nicht immer alles nur so eng und sachlich sehen, als würde nur Probleme in dieser Welt bestehen, sondern auch das Chillige uns machen, sich geben in diesem Leben und ein wenig Zeit für sich in Anspruch nehmen, um sich ein bisschen in diesem Leben zu bequemen. Yeah. Kannst du das auch verstehen, wovon ich hier tu reden? Einfach sich mal ein bisschen Zeit zu geben und Quell des Sein. Yeah. Denn diesen Tag voller Sonnenschein. Dieser Tag, der nun zu Neige geht. Weil es schon auf den Abend bin dreht. Yeah. Die Sonne vergeht so langsam am Horizont. Wärme lässt nach, aber nicht allzu prompt, sondern langsam braucht ein kühler Atem. Das spürt jeder Erwachsene und jedes Kind. Yeah. So soll es sein, voller Sonnenschein. Ja, Quell des Sein. Yeah. Entspann dich. Lege hier hoch dein Bein und feier ein bisschen in den Abend rein, denn dieser Tag war, wie gesagt, voller Sonnenschein. Ja, ob groß oder klein, schaltet ab und stellt euch drauf ein, ein bisschen zu chillen mit diesem Rhein. Im Quell des Seins. Leben heißt doch nicht nur, sich immer nur unbequem zu bewegen, sich gleitend in die Stellung zu begeben, als müsste man immer gegen anderes stehen. Yeah. Hast du es auch irgendwann begriffen, dann wirst du auch es besser wissen. Legst dich nieder hier zu uns und weißt, es ist eine gegebene Gunst, hier auf und abschalten zu können in diesem Leben und nicht immer alles so eng zu sehen. Yeah. Komm zu uns, ich lade dich ein in einen Abend voller Sonnenschein. Yo. Ein bisschen relaxen, die ganze Scheiße um sich vergessen, einfach ein bisschen sich entfalten und entspannen, den ganzen Tag einfach zu sich selbst zu gelangen. Yeah, es ist Wochenende, die Sonne scheint, ja, komm rein in Quell des
sein und lass die Sorgen Sorgen sein. Heute wollen wir uns einfach nur mal in die Ecke legen und uns ein bisschen Freizeit nehmen von diesem Leben. Jo, lass es dir gut ergehen und nicht die Massen über anderes hier drehen. Nein, wir wollen das heute nicht sehen und nichts davon verstehen, sondern eigentlich nur unsere Augen schließen und unseren Geist verdrehen. Quell es sein, yeah. Ich schenk es euch ein wenig Quell vom Sonnenschein. Ja, yeah. Dann endet auch jetzt dieser Rhyme, yeah. Freestyle für den Sommerbeat. Quell es sein, ein neues. Yo, armes Deutschland.

Verstand bis an den Rand. Hier in Deutschland haben wir untereinander schon Probleme. Und die Politik tut so, als hätten wir Themen. Yeah. Erstmal sollten wir hier die Probleme angehen, bevor wir andere Menschen aufnehmen. Erstmal hier in Einklang sein mit unserer Vielfalt und dem sozialen Verein. Yeah. Erstmal die Probleme hier klären, bevor wir hier Menschen aufnehmen und sie als Bürger hier erklären. Yeah. Mal ganz abgesehen von der ganzen Rechten,

meine Position erneut erheben, wozu ich schon von Jahrzehnten rede. 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Ich werde weiter in mein Freestyle gehen, um den Leuten ein bisschen Verstand zu geben. Vielleicht können sie denn auch mal die Wahrheit sehen. Doch viele verschließen die Augen vor der Wahrheit, weil sie ihnen zu viel gibt. Zu viel von dem, was wirklich in ihnen geschieht. Ja, denn euer Verhalten bestimmt, was ihr seid. Und nicht eure Selbstbestimmung, eure Oberflächlichkeit. Ja, armes Deutschland. Gegen jeden Verstand wird hier angegangen. 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Ja, abgefickte Pisserspaten. Ja, haben ihr eigenes Land verraten und meinen, sie müssen Häuser anzünden, Autos in Brand stellen.

Menschheit einfach nur wegschaut, sich eine rosarote Welt aufbaut und sich nicht mal mehr selbst vertraut, ja. 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Und es ist in Deutschland auch nicht gegeben, so ein asoziales Leben zu vertreten, was ihr tut von euch geben. Ja, ihr müsst es endlich mal verstehen. Sowas Rechtes, Asoziales wollen wir hier nicht mehr sehen. Wir wollen menschlicher, sozialer und human miteinander umgehen. Und das Linke müsste auch nicht als Reaktion gegen das Rechte stehen, würde es diese scheiß rechte, asoziale Verhaltensart.

Welt noch sehen, in der ihr euch zurücklehnen, ohne irgendetwas zu verstehen oder euch gegen diese Scheiße zu erheben, die tritt hier anderes Leben. Yeah, wir müssen erstmal unsere Probleme angehen, bevor wir hier fremde Menschen aufnehmen, von denen wir wieder nichts verstehen, die sogar ihre Kultur und ihren Glauben blind über uns erheben. Das darf nicht geschehen in diesem System, in dem wir leben. Yo, hast du was verstanden, dann hab ich dir was gegeben. In diesem Freestyle, den ich dir machte eben. Yo, euer Lord Titan, damit ist dieser Track auch wieder mal abgefahren. Yo, es geht hier Sonnenaufgang, ganz genau, hier im Sonnenaufgang, ein bisschen Verstand, yeah, gegen die Intoleranz und den ganzen Schwachsinn, der sich ergibt, wenn man einfach eine Kultur

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Ja, wir leben hier im sozialen Deutschland mit einer gebildeten Kultur. 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Nein, das ist nicht mein Ziel hier. 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Nur müssen die dafür auch eins kapieren: Ihr habt nicht als rechte und asoziale Funktion hier zu agieren und euren Glauben und die Kultur über uns zu schienieren. 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Ja, und nun kommt hier ihr rein mit euren Islam und euren Koran und wollt uns das tun an, was wir haben schon lange gehabt im Leben, ohne Plan. Ja, eine rechte, völlig falsche Ideologie, die es gab hier schon immer und ihr kapiert es nie.
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Dann können wir auch mehr und mehr aufeinander zu gehen, anstatt blind mit unseren radikalen Ansichten gegeneinander zu stehen. 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Ja, yeah, euer Lord Titan. Dieser Beat musste raus, auch ohne Masterplan. Und das soziale Leute, das hat es mir halt eben angetan. Und könnt ihr eben unsere Kultur nicht akzeptieren und unsere Vielfalt verstehen, dann könnt ihr auch nach Hause fahren, nach Hause gehen.

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1: Jojojo, hier ist wieder euer Lord Titan auf der Freestyle-Autobahn und es hat mir wieder angetan, einen neuen Masterplan rauszufahren. Yeah, Sven Duncan hier am Start und rein gepaart. Yo, einfach hier um euch zu geben, das ist eine Menge Scheiße tut ergeben auf diesem Planeten. Und die Leute sind die Wahrheit am Verdrehen, wollen die Probleme nicht sehen. Doch die Wahrheit ist das Grausame und Leben, dass Menschen sich gegeneinander und übereinander bewegen, von oben nach unten treten und ernehmen sogar anderes Leben, ohne irgendwas darüber zu verstehen. 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Ja, das muss sich ändern in diesem Leben und mehr Leute sollten ihre Augen öffnen, ihre Ohren aufmachen und darüber reden. Weiter werde ich meine Augen aufmachen und Klartext dazu geben, zu den ganzen grausamen Taten, die Menschen um mich geben, die weiterhin blind in Massen auf fremdes Leben treten, weil sie etwas nicht verstehen, gegen unsere Vielfalt leben, gegen unser menschliches Miteinander, unser Leben. Wollen diese sich immer wieder erheben mit bunten Ideologien eben, die diese erstreben. Das ist das Grausame in diesem Leben. Das wird es immer noch zwischen uns geben. Zwischen und um uns herum. Gegen jede Vernunft, gegen jeden klaren Gedanken wollen sie sich verbreiten, diese Kranken. Wollen weiterhin stolz triumphieren, während um sie herum Menschen krepieren. Ja, dann feiern sie Big und Ballermann, weil sie nichts mehr angehen kann, weil sie nicht mehr fühlen, nichts mehr kapieren. Und damit tun wir das Soziale hier verlieren. Aggro baut sich auf, immer mehr Gewalt, immer mehr Unmenschlichkeit in jede Gestalt. Und das ist das Grauen in der Wahrheit, das da drin liegt. Es wird Zeit, dass doch du das siehst und kapierst in diesem Leben. Es muss auch andere Wege geben. Das ist euer Lord Titan und verlässt jetzt diese Freestyle-Autobahn. Peace und alles Gute. Yeah. Yo, hier ist euer Lord Titan, hier auf der Freestyle-Autobahn. Und ja, ich kann zu mir stehen. I stay. Ja, könnt ihr auch zu euch stehen oder wollt ihr nur Probleme sehen in diese Welt reingeben, euer asoziales und rechtes Streben oder wollt ihr auch mal anders euch bewegen, soziale Leben, yeah, könnt euch auch die Hände geben, tolerant miteinander umgehen, mit Respekt verstehen, ja, davon tue ich reden. Beiträge und Tracks hier geben. Doch ihr habt nur Lügen und Fakes aufgebaut dagegen. Gegen die Wahrheit, die ich dort gebe. Das ist eine Agierung gegen mein Leben. Eine Agierung gegen meine Person habt ihr gegeben. Mit Lügen, Hass, mit Gewalt und wieder Gewalt, die ihr gebe. weil ihr tut nichts verstehen und seid total daneben. Ihr habt noch nicht einmal verstanden, dass ihr es seid, die seid am Erkranken. Die krankes Recht des Asoziales geben in das andere rein, in unser Leben. Ja, und dagegen werden wir mit Reaktion gegenstehen, auch wenn ihr meint, wir müssen dann uns drohen, uns zu nehmen, unser Leben. Ja, das war schon immer das rechte und asoziale Problem, dass sie die Wahrheit wollen nicht sehen, die Wahrheit, dass sie scheiße sind und anderes niedermachen, während noch die Menschen darum ihre Augen verschließen, ihre Ohren verschließen und blind dazu lachen. Blinder zu grüllen in Masken, ja, und das tue ich hassen, weil ich kann es nicht fassen, dass so viele Spasten sich da versammeln zum Jubeln, zum Trummeln und nicht vermerken, dass sie dabei verblöden. Herr, ja. Euer Lord Titan, alias Sven Daten, ist hier auf der Freestyle-Autobahn. Ich kann zu mir stehen und habe meinen eigenen Masterplan. Für mein Leben werde ich im Sozialen stehen. Scheiß auf Recht und Asoziale geben. Ja, das ist kein blindes Streben, sondern eine soziale Position eben. Das wirst du so schnell nicht verstehen, wenn du tust, nur blind mit der Masse gehen und gegen anderes Leben stehen, von oben herab nach unten zu treten. Das ist das, was ihr tut geben. Nichts Soziales und Menschliches in diesem Leben. Ja, habt ihr es immer noch nicht begriffen? Auf Recht und Asoziale ist geschissen, die kann man mal richtig festen. Und einen Freestyle, den ich hier gebe, einfach so raus aus meinem Leben, ja. Ich kann euch noch andere Sachen geben, auch positive Feedbacks geben, doch dazu müsst ihr erstmal was Soziales ergeben. Und nicht euer rechtes Asoziales streben, denn da kann ich nur gegenstehen, euer Lord Titan, alias Sven Daten. Wird sich weiterhin nicht bei Rechten und Asozialen bedanken, sondern wird weiterhin die Tracks reintanken, die das Soziale fördern und nicht euren braunen Scheißgedanken von kranken Massen, die ihr tut, reintanken. Yes, peace, euer Lord Titan.
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1: Yo, yo, hier ist wieder euer Lord Titan auf der Freestyle Autobahn. Und jetzt wird euer ganzer Plan einmal über den Kahn gefahren. Yeah. Das Rechte und das Asoziale wird euch nicht gelingen, denn ich werde immer weiter Freestyle gegen eure blinde Ideologien bringen. Yeah, meine Freiheit und diesen Leben werde ich auch vertreten. Gegen die ganzen blinden Massen, die sich immer nur rechts und asozial erheben, um blindes Streben zu geben und anderen ihre Rechte zu nehmen, unsere Freiheit eben im Leben zu stehen, unsere Meinung zu geben, auch medial gesehen. Ja, weiter werde ich mich dafür einbringen, dass wir das Rechte und Asoziale endlich zu Boden zwingen, dass mehr Leute es verstehen, es tut auch anders gehen. Wir müssen nicht die ganze Welt immer rosarot sehen, sondern auch neue Wege begehen, im Sozialen eben, für Vielfalt eben, dass wir es auch verstehen. Yo, yo, yo, yo, yo, yo, yo, eben in eine soziale Demokratie tun wir leben. Und nichts Falsches tue ich oder andere hier erstreben, als dass wir die Wahrheit von uns geben und diesem Leben, in dem wir stehen, in dem wir nicht wie ihr blind von oben nach unten treten, um gegen anderes zu stehen, was wir nur nicht verstehen in diesem Leben. Müssen wir auch nicht uns entgegen bewegen in diesem Leben. Dazu kann ich stehen, auch meine Worte geben. Und auch andere in diesem Leben können eure blinden, asozialen, rechten Aggressionen nicht verstehen. Ja, wir werden weiter diesen Weg begeben und als soziale Position werde ich auch Nein sagen in diesem Leben. Werde auch sagen, dass wir ganz klar soziale Werte hochzuhalten haben, eben soziale Bildung und Werte zu geben haben für nächste Generationen auch, die hier leben, die es besser haben sollen, als wir es eben. Jojojo, freie soziale Demokratie, Deutschland. Und jeder von euch hat es in der Hand, zu gehen mit seinem Verstand, um soziale Bildung zu lieben, Menschen Menschlichkeit zu geben, um füreinander einzustehen, für die Vielfalt eben, anstatt blind aneinander vorbeizuleben und von oben nach unten zu treten, auf anderes Leben. Nur weil man tut es nicht verstehen, ja, davon tue ich reden, davon tue ich Klartext geben, auch in diesem Freestyle eben, den ich hier machte, jo, eben. Jo, kannst du es in deinem bewegten Gehirn erleben, dass wir nicht nach euren blinden asozialen rechten Werten streben, nicht eure blinde Ideologien vertreten, sondern einfach nur das friedliche Leben sehen? Ja, ich habe keine rosarote Brille auf, ich sehe auch den Tatverlauf, ich sehe die ganze Scheiße, die sie bringen in unser Leben, wie sie Menschen von oben herab nach unten treten. Jo, ich tu dir meine Hand entgegenstrecken, doch du tust es wieder mal nicht checken. Du kommst hier an mit der Lügen und irgendwelchen Fake-Aufbauweisen, als wollte es in deinem Hirn nicht entgleisen und rein begreifen, dass wir auch haben andere Zeiten, ja, dass wir auch positiv miteinander leben können, ohne einander gegeneinander uns niederzuzwingen, ja. Hast auch du es begriffen in deinem Leben, es kann auch anders hier zu gehen. Wir brauchen kein rechtes asoziales Streben, sondern Menschlichkeit und soziales Leben. Auch blinde Glauben wollen wir nicht vertreten. Wir wollen keine Ideologien erheben, sondern unseren Weg friedlich und mit Menschlichkeit gehen und mehr einander verstehen. Vielfalt eben ist gegeben, das musst du mal sehen, yeah. Und kannst auch du es sehen und begreifen, kriegen wir bessere Zeiten, auch für nächste Generationen eben, die hier leben. Gegen ein blindes, asoziales, rechtes Streben wollen wir uns erheben und weitergehen in diesem Leben. Ja, euer Lord Titan verlässt jetzt diese Freestyle-Autobahn, hat es euch nochmal angetan mit einem sozialen Plan. Yeah, einfach hier nur ein Freestyle gegeben, ohne irgendwas zu schreiben oder groß zu lesen. Ja, sondern einfach raus aus dem Gehirnverlauf. Euer Lord Titan, alias Sven Duncan. Bis zum nächsten Track. Ich tu mich bei euch bedanken. Yeah. Jo, hier ist noch euer Lord Titan, alias Sven Duncan. Und das wird sich jetzt einiges entwickeln. Ich bin ja jetzt schon länger dabei mit einem Aufbau meiner Projekte und eben veröffentlichen auch klarer Meinung und Sachlichkeit. Würde gerne mehr Beiträge eben auch posten mit von anderen eingeschränkten Menschen, weil ich eben finde, man kann klar seine Meinung sagen, auch im Media, eben auch als Schwerbehinderter oder eingeschränkter Mensch. Muss natürlich alles seine Grenzen haben und seine Klarheit, Sachlichkeit auch eben. Aber ich würde mich freuen über Beiträge, die ich mit in mein Radio hier bei Laut FM Untergrund Freestyle mit aufnehmen könnte, von Behinderten, von eingeschränkten Menschen. Mögen es Gedichte sein, irgendwelche Dialoge, Erzählungen oder Geschichten aus ihrem Leben. Ich will es gerne ausbauen. Ja. Ich will gerne ein bisschen mein Radio auch ausbauen, meinen Sender auch ausbauen, so wie es ursprünglich auch gedacht war, zum Einsatz für und um Schwerbehinderte. Und eben ein Beitrag eben auch, dass Schwerbehinderte was beitragen können, also sich mit einbringen können, sich äußern können, auch Kritik äußern können an gewissen Sachen, die sie nicht richtig sehen. Und ja, ich werde ein bisschen weggehen vom ganzen Reagieren auf diese Hasswellen, die agiert werden gegen meine Person, auch gegen meine Beiträge, gegen mein Einbringen.
2: Ich finde eben die Leistung, die ich gebe als schwerbehinderter Mensch, ist schon was wert. Und lade eben andere ein, auch Beiträge mitzugeben. Die können in verschiedene Richtungen ausgelegt werden. Ich werde es natürlich überprüfen. Ich werde keine rechtsextreme oder radikalen Posts senden, die gegen Gesetze oder eben gegen soziale Richtlinien verstoßen. Auch nichts Kriminelles oder sowas. Mir geht es darum eben, wie gesagt, es können Gedichte, es können Reime sein, es können irgendwelche Erzählungen sein, dass jemand über seinen Glauben sprechen will oder was weiß ich. Eben von Eingeschränkte für Eingeschränkte soll diese Untergrundbewegung ja auch sein. Natürlich dürfen auch Normalos, also nicht eingeschränkte Menschen, ein Radio verfolgen, auch Beiträge gerne senden. Sollte aber eben alles im Rahmen sein, weg von dieser blinden Perfektion, die eben so viele Menschen kaputt macht. Ja, das ist mein Beitrag hier, das poste ich jetzt nochmal hier eben auf YouTube und auch eben werde das wahrscheinlich mit über meinen Stream fallen. Ich bin hier bei Laut FM und gebe unter anderem Tracks, eigene Produktion, möchte aber auch weitaus mehr geben, möchte eben auch Dialoge und sprachliche Nachrichten vielleicht mit hochnehmen, mit aufnehmen in mein Programm, die andere anregen oder unterhalten. Und da ist eben wieder die Gesellschaft gefragt, eben die Leute, die draußen sind, die das mitkriegen, das hören, das verfolgen, dass ich eben durchaus Beiträge annehme, diese überprüfen werde und dann eben entscheide, ob sie mitgesendet werden oder eben rausfallen. Ich werde allerdings nicht oberflächlich daran gehen oder bin perfektionistisch, sondern eben wirklich nur fallen Sachen raus, die wirklich über den Rand schlagen, also in das Extreme rein oder in das Radikale oder Kriminelle rein. Die werden nicht als Beiträge auf meinen Sender oder auf meinen YouTube-Channel gepostet. Zudem will ich auch wieder irgendwann Live-Beiträge machen, aber dazu muss erstmal wieder vernünftiges Internet bei mir stehen. So. Damit verabschiede ich mich, euer Lord Titan alias Sven Daten. Und ich versuche nur kreativ und sozial mich einzubringen seit 2008. Es kommt natürlich mit auch auf andere an, ob sie mit Beiträge und mit Einbringen geben für dieses Radio und für diesen Sender, auch bei YouTube gegeben oder nicht. So entwickelt es sich auch, wenn ich immer nur irgendwelche Hassparolen und Diskriminierung kriege und Hetzparolen gegen meine Person und Behinderung, dann wird es eben auch immer nur Reaktionen geben. Das will ich eigentlich nicht, dafür war das auch nicht gedacht und aufgebaut, sondern die Idee war eigentlich positiv gerichtet für ein soziales, kreatives Miteinander rund um Aufbau für Radiosender oder eben auch Livestreams, eben gerade um Behinderten eine Plattform zu bieten, einen Bereich zu bieten, in dem sie sich äußern können, in dem sie was mitgeben können, an eben vielleicht sogar sozialen und positiven Feedbacks aus ihrem Leben oder eben auch gerne Kritik, solange sie eben angebracht ist, und auch Hand und Fuß hat. So, bis bald, euer Lord Titan alias
1: Jojo, umgeben von braunen Seelen, die nichts tun, als sich im Gleichspiel zu bewegen, in den Wellen der rechten Anpassungseinigkeit, sind sie bereit und schwimmen vor sich hin, braunes Leben umgibt mich in meinem Leben, bin bestreben, was sich gegen mich tut erheben, was immer wieder tut in mein Leben eintreten. Und ich werde zu meinen Worten stehen, zu meinen Taten eben nicht vergeben und weiterhin mich bewegen auf dieser Insel des Lebens, hier mit Menschlichkeit und Hoffnung eben, mit Perspektiven, die wir geben und andere Perspektiven auch sehen, für Vielfalt eben geben. Ja, und ich bin die braune Masse, die uns umgibt. Braune Masse, die schwappt vor sich hin, ohne irgendeinen Sinn. Ja, meine Insel, wenn ich sie verlasse, dann weiß ich, dass ich neue Energie und neues Leben fasse. Ja, meine Insel ist Leben. Sie ist das Streben nach besserem Leben. Ja, dann kann ich nicht viel tun, bin hier gebunden. Bin hier gestrandet auf diesen einen Dschungel, den man Insel nennt. Einfach weil man
3: hier nicht mehr die Wahrheit kennt. Und man die Blinden und Radikales um einen herum spaziert. Ohne dass irgendwer noch irgendwas kapiert. Es wird sogar blind inszeniert. Lügen und Intrigen aufgebaut. Fakes hingestellt in einem Leben. Ohne dass sie etwas verstehen von dem, was sie reden. Dagegen muss man sich bewegen, gegen dieses asoziale rechte Streben. Eine Position im Sozialen vertreten. Um endlich wieder zu verbessern, dieses Leben. Einsame Inseln haben wir alle geschaffen. In diesen Rettungsnöten, die wir hier haben. Mitten in der braunen Pampe hat jeder seine Insel mit einer hellen Lampe. Versucht andere Lampen zu erreichen. Doch die Heil, die uns umgeben, gehen sogar über Leichen. Die Braunen, die nie von der Stelle weichen. 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Ja, muss es denn sowas geben? Müssen wir nicht anderes endlich erleben? Aufhören mit dem blinden Streben.
1: Ich bleibe hier auf meiner Insel und hoffe auf bessere Zeiten, dass wir uns besser das Leben vereinen und auf Vielfalt ausbreiten. Ich her, euer Lord Titan alias Sven Duncan, und ich tue mich mit diesem Track bei euch bedanken.
4: Sommer 2018.
1: Jojojo, erstmal einen ganzen Kasten Eis gegen den ganzen rechten Scheiß, Mann, ist das wieder heiß. Yeah, Sommer 2018. Ja, ich weiß nicht mehr, wie ich heiße. 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Yeah, Party geht ab, nicht zu knapp. Wir sind alle hier am Start. Sind am Part. Yeah. Jojojo, dann werde ich mich mal durch den Sommer 2018 bequemen und hoffe, es gibt nicht zu viele Idioten, die gegen mein Leben stehen, die Scheiße von sich reden und sich über mich erheben. Ja, dass ich ein bisschen friedlich kann leben mit den anderen Menschen eben, die mich umgeben, die auch nur ihren Frieden wollen und leben, menschlich sich sehen. Ja, in einem Sommer voller Genuss, ohne rechten asozialen Stuss, ohne diese ganze blinde Ideologie, die wir hier brauchten im Leben noch nie. Ja, das ist euer Lord Titan auf der Freestyle-Autobahn. Ja, es hat mir wieder angetan, im Sommer einen reinzufahren. Ja, Sommer ist heiß, Sommer ist mächtig, ich bin klein und ich bin schmächtig, nein. 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Ja, kannst du es verstehen? 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Ja, Sommer 2018 werden wir genießen. 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Yeah. Peace. Jojo, hier ist euer Lord Titan und ich werde mal wieder Klartext fahren auf der Freestyle-Autobahn.
4: Diesmal tanke ich ein bisschen Klartext gegen das Sozialamt in Bremen. Es sollte sich für seine rechte Attitüde schämen, anderen ihre Wohnung zu nehmen, zu Unrecht geben, das habt ihr gegeben, alles habt ihr mir genommen im Leben, und dann wollt ihr mich einfach für krank erklären, nur weil ihr nicht versteht, dass ich anders bin, und ich werde mich dagegen wehren. 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Ja, ihr solltet eigentlich im Sozialamt soziale Leistungen geben, eben auch Sozialbedürftige unterstützen. Das ist euer Leben. Ja. Doch stattdessen habt ihr mir nur Scheiße gegeben, meint, ihr könnt mir alles nehmen und dann auch noch Scheiße reden, als wäre ich hier krank gewesen. Ja, ich war nie krank, ich bin auch nicht krank. Das muss in euren Verstand. Ich bin nur anders. Ich bin behindert, ich bin eingeschränkt. Und das ist das, was ihr nicht kennt. Was ihr dann gleich als krank tituliert, weil ihr es im Verstand nicht kapiert. Ja, euer Sozialamt, euer Schönes, hat's gegeben, anderes Leben zu treten, anstatt Leben zu unterstützen. Und davor muss man sich auch schützen. Man muss die Wahrheit auch mal sagen. Es gibt in dieser Gesellschaft viel zu beklagen, an rechten asozialen Streben, aber das Sozialamt hat das auch gegeben. Ja, gibt es auch anderen Menschen im Leben, doch die wollen sich nicht dagegen erheben und Klartext reden. Doch bei mir seid ihr an der falschen Adresse gewesen, weil ich werde alles niederlegen, alles veröffentlichen hier in meinen Videos und Tracks, weil ich gebe auf euch scheiß rechts ein Dreck. Ja, ein Dreck, den ihr wert seid im Leben. 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Ihr seid da, um Sozialbedürftige zu unterstützen und nicht eure scheiß Lügen hier zu stützen, auf das alles, was anders ist, gleich krank wäre im Leben. Das hat es noch nicht gegeben. Ja, solches rechtes asoziales Streben, das muss erstmal jemand mir entgegengeben, damit ich kann Klartext reden und ihm klar machen, was wir ist für ein rechtes Wesen. Yo, ich bin nicht perfekt, ich bin nicht mega belesen, trotzdem kann ich ihm ein Freestyle geben, auch gerade gegen rechte asoziale Attitüde, und das gibt auch das Sozialamt zu Genüge. Ja, es ist die Wahrheit, die ich hier gebe. Es ist Klartext, von denen ich rede. Es ist sachlich gesehen. Es sind Fakten, die ich tu geben. Und ihr wollt weiter nicht hinsehen. Und weiterhin nicht hören. Und weiter nichts verstehen. Weiter nicht den Mund aufmachen, als nur blind über Perversionen zu lachen. Yeah, euer Lord Titan alias Sven Duncan. Ich werde mich bei keinem von euch bedanken. Peace.

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1: Yo, yo, yo, yo, yo, hier ist euer Lord Titan auf der Freestyle-Autobahn. Ja, gebt mir euren Hass, eure Gewalt, eure multikulti-rechte Kultur der braunen Scheiße rechter Gestalt. 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

0: wie, hier in meinen Kanal auf YouTube gegeben. 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Euer Lord Titan, damit ist der Track hier abgefahren.
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0: Gute Besserung, ja, für euch Kranken. 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

Yo, hier ist wieder euer Lord Titan, hier auf der Freestyle Autobahn. Und ja, mein Lieben, das habt ihr mir gegeben. So wie es ist, so wie ich jetzt am Leben bin, am Streben gegen euer rechtes, asoziales Verhalten eben. Ja, ihr habt Gewalt in mein Leben gebracht, ohne Ende. Ihr brachtet auf Lügen bis zur Wende, ja. Bis zur Wende meines Lebens, wo ich mich hab gegen euch gestellt, entgegen. Ja, das ist nun mal mein Wesen, gegen Asoziales und Rechtes zu stehen. Das habt ihr mir gegeben mit euren asozialen und rechten Streben, mit eurer Gewalt, die ihr brachtet in mein Leben. Mit eurem Hass, mit euren Lügen, mit euren bunten Attitüden. Ja, nun müsst ihr damit klarkommen im Leben. Ich werde frei von meinem Herzen reden, meine Meinung freigeben und medial nutzen ihn, auch wenn ihr steht dagegen mit euren radikalen Streben. Ich werde weiterhin Liebe geben, Menschlichkeit geben. Und kann sich mein Gegenüber sozial benehmen, kann ich auch normal und menschlich mit ihm reden, umgehen. Aber davon tut ihr wieder nichts verstehen, weil ihr wollt nur Scheiße geben in mein Leben. Lügen, Hetze, Diskriminieren und anderes blindes Streben. Was ihr tut geben, da muss man gegenstehen und Klartext reden. Auch mal in der Öffentlichkeit ist vertreten, dass man in einer sozialen Position steht eben. Gegen euer blindes Streben, gegen eure Aggression und Gewalt, die ihr durch die Welten heilt, die ihr durch die Länder schallt. Ja. Überall eure Diskriminierung, eure Vorurteile, eure blinde Hass, eure blinde Wut. Und ihr meint noch, ihr seid im menschlichen Gut, Gutmenschen eben, wollt ihr euch hinstellen im Leben. Doch da werde ich einen Scheiß drauf geben und eure Wahrheit auflegen. Ja, die Wahrheit werde ich hier verkünden, dass ihr bringt nur die Sünden, dass den Hass, den Neid, die Gier, die Macht, blindes Streben, um von oben wieder nach unten zu treten. Das bringt ihr in mein Leben und so werde ich es euch auch wiedergeben. Euer Lord Titan.

0: Jo, hier ist euer Lord Titan, alias Sven Duncan, mit den Seelenschneider. Einfach wird's geiler, wenn ich diese rechten und asozialen Seelen jetzt zerschneide im Leben und ihnen nichts zu weitergeben als das, was sie uns nehmen an Rechte und Freiheit eben. So ist es gesehen, so werde ich gerade stehen in einer sozialen Position, eben, die ich mir tun nehmen aus freien Rechten, die mir sind gegeben. Du wirst es auch irgendwann verstehen, dass nicht alles tut sich in Einigkeit und Einreihung und Einheitsprinzip begeben, sondern dass wir in Vielfalt leben, mit verschiedenen Ebenen gesegneten Leben. Da musst du auch mal etwas von verstehen, dann können wir auch Klartext miteinander reden. Yo, hast du es immer noch nicht begriffen? Auf Rechte und Asoziale ist geschissen. Und wenn ich weitergehe in diesem Leben, werde ich auch weiterhin gegen Rechtes und Asoziale stehen. Yo, Seelenschneider eben. Yo, ich werde euch das zurückgeben, was ihr brachtet in mein Leben. Voller euer Hass, voller euer Gewalt und Intrigen, Lügen. Nur ich werde mich nicht auf euer Niveau begeben. Ich werde weiterhin im Sozialen streben und euch nur die Wahrheit geben, euch als Spiegel entgegenstehen, als Seelenschneider eben, der euch bringt euer eigenes Verderben, das ihr brachtet hier auf Erden. Ihr verbringt nur lauter Scherben und seid das Verderben. Ja, es wird Zeit, dass ihr endlich kapiert, dass hier mehr als nur ein blinder Marsch marschiert, mehr als nur Taube und dumme Generationen, sondern dass wir uns erheben von innen nach außen, nach oben. Ja, und wir lassen uns nicht weitertreten von irgendwelchen Menschen, die nach falschen Göttern wehen, die blinde Ideologien aufrichten. Die werden wir noch in diesem Leben hier vernichten. Das Soziale wird wieder existieren. Das Menschliche triumphieren. Yeah, ihr habt es immer noch nicht verstanden. Ihr seid die Asozialen und die Kranken. Ihr müsst raus aus den Verstanden. Ja, Seelenschneider Nummer 1. Für die Freiheit, für die Rechte, für die Menschen, die nicht leben wollen als blinde Knechte, die noch weiter mehr geben in diesem Leben, als nur blind in Reihen zu stehen und von oben nach unten zu treten, sondern die auch noch das Menschliche sehen, die Vielfalt eben, die uns es gegeben in diesem Leben. Und dafür werden wir einstehen und weiter unsere Wege gehen. Ja, wenn du es auch begreifst in diesem Leben. Lord Titan hat es euch gegeben, in diesem Text mal wieder eben, in diesem Freestyle aus dem Kopf gemacht. Ja, einfach sich mal eben ausgedacht, einen Freestyle euch zu geben, der erzählt euch von diesem Leben. Ja, und gegen Scheiße muss man stehen. Peace und ein friedliches Leben wünscht euch euer Lord Titan. Yo, yo, yo, yo, yo, yo, yo, yo, yo. Alles per Voice hier mit dem Mund gesprochen. Da wird kein Wort gebrochen, sondern ich stehe zu meinen Taten. Und eins kann ich dir verraten: Ich gebe einen Spaten darauf, was Rechte und Asoziale sagen. Yeah, einfach Voice Chance für die ganze Generation, eine neue Chance, damit es lohnt, und alles wird sich wieder neu entfalten, alles wird sich wieder in Richtungen zeigen. Ja, ich glaube an die positive Energie wie noch nie. Ich glaube, dass man zwingt, das Recht und Asoziale irgendwann in die Knie und endlich leben kann, frei als Mensch in dieser Welt, ohne gefickt werden von Gier, Macht und Geld. Ja, das ist das große Streben, das werde ich angehen, dass auch Menschen es verstehen, sich einen anderen Respekt zu geben, einen anderen zu verstehen, auch miteinander zu lieben und nicht immer gegeneinander zu reden, als wären sie total dagegen. Yeah, alles Freestyle hier, alles rein von mir, euer Lord Titan, alias Sven Duncan. Und ihr könnt euch gerne bei mir auch bedanken dafür, dass ich euch so viel Hirnbeeren gebe. Ja, das ist nun mal der Grund, warum ich liebe, weil ich liebe diese Liebe. geben, einfach kann etwas von mir geben, euch zeigen lieben, mein extremes Streben nach Wegen, die ihr nicht könnt verstehen, die im sozialen Liegen lieben und nicht im rechten asozialen Wesen, wie ihr es tut, von euch geben. Ja, ich werde weiter lieben und weiter meine menschlichen Rechte geben, meine weiteren Rechte auch nutzen und Freiheiten geben und dieses auch medial von mir geben. Das ist mein gutes Recht ihm, das musst auch du mal verstehen. Du kannst auch weiterhin blind mit rechten asozialen Verhalten gegen mich stehen, doch wird mein sozialer Wind gegen dich wehen. Du musst es endlich begreifen, in diesem Leben gibt es nicht nur dein blindes asoziales rechtes Streben, doch auch andere Werte gibt es hier eben. Du musst endlich mal sehen und verstehen, dass Menschen miteinander leben, egal ob sie irgendwo gesund sind oder eingeschränkt oder krank sind eben, ob sie alt sind, jung, du musst es verstehen, ob Mann oder Frau oder Zwitter. 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
2: Yo, yo, hier ist nochmal euer Lord Titan, alias Sven Danke, gerade und herzlich an dabei zu sein, hier beim Untergrund-Freestyle. Ja, ich versuche seit 2008 kreatives und soziales hochzuhalten, mich einzubringen, gerade auch für eingeschränkte und schwerbehinderte Menschen. Damit diese auch medial die Möglichkeit haben, sich einzubringen, sich zu äußern, Beiträge zu posten, zu senden. Dafür biete ich zum Beispiel eben gerade auch diesen Sender und das Radio an. Es gibt eben viele Menschen, die sind eingeschränkt, so wie ich, die nehmen nicht mehr die blinden Leistungsebenen der Gesellschaft befolgen können. Naja, dennoch haben wir Leistung zu erbringen, dennoch sind wir Menschen. Das ist auch alles rechtlich, gesetzlich so anerkannt. Hier bei Laut FM, das muss ich auch nochmal sagen, Laut FM, ja, bieten wir, also ich zumindest jetzt hier mit der Plattform, mit dem Sender, eine Möglichkeit, dass ihr Kontakt zu mir aufnehmen könnt, weil ich versuche auch immer Kontakt aufzunehmen zu Einrichtungen oder eben auch Städten, Cafés und etc., wo man allerdings immer die Hand ausgeschlagen kriegt. Also man bietet seine Hand an und sagt, ey, man kann das und das machen. Man kann Beiträge posten, man kann Gedichte, Reime, sonst was oder eben irgendwelche Sendungen auf die Beine stellen. Man könnte auch Live-Beiträge auf die Beine stellen. Nur da ist eben wieder das Angebot der Masse der Gesellschaft gefragt. Und wenn die eben die Hand ausschlagen und immer wieder sagen, nein, nein, das wollen wir nicht, ja, dann kann ich auch nichts weiter tun, als nur meine eigenen Beiträge zu posten, meine eigenen Beiträge zu machen. Ja, und dann kann ich nur meine Leistung für mich nutzen. Ja, dann ist es auch okay. Nur es ist eigentlich nicht Sinn der Sache. Also Sinn der Sache des Einbringens, was ich habe, ist mal eben für das Soziale, für das Miteinander, für eine globale Gesellschaft, die im Sozialen leben kann, wenn sie bereit dazu wäre. Ja. Ich kann nur eben sagen, es ist schade, dass immer alles außer Hand geschlagen wird, was man anbietet, was man aus eigener Kraft und Leistung aufbaut und Menschen nicht daran teilhaben wollen, dass sie nur halt das nutzen, was in der Masse verbreitet ist, also wie offener Kanal oder sowas, wo aber nicht der Raum ist für eingeschränkte Menschen, dass sie in einem geschützten Raum arbeiten, sondern alles mit Perfektion und Druck wieder zu tun hat. Das würde ich unter anderem nicht anfordern. Kein Druck, keine blinde Perfektion, sondern eben, dass man sich frei, wie man möchte, einbringen kann. Mit Beiträgen, mit Posts, mit Kommentaren oder eben auch mit Sendungen, die man organisieren könnte. Wenn die Leute dazu offen wären, bereit wären und nicht immer gleich die Hand aus dem Wind schlagen würden, also die angebotene Hand wegschlagen würden. Ja, das sage ich hier bei Laut FM nochmal hier mit als Werbetrack für mein Untergrund-Freestyle-Portal, das ich hier habe, den Sender. kenne mich aus mit der Technik, ich kenne mich aus mit dem Softwarebereich und auch der Hardwarebereich mit der Technik. Ich könnte also durchaus weiterhelfen, dass man vorankommt. Es liegt mit an euch. Ja? Es liegt einfach nur mit an euch.
3: Yo, yo, hier ist euer Lord Titan auf der Freestyle-Autobahn. Der nächste Track wird abgefahren. 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Und bald ist dieser Track auch wieder abgefahren. 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Der Track ist abgefahren.
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1: 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Hier, yeah, euer Lord Titan. Und dieser Track ist hiermit abgefahren. Vielleicht sehen wir uns bald wieder, denn es kommen noch... Yo, hier kommt der nächste Flow gegen eure asoziale Show und die ganzen Rechten und so. Ich habe echt ein Horn. 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Yeah. 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Yeah. Hier kommt jetzt der vierte Flow zu diesem Beat. Und ich hoffe, euch gefällt dieses Lied. 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Und das ist eben das soziale Leben. 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Ich kann hier auch nur in diesem Beat raustragen, dass wir es endlich mal sozialer haben. Dass die Menschen auch Liebe geben, anstatt sich in den Hass zu verdrehen, sich zu verstecken und die Wahrheit nicht zu spüren. 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Yeah. Ich frage mich nur, wo das noch enden soll. Findet ihr das Leben denn so wirklich toll, so wie ihr es schafft mit euren Händen, wo ihr alles tut gegeneinander lenken? 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Ja. Ihr habt es in eurer Hand, in euer Leben, auch mehr Liebe zu geben, auch mehr zu verstehen und davon etwas zu teilen, etwas zu geben. Und darüber tue ich hier in meinen Tracks auch reden. Und ja, ich werde mich auch gegen euch erheben. 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Euer Lord Titan.
2: Seelenfeuer 666.

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Yeah. 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Und die ganzen Rechte sagen immer, ist halt so, war schon immer so. Kann's nicht machen, auch mit keinem Flow. 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

0: stehen und wollen den ganzen Scheiß noch gar nicht sehen, der ihn tut auf der eigenen Straße schon geschehen. 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Ja. 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Ja. 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Ja. So sieht's aus, Digga. 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Weil ihr seid die Verdammten in diesen Landen. Ja. Yeah. Ihr habt's noch nicht verstanden. 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Darüber geht dieser Beat, ja, mit meinen Gedanken aufgezeichnet und draufgesetzt, dass ihr es seid, die das Soziale verletzt. 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Ja, das begreift ihr nicht. Bringt ihr dann Parolen wie ich würde euch meine Meinung aufdringen, dabei tue ich doch hier nur einen Track wieder rausbringen. Und auch wenn ich irgendwo etwas sachlich schreibe, heißt es nicht, dass ich meine Meinung über euch geige, sondern dass ich nur Klartext gebe und dazu stehe, wovon ich rede. 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

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Davon geht dieser Track und den schicke ich euch jetzt weg, damit ihr ihn hören könnt, weit draußen hier in der Welt. Es geht nicht nur um Macht und Geld, sondern das Soziale steht im Mittelpunkt. Und euer blindes Streben ist nicht gesund. Und hiermit geht dieser Track zu Ende. Und ich hoffe auf eine positive Wende. Euer Lord Titan.

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0: 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Ja, euer Lord Titan. Und damit ist dieser Track auch wieder hier abgefahren. Peace. 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
1: Yeah, hier kommt wieder der nächste Flow. Es geht ab mit dem geilen Show. Yeah. Meine Freiheit ist das sowieso. Und die lasse ich mir auch nicht nehmen.

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Rock from here.

0: 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Ja, das kann ich euch mitgeben als Freestyle in diesem Leben und hinterlassen nächsten Generationen. 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Und wenn du es auch verstehst, weißt du auch, dass dieser Track einfach liebt. 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Yeah. Das müsst ihr doch auch verstehen. Es geht mehr in diesem Leben, als sich nur blind Perfektionen zu geben und über anderen sich immer wollen zu beheben, um oben zu stehen und dann von oben nach unten zu treten. 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Darum geht dieser Freestyle eben. Und nicht um mich als ein Vorbild einer Nation zu sehen, sondern es tut sich hier um Rechte und Freiheiten drehen. Yeah. Kannst du es sehen? Kannst du es verstehen? 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Yeah. Es passiert viel Müll auf diesem Planeten. Viel muss man sich steigern und kämpfen eben, um in diesem Leben zu bestehen. 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Nicht als Vorbild einer Nation oder einer Generation, sondern das, was in mir an Werten wohnt. Yeah. Ich bin eben auch mein Vaters, meine Mutters Sohn, aber das sagte ich eben schon. Yeah. Ich bin ein Lebewesen und du solltest mir Respekt auch geben, denn kann ich dir Respekt auch geben in diesem wunderschönen Leben. Und auch die Vielfalt kann man sehen und genießen. Überall die Blumen, die Vielfalt, die tut sprießen. 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Ich bin einfach nur ein Mensch, der die Kette beim Namen nennt. Es geht um Respekt und Toleranz in diesem Leben. Nicht darum, nach blinden Perfektionen zu streben. Das muss man nicht als Vorbildprinzip sehen, sondern ist es ein Teil unseres Verstandes im Leben. Yeah, euer Leute dann. Dieser Track ist damit abgefahren. Yeah. Alle noch eine wunderschöne Zeit. Genießt es. Macht euch frei von negativen Gedanken und Scheiß. Yeah. Peace.
1: Yo, yo, hier ist nochmal euer Leute Time und jetzt Sven Danke und gerade herzlich rein dabei zu sein, hier beim Untergrund Freestyle. Ja, ich versuche seit 2008 kreatives und soziales hochzuhalten, mich einzubringen, gerade auch für eingeschränkte, schwerbehinderte Menschen. Damit diese auch medial die Möglichkeit haben, sich einzubringen, sich zu äußern, Beiträge zu posten, zu senden. Dafür biete ich zum Beispiel eben gerade auch diesen Sender und das Radio an. Es gibt eben viele Menschen, die sind eingeschränkt, so wie ich, die nehmen nicht mehr die blinden Leistungsebenen der Gesellschaft befolgen können. Naja, dennoch haben wir Leistung zu erbringen, dennoch sind wir Menschen. Das ist auch alles rechtlich, gesetzlich so anerkannt. Hier bei Laut FM, das muss ich auch nochmal sagen, Laut FM, ja, bieten wir, also ich zumindest jetzt hier mit der Plattform, mit dem Sender, eine Möglichkeit, dass ihr Kontakt zu mir aufnehmen könnt, weil ich versuche auch immer Kontakt aufzunehmen zu Einrichtungen oder eben auch Städten, Cafés und etc., wo man allerdings immer die Hand ausgeschlagen kriegt. Also man bietet seine Hand an und sagt, ey, man kann das und das machen. Man kann Beiträge posten, man kann Gedichte, Reime, sonst was oder eben irgendwelche Sendungen auf die Beine stellen. Man könnte auch Live-Beiträge auf die Beine stellen. Nur da ist eben wieder das Angebot der Masse der Gesellschaft gefragt. Und wenn die eben die Hand ausschlagen und immer wieder sagen, nein, nein, das wollen wir nicht, ja, dann kann ich auch nichts weiter tun, als nur meine eigenen Beiträge zu posten, meine eigenen Beiträge zu machen. Ja, und dann kann ich nur meine Leistung für mich nutzen. Ja, dann ist es auch okay. Nur es ist eigentlich nicht Sinn der Sache. Also Sinn der Sache, des Einbringens, was ich habe, ist mal eben für das Soziale, für das Miteinander, für eine globale Gesellschaft, die im Sozialen leben kann, wenn sie bereit dazu wäre. Ja, ich kann nur eben sagen, es ist schade, dass immer alles außer Hand geschlagen wird, was man anbietet, was man aus eigener Kraft und Leistung aufbaut und Menschen nicht daran teilhaben wollen, dass sie nur halt das nutzen, was in der Masse verbreitet ist, also wie offener Kanal oder sowas, wo aber nicht der Raum ist für eingeschränkte Menschen, dass sie in einem geschützten Raum arbeiten, sondern alles mit Perfektion und Druck wieder zu tun. Das würde ich unter anderem nicht anfordern. Kein Druck, keine blinde Perfektion, sondern eben, dass man sich frei, wie man möchte, einbringen kann. Mit Beiträgen, mit Posts, mit Kommentaren oder eben auch mit Sendungen, die man organisieren könnte. Wenn die Leute dazu offen wären, bereit wären und nicht immer gleich die Hand aus dem Wind schlagen würden, also die angebotene Hand wegschlagen würden. Ja, das sage ich hier bei Laut FM nochmal hier mit als Werbetrack für mein Untergrund-Freestyle-Portal, das ich hier habe, den Sender. Ich kenne mich aus mit der Technik, ich kenne mich aus mit dem Software-Bereich und auch der Hardware-Bereich mit der Technik. Ich könnte also durchaus weiterhelfen, dass man vorankommt. Es liegt mit an euch, ja? Es liegt einfach nur.
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Und dann kommt das nächste Track, das nächste Lied. 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

0: 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Und jetzt wird dieser Beat in deinen Hörgang eingetrieben. 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Yeah. Hier ist euer Lord Titan und damit ist dieser Track auch abgefahren. Sven Duncan lässt euch grüßen. Peace.
1: Yo, yo, ha. Hey, Bitch, komm mal klar. 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
1: Jo, hier ist euer Lord Titan alias Sandan auf der Untergrund Freestyle Sendeparty hier. Ja, und ich grüße euch alle und mache hier eben kurz ein bisschen Werbung für Laut FM auf dem Kanal, wo ich hier sende, auf dem Radioanbieter, auf dem Streamanbieter. Ihr seid gerne herzlich eingeladen, auch hier bei Laut FM mit zu senden und zu hören und zu genießen und was weiß ich. Euer Lord Titan alias Sandan. Ja, weiter geht's hier auf meinem Untergrund Freestyle Sender von Clan der Titan. Ich wünsche euch viel Spaß und ich weiß, meine Tracks sind politisch und gesellschaftskritisch, aber ich hoffe eben, dass es den einen oder anderen auch zusagt oder gefällt. Und wem es nicht gefällt, kann ich auch nichts für. Denn jeder Raum hat seine Tür. Peace.

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Euer Lord Titan. Damit sind die Flammen der Leidenschaft hier abgefahren. Bringt euch ein im Leben für mehr Soziales, für ein besseres Verstehen. Peace. Yo, yo, yo, yo, yo. Hier ist der Lord Titan und der nächste Freestyle wird hier eingefahren mit Pauken und Trompeten, denn es ist ein Geschenk, das Leben. Habt ihr es immer noch nicht verstanden in eurem Gehirn? 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

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Das darf auf meinen Tracks immer mal wieder nicht fehlen. Euch auch ein Video.

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Das war euer Lord Titan. Damit ist dieser Track auch abgefahren. Und wir wünschen uns für diesen Plan, dass es die Welt hat sich selber angetan und lernt aus ihren Fehlern neue Wege, immer geht. 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

0: 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Ja, yeah. 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Doch das musst du erstmal verstehen und sehen, dann kannst du auch Klartext mit mir reden. 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
1: Yo, yo, hier ist nochmal euer Lucky Time, und jetzt Sven Banke, gerade und herzlich ein, dabei zu sein, wir beim Untergrund Freestyle. Ja, ich versuche seit 2008 Kreatives und Soziales hochzuhalten, mich einzubringen, gerade auch für eingeschränkte, schwerbehinderte Menschen. Damit diese auch mediale Möglichkeit haben, sich einzubringen, sich zu äußern, Beiträge zu posten, zu senden. Dafür biete ich zum Beispiel eben gerade auch diesen Sender und das Radio an. Es gibt eben viele Menschen, die sind eingeschränkt, so wie ich, die leben nicht mehr die blinden Leistungsebenen der Gesellschaft befolgen können. Naja, dennoch haben wir Leistung zu erbringen, dennoch sind wir Menschen. Das ist auch alles rechtlich, gesetzlich so anerkannt. Hier bei Laut FM, das muss ich auch nochmal sagen, Laut FM, ja, bieten wir, also ich zumindest jetzt hier mit der Plattform, mit dem Sender, eine Möglichkeit, dass ihr Kontakt zu mir aufnehmen könnt, weil ich versuche auch immer Kontakt aufzunehmen zu Einrichtungen oder eben auch Städten, Cafés und etc., wo man allerdings immer die Hand ausgeschlagen kriegt. Also man bietet seine Hand an und sagt, ey, man kann das und das machen. Man kann Beiträge posten, man kann Gedichte, Reime, sonst was oder eben irgendwelche Sendungen auf die Beine stellen. Man könnte auch Live-Beiträge auf die Beine stellen. Nur da ist eben wieder das Angebot der Masse der Gesellschaft gefragt. Und wenn die eben die Hand ausschlagen und immer wieder sagen, nein, nein, das wollen wir nicht, ja, dann kann ich auch nichts weiter tun, als nur meine eigenen Beiträge zu posten, meine eigenen Beiträge zu machen. Ja, und dann kann ich nur meine Leistung für mich nutzen. Ja, dann ist es auch okay. Nur es ist eigentlich nicht Sinn der Sache. Also Sinn der Sache des Einbringens, was ich habe, ist mal eben für das Soziale, für das Miteinander, für eine globale Gesellschaft, die im Sozialen leben kann, wenn sie bereit dazu wäre. Ja. Ich kann nur eben sagen, es ist schade, dass immer alles außer Hand geschlagen wird, was man anbietet, was man aus eigener Kraft und Leistung aufbaut und Menschen nicht daran teilhaben wollen, dass sie nur halt das nutzen, was in der Masse verbreitet ist, also wie offener Kanal oder sowas, wo aber nicht der Raum ist für eingeschränkte Menschen, dass sie in einem geschützten Raum arbeiten, sondern alles mit Perfektion und Druck wieder zu tun hat. Das würde ich unter anderem nicht anfordern. Kein Druck, keine blinde Perfektion, sondern eben, dass man sich frei, wie man möchte, einbringen kann. Mit Beiträgen, mit Posts, mit Kommentaren oder eben auch mit Sendungen, die man organisieren könnte. Wenn die Leute dazu offen wären, bereit wären und nicht immer gleich die Hand aus dem Wind schlagen würden, also die angebotene Hand wegschlagen würden. Ja, das sage ich hier bei Laut FM nochmal hier mit als Werbetrack für meinen Untergrund Freestyle Portal, das ich hier habe, den Sender. Ich kenne mich aus mit der Technik, ich kenne mich aus mit dem Softwarebereich und auch der Hardwarebereich mit der Technik. Ich könnte also durchaus weiterhelfen, dass man vorankommt. Es liegt mit an euch. Ja? Es liegt einfach nur mit.
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0: Ich sing einfach nur so aus meinem Hier und gib es euch mit. 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Ja, euer Lord Titan. Und damit ist dieser Track auch wieder hier abgefahren. Peace. 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

Und wenn du es auch verstehst, weißt du auch, dass dieser Track einfach liegt. 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Yeah. 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Yeah, euer Leute dann. Dieser Track ist damit abgefahren. Yeah. Alle noch eine wunderschöne Zeit. Genießt es. Macht euch frei von negativen Gedanken und Scheiß. Yeah. Peace.

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Und jetzt wird hier zu Rock getanzt. 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Ihr, euer Lord Titan. 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
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Das war der 21. 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

Ja, nun kommt der dritte Track, mit dem immer an die Frauen weg. 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

So schnell entsteht ein neuer Track, hier ist der Lord mit dem 9. 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

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Dann könnte es auch mit deinem Partner passen. Und für die es heute hören, alle noch ein schönes Wochenende. Und allen sozialen und ehrlichen reiche ich gern die Hände. Bis zum nächsten Track, euer Lord.

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0: 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Und für die es heute hören, alle noch ein schönes Wochenende und allen sozialen und ehrlichen reiche ich gern die Hände. Bis zum nächsten Track, euer Lord.
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0: Jo, und hier nochmal ein kleiner Flow für die ganzen sozialen Menschen und so. 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

0: 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Und damit geht dieser Track auch langsam zu Ende. 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Nochmal mit vollem Genuss bekommt ihr mein Mausi einen Abschiedskuss, weil dieser Track jetzt enden muss.
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0: Yo, hier ist nochmal der Lord-Titan alias Van Duncan und das hört sich jetzt an, das Entwickeln. Ich bin ja jetzt schon länger dabei mit einem Aufbau meiner Projekte und eben zum Veröffentlichen auch klarer Meinung und Sachlichkeit. Würde gerne mehr Beiträge eben auch posten mit von anderen eingeschränkten Menschen, weil ich eben finde, man kann klar seine Meinung sagen, ob im Media öffentlich ist, eben auch als Schwerbehinderter oder eingeschränkter Mensch. Muss natürlich alles seine Grenzen haben und seine Klarheit, Sachlichkeit auch eben. Aber ich würde mich freuen über Beiträge, die ich mit in mein Radio hier bei Loud FM unter Grundfreestyle mit aufnehmen könnte, von Behinderten, von eingeschränkten Menschen. Mögen es Gedichte sein, irgendwelche Dialoge, Erzählungen oder Geschichten aus ihrem Leben. Ich will es gerne ausbauen. Ja. Ich will gerne ein bisschen mein Radio auch ausbauen, meinen Sender auch ausbauen, so wie es ursprünglich auch gedacht war, zum Einsatz für und um Schwerbehinderte. Und eben ein Beitrag eben auch, dass Schwerbehinderte was beitragen könnten, also sich mit einbringen können, sich äußern können, auch Kritik äußern können an gewissen Sachen, die sie nicht richtig sehen. Und ja, ich werde ein bisschen weggehen vom ganzen Reagieren auf diese Hasswellen, die agiert werden gegen meine Person, und auch gegen meine Beiträge, gegen mein Einbringen. Ich finde eben, die Leistung, die ich gebe als schwerbehinderter Mensch, ist schon was wert. Und lade eben andere ein, auch Beiträge mitzugeben. Die können in verschiedenen Richtungen ausgelegt werden. Ich werde es natürlich überprüfen. Ich werde keine rechtsextreme oder radikalen Posts senden, die gegen Gesetze oder eben gegen soziale Richtlinien verstoßen. Auch nichts Kriminelles oder sowas. Mir geht es darum eben, wie gesagt, es können Gedichte, es können Reime sein, es können irgendwelche Erzählungen sein, dass jemand über seinen Glauben sprechen will oder was weiß ich. Eben von Eingeschränkte für Eingeschränkte soll diese Untergrundbewegung ja auch sein. Natürlich dürfen auch Normalos, ja, also nicht eingeschränkte Menschen, mein Radio verfolgen und auch Beiträge gerne senden. Sollte aber eben alles im Rahmen sein, weg von dieser blinden Perfektion, die eben so viele Menschen kaputt macht. Ja, das ist mein Beitrag hier, das poste ich jetzt nochmal hier eben auf YouTube und auch eben werde das wahrscheinlich mit über meinen Stream fallen. Ich bin hier bei Loud FM und gebe unter anderem Tracks, eigene Produktion, möchte aber auch weitaus mehr geben, möchte eben auch Dialoge und sprachliche Nachrichten vielleicht mit hochnehmen, mit aufnehmen in mein Programm, die andere anregen oder unterhalten. Und da ist eben wieder die Gesellschaft gefragt, eben die Leute, die draußen sind, die das mitkriegen, das hören, das verfolgen, dass ich eben durchaus Beiträge annehme, diese überprüfen werde und dann eben entscheide, ob sie mitgesendet werden oder eben rausfallen. Ich werde allerdings nicht oberflächlich daran gehen oder bin perfektionistisch, sondern eben wirklich nur fallen Sachen raus, die wirklich über den Rand schlagen, also in das Extreme rein oder in das Radikale oder Kriminelle rein. Die werden nicht als Beiträge auf meinen Sender oder auf meinen YouTube-Channel gepostet. Zudem will ich auch wieder irgendwann Live-Beiträge machen, aber dazu muss erstmal wieder vernünftiges Internet bei mir stehen. So. Damit verabschiede ich mich, euer Lord Titan alias Van Duncan, und ich versuche nur kreativ und sozial mich einzubringen seit 2008. Es kommt natürlich mit auch auf andere an, ob sie mit Beiträge und mit Einbringen geben für dieses Radio und für diesen Sender, auch bei YouTube gegeben oder nicht. So entwickelt es sich auch, wenn ich immer nur irgendwelche Hassparolen und Diskriminierung kriege und Hetzparolen gegen meine Person und Behinderung, dann wird es eben auch immer nur Reaktionen geben. Das will ich eigentlich nicht, dafür war das auch nicht gedacht und aufgebaut, sondern die Idee war eigentlich positiv gerichtet für ein soziales, kreatives Miteinander rund um Aufbau für Radiosender oder eben auch Livestreams, eben gerade um Behinderten eine Plattform zu bieten, einen Bereich zu bieten, in dem sie sich äußern können, in dem sie was mitgeben können, an eben vielleicht sogar sozialen und positiven Feedbacks aus ihrem Leben oder eben auch gerne Kritik, solange sie eben angebracht ist, ja, und auch Hand und Fuß hat. So, bis bald, euer Lord Titan alias Yo, hier ist nochmal euer Leute, und jetzt Sven Banke, gerade und herzlich ein, dabei zu sein, hier beim Untergrund-Freestyle. Ja, ich versuche seit 2008 Kreatives und Soziales hochzuhalten, mich einzubringen, eben gerade auch für eingeschränkte und schwerbehinderte Menschen. Damit diese auch mediale Möglichkeit haben, sich einzubringen, sich zu äußern, Beiträge zu posten, zu senden. Dafür biete ich zum Beispiel eben gerade auch diesen Sender und das Radio an. Es gibt eben viele Menschen, die sind eingeschränkt, so wie ich, die nehmen nicht mehr die blinden Leistungsebenen der Gesellschaft befolgen können. Naja, dennoch haben wir Leistung zu erbringen, dennoch sind wir Menschen. Das ist auch alles rechtlich, gesetzlich so anerkannt. Hier bei Laut FM, das muss ich auch nochmal sagen, Laut FM, ja, bieten wir, also ich zumindest jetzt hier mit der Plattform, mit dem Sender, eine Möglichkeit, dass ihr Kontakt zu mir aufnehmen könnt, weil ich versuche auch immer Kontakt aufzunehmen zu Einrichtungen oder eben auch Städten, Cafés und etc., wo man allerdings immer die Hand ausgeschlagen kriegt. Also man bietet seine Hand an und sagt, ey, man kann das und das machen. Man kann Beiträge posten, man kann Gedichte, Reime, sonst was oder eben irgendwelche Sendungen auf die Beine stellen. Man könnte auch Live-Beiträge auf die Beine stellen. Nur da ist eben wieder das Angebot der Masse der Gesellschaft gefragt. Und wenn die eben die Hand ausschlagen und immer wieder sagen, nein, das wollen wir nicht, ja, dann kann ich auch nichts weiter tun, als nur meine eigenen Beiträge zu posten, meine eigenen Beiträge zu machen. Ja, und dann kann ich nur meine Leistung für mich nutzen. Ja, dann ist es auch okay. Nur es ist eigentlich nicht Sinn der Sache. Also Sinn der Sache des Einbringens, was ich habe, ist mal eben für das Soziale, für das Miteinander, für eine globale Gesellschaft, die im Sozialen leben kann, wenn sie bereit dazu wäre. Ja. Ich kann nur eben sagen, es ist schade, dass immer alles außer Hand geschlagen wird, was man anbietet, was man aus eigener Kraft und Leistung aufbaut und Menschen nicht daran teilhaben wollen, dass sie nur halt das nutzen, was in der Masse verbreitet ist, also wie offener Kanal oder sowas, wo aber nicht der Raum ist für eingeschränkte Menschen, dass sie in einem geschützten Raum arbeiten, sondern alles mit Perfektion und Druck wieder zu tun hat. Das würde ich unter anderem nicht anfordern. Kein Druck, keine blinde Perfektion, sondern eben, dass man sich frei, wie man möchte, einbringen kann. Mit Beiträgen, mit Posts, mit Kommentaren oder eben auch mit Sendungen, die man organisieren könnte. Wenn die Leute dazu offen wären, bereit wären und nicht immer gleich die Hand aus dem Wind schlagen würden, also die angebotene Hand wegschlagen würden. Ja, das sage ich hier bei Laut FM nochmal hier mit als Werbetrack für mein Untergrund-Freestyle-Portal, das ich hier habe, den Sender. Ich kenne mich aus mit der Technik, ich kenne mich aus mit dem Software-Bereich und auch der Hardware-Bereich mit der Technik. Ich könnte also durchaus weiterhelfen, dass man vorankommt. Es liegt mit an euch, ja? Es liegt einfach nur mit.
1: Track 25 hergestellt. Wollen wir mal ganz geschehen über das Leben philosophieren.

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geht auch dieser Track wieder hier zu Ende. Allen sozialen Menschen reiche ich meine Hände. 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Euer Lord. Peace.

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2: Yo, hier ist euer Lord Titan alias Sandan auf der Untergrund Freestyle Sendeparty hier. Ja, und ich grüße euch alle und mache hier eben kurz ein bisschen Werbung für Laut FM auf dem Kanal, wo ich hier sende, auf dem Radioanbieter, auf dem Streamanbieter. Ihr seid gerne herzlich eingeladen, auch hier bei Laut FM mit zu senden und zu hören und zu genießen und was weiß ich. Euer Lord Titan alias Sandan. Ja, weiter geht's hier auf meinem Untergrund Freestyle Sender von Clan der Titan. Ich wünsche euch viel Spaß und ich weiß, meine Tracks sind politisch und gesellschaftskritisch, aber ich hoffe eben, dass es den einen oder anderen auch zusagt oder gefällt. Und wem es nicht gefällt, kann ich auch nichts für. Denn jeder Raum hat seine Tür. Peace.
0: 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Und jetzt geht's weiter mit Track Nummer 10. Ist euch schon mal aufgefallen bei den ganzen irdischen Sachen, dass die Menschen immer dieselbe Scheiße machen? Und haben auch irgendwann mal uns Außerirdischen kontaktiert, haben sich schon längst diesen Planeten zensiert. 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

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Bringt euch auch ruhig ein und lasst ein bisschen die Sonne scheinen. Ihr braucht auch nicht über dasselbe Thema singen. Ihr könnt ruhig eure eigenen Beats rausbringen oder lasst eure Stimmen klingen. Ihr könnt auch etwas anderes singen und den Track zum Brennen bringen. 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

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Ihr könnt auch nur ein Beat rausbringen, dann kann man selber dazu. Somit wünsche ich euch noch alles.

schön entschieden. Ihr seid zum Freestyle gerne eingeladen. Versteht ihr etwas nicht, so stellt doch Fragen. 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

schön war mal in den Track 24 bei herrlichem Sonnenschein. Diesen Track nenne ich einfach Sommerzeit oder auch Summertime. Schalten wir mal ein wenig ab, lassen das rumdüsen und lassen uns von dieser bunten Welt ein wenig grüßen. 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Ich lade auch gerne die Vegetarier ein. 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Woher ihr kommt, ist egal, ob ihr Arbeit habt oder auch nicht, oder auch tragt ein anderes Gesicht. Ihr seid einfach gerne eingeladen, ein wenig Spaß mit uns zu haben, um diesen Sommer zu genießen und vielleicht auch kommende Freundschaften zu begießen. Es ist einfach schön, euch hier zu sehen, bei diesem schönen Wetter euch zu begegnen und anstoßen auf ein schönes Leben. 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Dieser Freestyle hier ist für euch alle. Von Bremen bis nach Malle, egal wie ihr auch heißt, egal ob Jenny, Bernd oder auch Kalle. Dieser geile Sommer ist eben für uns alle. Ich hoffe, du kannst es genießen und bist auch am Lachen, denn in diesem Sommer kann man sehr viel schöne, geile Sachen machen. Und für alle, die verliebt gerade durchs Leben schweben, ist es doch einfach geil, dieses Sommerleben. Und hey cool, ich hab noch Wassereis und jeder von euch weiß, was das jetzt heißt. Zurücklehnen und sich die Kante geben, so ist es mit dem Wassereis. Und dieses Lied ist euch gegeben, einen wunderschönen Sommer zu erleben.

Jo, dann ist es Sommerzeit. Auch in den Pool mit euch. Seid ihr bereit? Dann lasst uns ins kühle Nass reintauchen, weil wir ja auch mal eine Abkühlung brauchen. Und ein wenig im Wasser planschen. Oder einfach beim Tauchen tanzen. Und vergesst nicht, ihr seid immer gerne alle eingeladen, die auch ein bisschen eigenen Freestyle für mich haben. Denn im Moment rock ich meine Playlist noch ganz allein. Und das sollte eigentlich anders sein.

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Und hiermit geht auch dieser Track zu Ende. Und auch diesen Sommer reiche ich allen sozialen Menschen meine Hände.

schön entschieden. Ihr seid zum Freestyle gerne eingeladen. Und versteht ihr etwas nicht, so stellt doch Fragen. 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

Rechte wieder, wie kann ich mir sowas bringen und sowas hier als Lieder singen. Tut mir leid, aber würdet ihr ein bisschen Bildung haben, wüsstet, wie ich da.

Jojo, hier ist nochmal euer Leute, und jetzt Sven Danke, Mario Ketsch, die waren dabei zu sein, wir beim Untergrund Freestyle. Ja, ich versuche seit 2008 kreatives und soziales hochzuhalten, mich einzubringen, gerade auch für eingeschränkte, schwerbehinderte Menschen. Damit diese auch weniger eine Möglichkeit haben, sich einzubringen, sich zu äußern, Beiträge zu posten, zu senden. Und dafür biete ich zum Beispiel eben gerade auch diesen Sender und das Radio an. Es gibt eben viele Menschen, die sind eingeschränkt, so wie ich, die nehmen nicht mehr die blinden Leistungsebenen der Gesellschaft befolgen können. Naja, dennoch haben wir Leistung zu erbringen, dennoch sind wir Menschen. Das ist auch alles rechtlich, gesetzlich so anerkannt. Hier bei Laut FM, das muss ich auch nochmal sagen, Laut FM, ja, bieten wir, also ich zumindest jetzt hier mit der Plattform, mit dem Sender, eine Möglichkeit, dass ihr Kontakt zu mir aufnehmen könnt, weil ich versuche auch immer Kontakt aufzunehmen zu Einrichtungen oder eben auch Städten, Cafés und etc., wo man allerdings immer die Hand ausgeschlagen kriegt. Also man bietet seine Hand an und sagt, ey, man kann das und das machen. Man kann Beiträge posten, man kann Gedichte, Reime, sonst was oder eben irgendwelche Sendungen auf die Beine stellen. Man könnte auch Live-Beiträge auf die Beine stellen. Nur da ist eben wieder das Angebot der Masse der Gesellschaft gefragt. Und wenn die eben die Hand ausschlagen und immer wieder sagen, nein, nein, das wollen wir nicht, ja, dann kann ich auch nichts weiter tun, als nur meine eigenen Beiträge zu posten, meine eigenen Beiträge zu machen. Ja, und dann kann ich nur meine Leistung für mich nutzen. Ja, dann ist es auch okay. Nur es ist eigentlich nicht Sinn der Sache. Also Sinn der Sache, des Einbringens, was ich habe, ist immer eben für das Soziale, für das Miteinander, für eine globale Gesellschaft, die im Sozialen leben kann, wenn sie bereit dazu wäre. Ich kann nur eben sagen, es ist schade, dass immer alles außer Hand geschlagen wird, was man anbietet, was man aus eigener Kraft und Leistung aufbaut und Menschen nicht daran teilhaben wollen, dass sie nur halt das nutzen, was in der Masse verbreitet ist, also wie offener Kanal oder sowas, wo aber nicht der Raum ist für eingeschränkte Menschen, dass sie in einem geschützten Raum arbeiten, sondern alles mit Perfektion und Druck wieder zu tun hat. Das würde ich unter anderem nicht anfordern. Kein Druck, keine blinde Perfektion, sondern eben, dass man sich frei, wie man möchte, einbringen kann. Mit Beiträgen, mit Posts, mit Kommentaren oder eben auch mit Sendungen, die man organisieren könnte. Wenn die Leute dazu offen wären, bereit wären und nicht immer gleich die Hand aus dem Wind schlagen würden, also die angebotene Hand wegschlagen würden. Ja, das sage ich hier bei Laut FM nochmal hier mit als Werbetrack für mein Untergrund-Freestyle-Portal, das ich hier habe, den Sender. Ich kenne mich aus mit der Technik, ich kenne mich aus mit dem Software-Bereich und auch der Hardware-Bereich mit der Technik. Ich könnte also durchaus weiterhelfen, dass man vorankommt. Es liegt mit an euch, ja? Es liegt einfach nur.

Entschuldigt. Ihr seid zum Freestyle gerne eingeladen. Versteht ihr etwas nicht, so stellt doch Fragen. Und klagt natürlich auch ab mit Hey, ho, hey, ho.

klarstellen, das Recht hält es auf. Vielleicht kann ich auch ein bisschen Bildung geben für die Leute, die den ganzen Tag Scheiße reden und meinen,

Unterschied, man ist in einem therapeutischen Fall. 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Und auch an bestimmten Lehrer und Eltern, die es zulassen, dass sie die Kinder in die Therapien anpassen. 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Es ist wieder eine Schande, euch da zu sehen. Da muss man sich wirklich richtig mal schämen. 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

0: Geschichte eines sozialen Menschen. Jo, hier ist euer Lord Titan auf der Freestyle-Autobahn. Querfeld ein und sein. Yeah. Ich lade euch alle ein, jo, dabei zu sein. Jo. Gehen wir ein bisschen ab und das nicht zu knapp. Drehen wir ein bisschen am Rad. Es wird Zeit, dass dich das auch mal packt. Das soziale Bewusstsein eben, von dem ich tu reden. Ja, gegen das blinde, radikale Streben eben, in dem sich Leute immer mehr bewegen. Glauben übereinander stellen, gegeneinander bellen, finanziell sich übereinander stellen. Yo, hast es immer noch nicht begriffen? Auf Rechte und Asoziale ist geschissen. Yo, ich bin hier nur geboren auf Erden. Yo, um mich irgendwann vielleicht auch zu vermehren. Yeah. Doch, was soll ich dazu sagen? Habt ihr noch irgendwelche Fragen? Nein, so sieht's nicht aus in diesem Leben. Ihr könnt nur blind über anderes streben, anderes verurteilen eben, ohne miteinander zu reden, einfach gegeneinander leben. Yo, das seid ihr Gutmenschen eben und schon immer schon gewesen, und deshalb werde ich auch gegen euch stehen und eine linke Position ergreifen eben. Yeah. Habt ihr's begriffen? Yo, auf Rechte und Asoziale ist geschissen. Yeah. Lasst uns ein bisschen fliegen, den Moment genießen. Seht ihr die Blumen draußen sprießen oder die Sonne, die sich tut über den Regen ergießen. Okay, das war jetzt ein bisschen paradox unternehmen, aber trotzdem werde ich mich dafür nicht schämen. Das ist eben Freestyle eben, rein aus dem Gehirn gegeben. Yo, das gebe ich hier in meinem Leben, um mich mit euch im Takt zu bewegen und sagen, wir brauchen mehr soziales Bewusstsein eben, mehr Menschlichkeit, mehr Leben, anstatt immer nur dagegen zu stehen und anderen Menschen ihr Leben zu nehmen, nur weil wir finanziell anders stehen oder glauben, wir haben etwas Besseres zu geben. Yo, Leute, macht euch klar, diese Worte hier, die sind wahr. Wenn auch ein bisschen abgehoben und daneben, werde ich mich wegen diesem Freestyle hier nicht schämen, sondern nur euch geben. Frei mit meiner Rechtlage, die ich habe, für freie Medien und freie Meinung, die ich sage. Yeah. Habt ihr's begriffen? Auf Rechte und Asoziale ist geschissen. Yeah. Ja, und nur an die komischen Leute, die immer gleich denken, ich rede über Nazis, über Deutsche, wenn ich das Rechte verurteile. Nein, es wird Zeit, dass du das auch peilst. Ja, genauso ist eben auch das radikale Islamische ein Teil des rechten Systems und tut nicht verstehen, dass sie gegen andere Menschen angehen. Ja, gegen das Leben lieben, anstatt sich miteinander zu bewegen. Yo, das ist nur ein Beispiel, es gibt so viele radikale Scheiße auf dieser Welt. Und das ist das, was mir nicht gefällt. Warum es für mich zählt, auch die Meinung zu geben und frei meine mediale Freiheit zu leben. Yeah, in der ich weiterhin geben, mein Herz rausstehen, meinen Geist dazu nehmen und euch einen Freestyle geben, wie ich ihn hier drauf gebe, auf diesen Beat, auf dieses Lied. Yeah. Einfach meine persönliche Note gebe ich hier euch im Leben. Und ihr könnt euch gerne gegen meine Person bewegen, könnt weiter Scheiße über mich reden. Doch das wird nichts ändern in diesem Leben, dass ich die Wahrheit werde geben. Und auch gegen euch werde stehen, wenn ihr meint, ihr müsst in mein Leben reintreten. Yeah, habt ihr's begriffen? Auf Rechte und Asoziale ist geschissen. All diese Idioten, die hier irgendwelchen Menschen ihr Dach über den Kopf nehmen, damit diese Leute auf der Straße liegen, nichts mehr zu essen haben, nichts mehr wissen, woher sie etwas zu nehmen. Ja. Yeah. Darüber solltet ihr nachdenken in diesem Leben. Es tut auch andere Momente geben. Jo. Einige werden es immer nicht begreifen, dass wir hier an der rechten Scheiße nur verzweifeln, an der blinden Ideologie, dem blinden Streben und dem Machtinstrument eben, dass sich Geld tut sich über Menschen erheben, ja, dass sich der Materialismus tut ergeben und den Menschen tut ihr Leben nehmen. Jo, hast du es begriffen? Es wird Zeit für andere Zeiten und deshalb werde ich den linken Weg beschreiten, auch wenn ihr mich disst, kritisiert oder irgendwie gegen mich agiert. Yeah.
1: Jojojo, hier ist nochmal der Lord-Titan alias Van Duncan und das wird sich jetzt einiges entwickeln. Ich bin ja jetzt schon länger dabei mit einem Aufbau meiner Projekte und eben zum Veröffentlichen auch klarer Meinung und Sachlichkeit. Würde gerne mehr Beiträge eben auch posten mit von anderen eingeschränkten Menschen, weil ich eben finde, man kann klar seine Meinung sagen, auch im Media, eben auch als schwerbehinderter oder eingeschränkter Mensch. Muss natürlich alles seine Grenzen haben und seine Klarheit, Sachlichkeit auch eben. Aber ich würde mich freuen über Beiträge, die ich mit in mein Radio hier bei Laut FM unter Grundfreestyle mit aufnehmen könnte, von Behinderten, von eingeschränkten Menschen. Mögen es Gedichte sein, irgendwelche Dialoge, Erzählungen oder Geschichten aus ihrem Leben. Ich will es gerne ausbauen. Ja. Ich will gerne ein bisschen mein Radio auch ausbauen, meinen Sender auch ausbauen, so wie es ursprünglich auch gedacht war, zum Einsatz für und um Schwerbehinderte. Und eben ein Beitrag eben auch, dass Schwerbehinderte was beitragen können, ja, also sich mit einbringen können, sich äußern können, auch Kritik äußern können an gewissen Sachen, die sie nicht richtig sehen. Und ja, ich werde ein bisschen weggehen vom ganzen Reagieren auf diese Hasswellen, die agiert werden gegen meine Person und auch gegen meine Beiträge, gegen mein Einbringen. Ich finde eben, die Leistung, die ich gebe als schwerbehinderter Mensch, ist schon was wert und lade eben andere ein, auch Beiträge mitzugeben. Die können, ne, in verschiedenen Richtungen ausgelegt werden. Ich werde es natürlich überprüfen. Ich werde keine rechtsextreme oder radikalen Posts senden, die gegen Gesetze oder eben gegen soziale Richtlinien verstoßen. Auch nichts Kriminelles oder sowas. Mir geht es darum eben, ja, wie gesagt, es können Gedichte, es können Reime sein, es können irgendwelche Erzählungen sein, dass jemand über seinen Glauben sprechen will oder was weiß ich. Eben von Eingeschränkte für Eingeschränkte soll diese Untergrundbewegung ja auch sein. Natürlich dürfen auch Normalos, ja, also nicht eingeschränkte Menschen, mein Radio verfolgen, auch Beiträge gerne senden. Sollte aber eben alles im Rahmen sein, weg von dieser blinden Perfektion, die eben so viele Menschen kaputt macht. Ja, das ist mein Beitrag hier, das poste ich jetzt nochmal hier eben auf YouTube und auch eben werde das wahrscheinlich mit über meinen Stream fallen. Ich bin hier bei Laut FM und gebe unter anderem Tracks, eigene Produktion, möchte aber auch weitaus mehr geben, möchte eben auch, ja, Dialoge und sprachliche Nachrichten vielleicht mit hochnehmen, mit aufnehmen in mein Programm, die andere anregen oder unterhalten. Und da ist eben wieder die Gesellschaft gefragt, eben die Leute, die draußen sind, die das mitkriegen, das hören, das verfolgen, dass ich eben durchaus Beiträge annehme, diese überprüfen werde und dann eben entscheide, ob sie mitgesendet werden oder eben rausfallen. Ich werde allerdings nicht oberflächlich daran gehen oder bin perfektionistisch, sondern eben wirklich nur fallen Sachen raus, die wirklich über den Rand schlagen, also in das Extreme rein oder in das Radikale oder Kriminelle rein. Die werden nicht als Beiträge auf meinen Sender oder auf meinen YouTube-Channel gepostet. Zudem will ich auch wieder irgendwann Live-Beiträge machen, aber dazu muss erstmal wieder vernünftiges Internet bei mir stehen. So. Damit verabschiede ich mich, euer Lord Titan alias Van Duncan. Und ich versuche nur kreativ und sozial mich einzubringen seit 2008. Es kommt natürlich mit auch auf andere an, ob sie mit Beiträge und mit Einbringen geben für dieses Radio und für diesen Sender, auch bei YouTube gegeben oder nicht. So entwickelt es sich auch, wenn ich immer nur irgendwelche Hassparolen und Diskriminierung kriege und Hetzparolen gegen meine Person und Behinderung, dann wird es eben auch immer nur Reaktionen geben. Das will ich eigentlich nicht, dafür war das auch nicht gedacht und aufgebaut, sondern die Idee war eigentlich positiv gerichtet für ein soziales, kreatives Miteinander rund um Aufbau für Radiosender oder eben auch Livestreams, eben gerade um Behinderten eine Plattform zu bieten, einen Bereich zu bieten, in dem sie sich äußern können, in dem sie was mitgeben können, an eben vielleicht sogar sozialen und positiven Feedbacks aus ihrem Leben oder eben auch gerne Kritik, solange sie eben angebracht ist, ja, und auch Hand und Fuß hat. So, bis bald, euer Lord Titan alias
2: Yo, ihr seid die frommen Länder.
3: Yeah, ich geb den Hip-Hop ab. Damit ist nicht einfach nur Rap oder Hip-Hop ausgesagt. Nein, auch im Rock bin ich vertreten. Das ist Freestyle eben, Klartext zu reden. Klar von der Perspektive sich zu geben, aus dem Gehirn rausgegeben, ohne etwas lange aufzuschreiben oder schriftlich zu geben. Ja, genau gesehen sind die Rechten das Problem und ich werde ihn in den Ohrkreisen rumdrehen. Yeah, meinen klaren Aussagen, meinen klaren Reimen werde ich mich in den Rechten bekeimen, in den rechten asozialen Wiesen nichts von Klartext mehr verstehen. Yeah, ich bin der Freestyle-Man, I am the Freestyle-Man,
4: yeah. 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
3: Yeah, du kannst nur irgendwelchen Ballermann verstehen, weil es da nur tut um Saufen gehen. Yo. Aber durch jemand mit dir Klartext reden, willst du das nicht verstehen. Alle sollen ihre eigenen Probleme nur begehen, ohne dass jemand Klartext redet. Ja, man darf angeblich nicht die Wahrheit sagen, man darf auch angeblich nicht hinterfragen. Man darf angeblich nicht klagen zu euren beschissenen Taten, yeah. Doch das werde ich mir nicht geben, ich werde klar Freiheit und Recht vertreten. Mir mein Recht rausnehmen, gegen das Rechte zu stehen. Gegen das Recht der Asoziale, was immer schon da ist gewesen, um den Sozialen entgegenzustehen, ja. Um gegen das Soziale zu agieren und das tut ihr nicht kapieren, da muss man zu Recht drauf reagieren. Eben sachlich mit Verstand, was Menschliches schüren, ja. Abgeht's, ich bin der Freestyle-Man, ja.
2: Yo. Ich bin der Freestyle-Man.
3: Und das ist kein Rap oder Hip-Hop vertreten, sondern ein kleiner, rockiger Beat, den ich tue. Ablegen, jo, klar ist dieser Beat auch parodiert. Warum soll ich nicht etwas parodieren, was mir nahe liegt? Eben seit Jahrzehnten verfolgt mich jeder Beat aus Rap, Hip-Hop, aus dem Rock-Bereich. Und für euch wird es endlich mal Zeit, es zu begreifen. Es geht hier nicht darum, etwas nur niederzuschreiben und abzulegen, sondern sich auch ganz klar und sachlich gegen rechts zu bewegen. Jo, und ich feiere jeden Künstler, der sich gegen das Rechte erhebt und was von sozialen und menschlichen Werten versteht. Yeah, peace. I am the Freestyle Man.
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3: Yo, yo. Yo, du kannst abdrehen und schreien wie Tony. Doch keine eurer Texte haben irgendwelche klaren Aussagen dabei. Ja, mach mal gerne einen auf Kitty Cat, indem du abgehackte
4: Schwänze in den Raum steckst.
3: Ja. Nur was hat dir das zu geben in diesem Leben? Du wirst du Klartext noch verstehen. Ja, du kannst auch die ganze Zeit nur mit Schlager kuscheln und mit Techno bangen. Ich werde nicht mit euch abhängen. Jo, ihr habt den Sinn gar nicht mehr begriffen, ihr auf euch ist geschissen. Jo, jo, klar ziehe ich gerne einen Flow auf die ganze angepasste Show. Auf die ganzen Rapper-Hip-Hop-Massen, die sich nur blind der Gesellschaft anpassen. Hier, yeah. Um irgendwas Blindes zu beweisen, indem sie auf alles andere scheißen. Ihre Lieder Scheine geben und somit ihr eigenes Recht auf Wahrheit nehmen. Hier. Yeah. Yo, das ist Freestyle aus dem Untergrund und ich texte euch jetzt mal die Welt ein wenig rund, ihr.
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3: Yo, heb nur ab und fühl dich frei, so wie Tony. Yeah, keine Texte dabei, keine Aussagen dabei. Yo, ihr wisst nicht weiter und mit was kommt ihr dann mit einem Namen wie Alpha Gamma? Jo, das ist Freestyle aus dem Untergrund. Der ganze andere Dreck ist ungesund, weil er euch einfach nur die Wahrheit nimmt. Jo, euch beibringt, was nicht stimmt, so wie die Schulen es schon mit den Kindern tun.
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0: 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Ja, und komm, hier ist euer Lord Titan. Willkommen back auf der Autobahn. Ja, hier wird ein Trans jetzt reingefahren. Da werde ich nicht an Texte sparen. Auch wenn es mir nicht so gut geht, gerade in diesem Leben, werde ich diesen Track hier euch von mir geben. Einfach eben ein bisschen Musik wieder reingeschoben und da drauf einen Rhyme gegeben, der ist nicht gelogen, sondern einfach aus meinem Gehirn rausgezogen. Ich nenne es einfach Psychoanalyse, weil es zu diesem Moment hier passt. wo sich alles krass, krass, krass auf krass gegeneinander schasst. Ja. Ja, und ich werde einfach weiterhin in meinem Leben gegen Lügen und Gewalt wie Hass aufstehen. Scheißegal, wer es gibt in diesem Leben. Im Moment ist der Islam radikal am Streben und will überall seinen Glauben vertrieben. Ja, tut mir leid, das ist die falsche Bahn. Da sag ich, ihr habt uns es doch angetan. Mit Gewalt kommt ihr rein in unser Land. Mit Vergewaltigung, Mord und gegen jeden Verstand. Ja. Ihr redet von Ehrenmord und habt noch nie Ehre besessen. Eure Scheiß-Ideologie kann man vergessen. Ja, Ideologie sag ich mit klarem Bewusstsein, denn es ist nichts anderes als eine Ideologie, die ihr verfolgt in euren Streben. Blindes Geben, was ihr tut mit Gewalt, sich nehmen, Frau, Kind, meinen, vertreten, gegen Männer anstreben. Ja, gegen unsere Rechte, die wir haben in unserem Leben. Gegen das Ganze, was wir an Freiheit hier aufgebaut haben. Gegen das blinde Streben. Ja. Ja, ich kann es nur nochmal sagen, Leute. Leute von heute. Ja, das ist die Psychoanalyse hier, die ich hier gebe. Das ist kein Bullshit, von dem ich rede. Sondern es ist eine Menge Scheiße hier passiert. Und Frau Merkel hat es immer noch nicht kapiert. Frau Merkel macht die Türen auf für Rechte und kriminelle Wesen, die dann hier in Deutschland sich bewegen. Ja, muss das so sein? Nein. Fahrt doch heim. Eure Heimat, euer Land. Habt ihr das nicht in euren Verstand? Klar sollen wir als Vielfalt funktionieren, doch nicht alle gemischt in eine Pampe existieren. Ja, ihr habt's noch nicht verstanden. Ihr seid die asozialen, beschissenen Kranken. Yeah. Werde ich mich bei keinem von euch bedanken, sondern einfach hier weiter in den Text.

zwischen Chaos und Zerstörung, zwischen Aufbau und Leben, ja, und dazwischen sind wir. Wir hier am Leben, wir Menschen eben, die sich auch als Spezies mal sollten verstehen und als Vielfalt eben. Und nicht alles bin angepasst, gemanscht in eine Masse, in eine Einheit. Nein, wir sind verschieden und das ist gut so. Und das ist die wahre Freiheit. Ja, wir müssen endlich verstehen, dass wir auch verschieden sind in diesem Leben. Und das ist gut so eben. Ja, wir müssen weiterhin dafür einstehen, dass wir verschieden sind und dennoch in Hoffnung im Herzen stehen. Mit Liebe, die wir können weitergeben. Mit Liebe, die wir können nächsten Menschen, nächsten Generationen geben. Eben auch unseren Kindern geben. Ja, das ist kein blindes Streben, sondern das ist meine Psychoanalyse eben, die ich kann euch zurückgeben, was ihr habt in mein Leben reingetreten und immer noch tritt mit eurer blinden Gewalt in jeder Gestalt. Ja, und scheißegal, aus welchem Land ihr kommt, das hat nichts zu sagen. Auf die Hautfarbe, die ihr tut tragen, tut nichts daran aussagen, was ich hier hab zu beklagen, sondern einfach nur, dass es zu viel Rechte und asoziale Scheiße gibt, so viel

Gittern zu streben. Das sage ich hier zum Schluss nochmal eben. Euer La. Yo, willkommen zum Freestyle Battle Spezial.

machen mal hier ein Freestyle. Einfach so raus aus dem Kopf. Und mal wieder von Lord Titan alias Sven Duncan. Und ja, ich nenne es einfach mal harter Weg. 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

ein kurzer Unterbrecher, weil ich habe einen Anruf. Ja, Leute, sowas passiert dann nun mal bei Live-Aufnahme, dass dann auch mal was passieren kann. Ich hatte kurz einen Anruf.

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Ich hab mir nur ausgedacht, damit es zu diesem Track auch passt, einfach etwas Komisches zu singen.

0: ist ein Mobile mit diesen Texten der Schweinerei, die ich hier hab im Freestyle wiedergegeben. Doch ich hoffe, es hat euch Spaß gemacht, bis der eine oder andere lacht über diesen komischen Freestyle, den ich hab gegeben. Halleluja, Halleluja, Halleluja, Halleluja.
1: Yo, yo, yo, yo, es geht ab, der nächste Transflow, yeah. Yo, hier ist wieder euer Lord Titan auf der galaktischen Autobahn. Werde ich euch in eurer Gehörgang reinfangen. Einfach geben den nächsten Masterplan. Wir wollen alle irgendwo nach unserem Leben streben, doch sollten wir dabei uns nicht über anderes blind erheben und von oben nach unten treten. Sowas sollte es da nicht geben. Ich will dir auch gar nicht deinen Glauben nehmen, das musst du einfach auch verstehen. Es tut nur das Radikale, wo ich mich entgegenstelle, weil ich mir dieses nicht gebe, was ich in Frage stelle. Diese radikale Gewalt, diese sinnlose Hassattacken, diese sinnlose Ideologie von blinden Glauben, blinden Streben, blinden Massen aufbringen, wie es gab, ist dies noch nie, ja. Euer Zandanken, Lord Titan, auf der galaktischen Autobahn. Einfach Freestyle hier aus dem Herzen. Ich entfache wieder tausende von Kerzen. Yeah. Einfach hier ein bisschen Bewusstsein geben. Abschalten in diesem Leben. Jupp.

0: bewegen. Sonst wird auch dir es widerfahren, dass sich dir eben Reaktion stellt entgegen. Ja, in diesem Leben. Hast du es verstanden? Ich werde auch reagieren, wenn sich blind etwas über mich stellt. Wenn etwas versucht, meine Gedanken zu zerstückeln und mein Gehirn zu quälen. Ja. Ich glaube auch, dass es mehr noch gibt als nur diesen Sandkorn Erde in den unendlichen Weiten der Galaxie. Ich glaube, dass es auch noch Leben gibt, woanders. Wir kennen bisher noch nicht mal richtig unsere eigene Milchstraße in der Galaxie. Ja. Wir kennen nur einen Bruchteil des Ganzen, was uns umgibt. Und dann reden die Leute von Urknall und Götter, als wenn es sachlich wäre, als wenn es diese Theorien wirklich gibt. Nein, es sind nur Theorien, nichts anderes. Nichts als sinnloses Blabla. Und da komme ich wieder mit meiner Einschränkung, weil ich sehe die Gefahr vom blinden Ideologismus, der sich mit Glauben und auch penetranten Wissensmeinungen über andere stellt und dann wieder von oben nach unten prellt. Ich will euch nur ein bisschen Hoffnung geben und sage, es kann auch anders gehen in diesem Leben. Wir brauchen nicht übereinander stehen und von oben nach unten treten. Wir können uns auch gegenseitig die Hände geben und vorankommen in diesem Leben. Euer Lord-Titan. Und jetzt geht's ein bisschen dem Puls entgegen. Wirst du auch mit mir reden, wenn ich bin total daneben und dir Frage stelle, so wie eben. Bist du bereit zu leben, mehr zu geben, als nur von dir etwas zu reden? Bist du auch bereit für wahre Taten, dich zu zeigen in wahren Gegebenheiten dieses Lebens? Bist du bereit, zu dir zu stehen und weitere Wege zu gehen? Ich habe auch den Islam klar in seiner radikalen Art verrufen. Denn es ist nicht richtig, was der Islam uns bringt, wenn er andere Menschen zu Boden zwingt, gegen seine eigenen Prophezeiungen und seine eigenen Gebote verstößt. Genauso würde ich mich gegen Christen erheben, wenn die sich so würden benehmen. Es ist auch nicht frevelhaft von mir zu erwähnen, ihr müsst nicht auf den Straßen in Massen beten. Viele Muslime haben ihren Glauben im Herzen und entfachen zu Hause ihre Kerzen, legen ihren Gebetsteppich aus und sind mit sich im Frieden und können zu ihren Göttern knien. Sie können beten in alle Himmelsrichtungen und den Glauben in sich tragen, ohne irgendwo etwas an Hass auf anderes zu haben oder Neid, wie es schon in eurem Begebenen steht in den Geboten, dass ihr nicht neiden sollt, doch ihr tut es für die Einschaltquote. Ich will nicht eure Gewalt, ich will nicht euren Hass, ich will eure Liebe, und das ist krass. Dass Menschen noch von Liebe reden, in Zeiten, wo sich alle Menschen gegeneinander bewegen. Ich habe keine Sympathie für Vergewaltiger, Pädophile oder irgendwelche Kinder- oder Tierschänder. Nein, werde ich auch nicht haben, weil diese nichts Gutes in sich tragen. Ein bisschen den Puls erhöhen, ein bisschen sehen, dass wir auch verstehen, dass es mehr gibt als das, was wir um uns sehen.
1: So Leute, es ist traurig, aber wahr. Hier mache ich den Track 22 mal eben klar. Das Rechte war, bleibt und ist hier die Gefahr. Doch das wird so manchen hier ja nicht mehr klar. Wenn Hunse fleißig hier AfD noch wählen, die nicht mal ein eigenes Konzept haben und sich nie gegen rechts geben. Ja, das Rechte hat mich kaputt und krank gemacht und ein Nackenschlag für jeden, der dämlich darüber lacht. Ich brauch hier auch nicht mit einem dummen Psychologen zu reden, weil die sich auch nur angepasst blind in der braunen Mitte bewegen. Welche nur so und verwirrten Kram von sich geben. Diese Leute sollten erstmal Klartext geben und auch soziales Miteinander erstmal verstehen. Diese kranken Ärzte haben auch kein Recht, ein Urteil abzugeben, die selbst nur die Wahrheit verdrehen und den Ernst nicht sehen. Denn die Wahrheit ist wieder auch klar zu sehen, dass die Probleme wieder in der Mitte stehen und sich als braune Scheiße in der Mitte geben. Und nein, es ist nämlich nur politisch und auch nicht nur in der Politik zu sehen, dass die Massen wieder blind auf ihre Abgründe zugehen, sondern eben mitten in der Gesellschaft fährt sich alles braun. Da muss man die Augen nur mal aufmachen und genau hinschauen. Unteren mal AfD mal genau genommen. Applaus für euch, ihr habt durch den rechten Zulauf ja viel gewonnen. Alternativ für Deutschland redet doch kein dummes Zeug. Es geht doch auch wieder nur um blinde Anpassung bei euch. Und ihr könnt ruhig weiter mit dem Finger dauernd nur auf andere Fehler zeigen, während ihr nicht mal in der Lage seid, einen anderen Weg zu weisen. Ja, das ist meine politische Meinung, dass wir so eine Partei nicht brauchen. Doch es geht eigentlich auch um die braune Mitte, wo sie sich in Massen haufen. Und nochmal, nur dass wir uns wieder mal klar verstehen, ich sehe nicht rein die Deutschen oder Nazis oder eine Partei hier als Problem, sondern die Rechten, die alle, egal welcher Nation, welches Glaubens, auf dem falschen Weg wieder blind sich den Massen wahrnehmen. Ich kann eben nur Klartext dazu geben und auch meine Meinung dazu sagen. Es scheint eben schon normal zu sein, dass man mit 12 Jahren durch rechte, gewaltsame Leute eine Waffe am Kopf kriegt, die ist geladen. Und schon in der Schule lernen sie doch nur, sich zu messen und zu beweisen. Ich kann auf dieses Lehramt, wo es nicht mehr um Soziales geht, echt scheißen. Ich sage es nur nochmal hier ganz deutlich und auch ganz klar. Das Rechte ist für unser soziales Miteinander die reine Gefahr. Und dass ich nicht der Einzige bin, der unter euch leiden muss, das weiß ich ganz genau. Doch ich brauche eure scheiß Lügen nicht, dafür bin ich leider viel zu schlau. Ihr bringt nur blinde Anpassung, falsche Triebe, denn wundert euch doch nicht über meine musikalische Liebe. Es geht hier doch um Verstehen, um miteinander auch zu reden, um auch Soziales von sich zu geben. Und die Parolen, die ihr gebt, die neuen, sind nicht

0: habt ihr mich auch psychisch und körperlich im Leben kaputt gemacht. So kommt immer wieder der Moment, wo ich über euch blinden Massen lache. Denn bei der ganzen Scheiße, die ihr gebt, merkt ihr nicht, dass ihr schon längst vor eurer eigenen Mauer steht. Das ist wie immer Freestyle aus dem Herzen. Und damit entflamme ich wieder soziale Kerzen. Und alle sozialen Menschen sind mit eingeladen, die auch mal was sich trauen zu sagen und keinen Bock mehr auf diese Scheiß Lügen haben. Eigentlich war es ja mal eine soziale Pflicht und nicht nur ein soziales Recht, dass man sich gegen das Rechte hier ausspricht. Aber bei der sozialen Bildungslücke, die wir hier haben, wundert mich nicht die braunen Massen in ihren Scharen. Und ich kann nur hoffen, dass sich Menschen wieder mehr sozial benehmen, dass man auch wieder kann mehr bewegen und auch die Jugend hat ein besseres Leben. Und sich nicht nur Massen wegen Massen blind erheben, die alle nur nach dem Rechten streben. So verlässt auch dieser Track 22 nun die Autobahn. Und ich hoffe, ich hab's euch ein wenig mit Sozialen wieder angetan. Denn wir brauchen einen neuen Plan, anstatt hier nur noch rechts zu fahren. Somit wünscht der Lord euch alles Gute und verlässt jetzt einfach diese Route.
1: Ja, hier ist der Lord-Titan. Auf der galaktischen Autobahn. Wieder reingefahren, querfeldein in deinen Gehirngang. Die große Freiheit, Leute, die große Freiheit. Lieben ist es wert zu lieben. Yep, das will ich euch geben. Yo, Schwester, yo, Schwester. Hör mir zu, nein. Die große Freiheit heißt nicht, reich zu sein. Und yo, Bruder, yo, Bruder. Yo, Bruder, merk dir eins. Die große Freiheit heißt auch nicht, zu jedem Kampf bereit zu sein. Sondern Frieden im Herzen, Frieden im Einklang, im Gedanken, das sind die richtigen, krassen, frei und offenen Schranken, yeah, durch die jedes gelassen wird, im Gedanken gut, was sich dem Leben auch liebenswert entgegengeht und nicht einfach gegen das Leben steht. Jo, worum es sich hier dreht, ist ganz einfach zu verstehen, dass es sich nicht alles um materielle Dinge tut drehen oder um Geld, Finanzen, um Wirtschaftskrisen, sondern dass wir auch verstehen, dass wir weiter in diesem Leben spießen, weiter nach oben uns bewegen, anstatt nur unten am Erdreich zu leben. Jo, die Erde wird nicht ewig existieren, das müsst ihr auch irgendwann mal kapieren. Weiter müssten wir uns entwickeln, in das All hineinsehen und weitere Wege in die Galaxie hineingehen. Yeah. Treffen wir auch nicht anderes Leben, so müssen wir unser Leben doch erstreben. Yo, das sollte wichtig sein in diesem Leben. Und kommt mir nicht mit Mineralknappheit, Materialknappheit. Guckt euch das Universum an, es ist voll Mineralien, voller Materialien. Ja, yeah. Kapiert es endlich, das Leben, das heißt es auch zu erstreben, weiter zu denken, als nur blind sich in Leben, in eine Ecke zu schienen, yeah. Wir müssen weiter unsere Gedanken öffnen und frei sein. Die große Freiheit heißt bereit sein. Die große Freiheit heißt nächste Schritte einzudenken. Und dass wir weiter und weiter und weiter denken, weiter unsere Gedanken entfalten und unseren Geist bilden zu wahren Gestalten. Ja, dass wir es endlich begreifen in allen Zeiten. Wir haben es in uns zu reifen. Ja, wir können mehr sein als das, was wir uns hier geben, den Materiellen uns unterliegen, nur dem Geld nachstreben. Ja. Wir können mehr sein als das Ganze. Wir können mehr sein als diese Bildungslücke, die wir haben, wo das Soziale an Verstand fehlt. Ja, dass wir das Menschliche erheben, unsere Spezies entwickeln zu neuen Leben, neuen Ziele entdecken, die wir in das galaktische Universum ausstrecken. Ja. Jo, haltet mich einfach für verrückt, doch die große Freiheit ist mein Glück. Die große Freiheit ist, dass wir uns nicht befinden in einem Urknall,

theoretischen Zyklus, sondern dass wir uns bewegen in Unendlichkeiten von Chaos und Ordnung. Ja. Unendlichkeiten, die man nicht begreifen kann, weil es ist schon immer da gewesen. Und das mir nicht in euren Verstand. Es hat keinen Anfang, kein Ende. Es ist alles im Wandel. Alles im Wandel zwischen Entstehen und auch Vergehen. Yeah. Und das müsst ihr endlich mal verstehen. Ihr müsst auch andere Perspektiven sehen, als nur blind immer einfachen Theorien blind zu folgen und alles andere zu verdrehen, was euch kommt, entgegen mit Verstand. Ihr habt es in der Hand. Es geht nicht hier um Hautfarbe oder ein Land. Es geht auch nicht um ein Glauben, das muss in euren Verstand. Es geht auch nicht darum, ob ihr an eine Theorie blind glaubt und ihr folgt, oder ob ihr mehr machen sollt. Ja, es geht darum, was ihr selber wollt. Was wollt ihr in diesem Leben noch entdecken und verstehen? Welche Wege wollt ihr gehen? Und findet für euren Weg das wahre Glück, das ist die große Freiheit und sie kommt zu euch zurück. Ja. Das kann ich euch geben, diesen Freestyle hier eben, von Lord Titan Sven Duncan abgelegen. In nächsten Galaxien werden wir uns wiedersehen, wenn wir weiterhin durch die Unendlichkeit streben. Yeah. Jo, und ich weiß, eigentlich sollte ich mich hinlegen, aber ich bin eben schon jetzt und gleich auch wach gewesen, weil ich kann nicht schlafen, sei mir vergeben. Deshalb habe ich diesen Text hier aus meinem Gehirn geebnet und dieses Lied gegeben. Yo, willkommen zum Freestyle Battle Spezial.

machen mal hier einen Freestyle. Einfach so raus aus dem Kopf. Und mal wieder von Lord Titan alias Sven Duncan. Und ja, ich nenne es einfach mal harter Weg. Einfach mal so vorweg.

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0: Yo, ihr seid die frommen Lämmer, was zu hinterfragen. Jo, dann merkt ihr einfach mal klar meinen Namen. 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Doch keine eurer Texte hat irgendwelche klaren Aussagen dabei. 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
1: Yo, yo, yo, yo, yo, hier ist euer Lord Titan alias Sven Duncan auf der Untergrund Freestyle Sendeparty hier. 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Euer Lord Titan alias Sendan. Ja, und weiter geht's hier auf meinem Underground Freestyle Sender von Clan der Titan. Ich wünsche euch viel Spaß und ich weiß, meine Tracks sind politisch und gesellschaftskritisch, aber ich hoffe eben, dass es den einen oder anderen auch zusagt oder gefällt. Und wem es nicht gefällt, kann ich auch nichts für. Denn jeder Raum hat seine Tür. Peace.
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Ich lade euch gerne ein, zum Kaffee, zum Reden, auch zum Essen. 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

werde ich gar nicht versuchen. Dieses kleine blinde Problem soll euch gegeben und ihr könnt auch weiter Scheiße von euch nehmen. Es geht hier um Freestyle, um Text und Beat und ich kann dazu stehen und auch nur nochmal sagen, dass es zu viel rechte Scheiße gibt. In diesem Dschungel Deutschland ist kein Platz für euch. Also verpisst euch mit eurem rechten Zeug. Der Tiger hat nur eins zu geben. 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So ist es eben. Sondern das Rechte ist eine asoziale Verhaltensart, aber das wird in euren Verstand ja eingesperrt. Und das scheiß Rechte kann man einfach nur zerfetzen, denn ihre Dummheit kann man echt vergessen. Das war der 21. Track, Hey, der Tiger ist back. Und allen Leuten mit Sozialverstand greife ich wie immer gerne meine Hand.

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0: Tag und Freestyle. Ja, ich versuche seit 2008 kreatives und soziales hochzuhalten, mich einzubringen, gerade auch für eingeschränkte und schwerbehinderte Menschen. Damit diese auch medial die Möglichkeit haben, sich einzubringen, sich zu äußern, Beiträge zu posten, zu senden. Dafür biete ich zum Beispiel eben gerade auch diesen Sender und das Radio an. Es gibt eben viele Menschen, die sind eingeschränkt, so wie ich, die nehmen nicht mehr die blinden Leistungsebenen der Gesellschaft befolgen können. Naja, dennoch haben wir Leistung zu erbringen, dennoch sind wir Menschen. Das ist auch alles rechtlich, gesetzlich so anerkannt. Hier bei Laut FM, das muss ich auch nochmal sagen, Laut FM, ja, bieten wir, also ich zumindest jetzt hier mit der Plattform, mit dem Sender, eine Möglichkeit, dass ihr Kontakt zu mir aufnehmen könnt, weil ich versuche auch immer Kontakt aufzunehmen zu Einrichtungen oder eben auch Städten, Cafés und etc., wo man allerdings immer die Hand ausgeschlagen kriegt. Also man bietet seine Hand an und sagt, ey, man kann das und das machen. Man kann Beiträge posten, man kann Gedichte, Reime, sonst was oder eben irgendwelche Sendungen auf die Beine stellen. Man könnte auch Live-Beiträge auf die Beine stellen. Nur da ist eben wieder das Angebot der Masse der Gesellschaft gefragt. Und wenn die eben die Hand ausschlagen und immer wieder sagen, nein, nein, das wollen wir nicht, ja, dann kann ich auch nichts weiter tun, als nur meine eigenen Beiträge zu posten, meine eigenen Beiträge zu machen. Ja, und dann kann ich nur meine Leistung für mich nutzen. Ja, dann ist es auch okay. Nur es ist eigentlich nicht Sinn der Sache. Also Sinn der Sache des Einbringens, was ich habe, ist mal eben für das Soziale, für das Miteinander, für eine globale Gesellschaft, die im Sozialen leben kann, wenn sie bereit dazu wäre. Ja, ich kann nur eben sagen, es ist schade, dass immer alles außer Hand geschlagen wird, was man anbietet, was man aus eigener Kraft und Leistung aufbaut und Menschen nicht daran teilhaben wollen, dass sie nur halt das nutzen, was in der Masse verbreitet ist, also wie offener Kanal oder sowas, wo aber nicht der Raum ist für eingeschränkte Menschen, dass sie in einem geschützten Raum arbeiten, sondern alles mit Perfektion und Druck wieder zu tun. Das würde ich unter anderem nicht anfordern. Kein Druck, keine blinde Perfektion, sondern eben, dass man sich frei, wie man möchte, einbringen kann. Mit Beiträgen, mit Posts, mit Kommentaren oder eben auch mit Sendungen, die man organisieren könnte. Wenn die Leute dazu offen wären, bereit wären und nicht immer gleich die Hand aus dem Wind schlagen würden, also die angebotene Hand wegschlagen würden. Ja, das sage ich hier bei Laut FM nochmal hier mit als Werbetrack für mein Untergrund-Freestyle-Portal, das ich hier habe, den Sender. Ich kenne mich aus mit der Technik, ich kenne mich aus mit dem Software-Bereich und auch der Hardware-Bereich mit der Technik. Ich könnte also durchaus weiterhelfen, dass man vorankommt. Es liegt mit an euch, ja? Es liegt einfach nur mit.
1: Ja, was geht? Hier ist der Lord Turn. Jo, um nur mal ein paar gute Musiker zu nennen. Marusha, Sam Deluxe, Curse und New Kids on the Block und so. Yeah, yeah, yeah. Und ich werde hier einfach einen Freestyle geben, euch eben einen einfachen Beat geliehen und darauf meinen Text klar gesehen. Yeah, yeah. Die Hosen, die Ärzte, die Onkel ohne Scherze, yeah. Yo, das ganze Leben hat mir Musik gegeben, yeah. Und ich gebe mein Freestyle-Leben zurück an die Leute, die es verstehen, die auch Klartext gerne geben, so wie Künstler im Leben, klar vertreten, klare Aussagen gegen rechtes und asoziales Streben. Yo, die feier ich eben, yo, die feier ich eben, yeah. Madonna, Michael Jackson, ja, Floyd, Tune, yeah. Yakuza, Piranha, Suki, yeah, Beginners, yo, Phil Collins, AC/DC, Metallica, Scorpions, Manowar, Aspen, Saltators Mortis, Blutengel, Schandmaul.